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1: Zum Sport. Kanada-Umrückkehrer Alphonso Davies hat erstmals in seiner Geschichte das Achtelfinale einer Fußball-WM erreicht. Gegen Südafrika gewann das Team um den Bayern-Star im ersten Sechzehntelfinale der WM-Geschichte 1:0. Steven Eustachio erzielte in der Nachspielzeit das erlösende Tor und verhinderte eine Verlängerung.
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3: Jetzt für euch mal nicht Michael Jackson, sondern Janet Jackson. Das ist sie mit Together Again für euren Start in den Montag.

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0: Imagine Dragons, schöner Song, on top of the world für euch. Es ist ja gerade WM, der Sommerurlaub winkt auch um die Ecke. Der Sommer wird immer internationaler. Bei Lisa Feller kommt noch einer obendrauf, die freut sich seit Tagen schon auf die Post. Nein, nicht auf Tickets für unsere Comedy-Camp-Tour im Herbst, weil da steht sie ja selbst auf der Bühne. Für euch gibt es aber noch Tickets, die könnt ihr euch gerne bestellen und dann auch freuen auf die Post. Bei ihr hat das einen anderen Grund.
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3: So, Michel, unser Postbote, der aus Frankreich kommt und auch wirklich genauso spricht, wie man sich das so wünscht. Ne? Wenn der so ankommt, dann sagt Lisa, ich habe Post für dich. Ich denke immer so, ja, gib mir Straßennamen. Oh. So süß, ne? Der sagt immer so süße Sachen. Lisa, ich habe letztens zwei Jugendliche gehört. Der eine hat zu den anderen gesagt, du Uhrensohn. Ich dachte, was ist dein Uhrensohn? Kommt der immer zu spät? Ich sag, ja. Genau, das sagt man so bei uns. Und diese Vorstellung, dass der irgendwann mal bei seinem Chef, Entschuldigung, ich bin zu spät, ich bin ein Uhrensohn. Freut mich so.
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Jetzt zurück zu den Hits mit absoluten Klassikern. Das sind die Red Hot Chili Peppers mit Californication. Macht euch einen richtig schönen Montag.

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0: Fußball und die WM schreibt sehr kuriose Geschichten. Es wäre auch sehr kurios, wenn Deutschland gegen Paraguay im 16. Finale rausfliegt. Das wird hoffentlich nicht passieren, aber wenn, dann wäre es auch ziemlich peinlich für uns. Wir drücken auf jeden Fall die Daumen für heute Abend, das erste K.O.-Spiel der Deutschen. Um 22.30 Uhr geht's los und bis dahin kümmern wir uns um andere kuriose Fußballgeschichten.
1: Das Land Bangladesch, das hat sich noch nie für eine Fußball-WM qualifiziert. Dabei haben die echt krasse Fans, krasse Deutschland-Fans. Ganz vorne mit dabei ist Amjad Hussein, ein 77-jähriger Bauer. Der hat aus Liebe zum deutschen Fußball einfach mal eine über 7 Kilometer lange Deutschland-Fahne zur WM ausgerollt. Hat er selbst gemacht, das Teil? Auf Videos ist zu sehen, wie der Mann mit vielen Helfern die ewig lange Fahne ausrollt, befestigt an so Bambuspfählen. Die Fahne nimmt einfach kein Ende. Crazy ist auch, dass das Meisterwerk eigentlich schon 2022 fertig war. Aber da lief die WM ja nur so semi-gut. Deutschland ist in der Gruppenphase ausgeschieden und die Fahne, ja, die blieb dann unter Verschluss. Die Liebe zu Deutschland, die hat bei unserem Edelfan übrigens einen persönlichen Charakter. 2004 war der Landwirt schwer krank und er sagt, deutsche Medikamente haben ihn wieder gesund gemacht. Jetzt träumt er von einem Foto mit der Mannschaft und natürlich vom Titel.
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1: Ich bin Dirk Zeitler. Die Hitzewelle hat zum Ausklang des Wochenendes ihren Höhepunkt erreicht und klingt jetzt ab. Die neue Woche startet deutlich angenehmer. An 3 aufeinanderfolgenden Tagen waren vorher Hitzerekorde für Deutschland aufgestellt worden.
2: Freitag 41,3 Grad im Saarland, Samstag 41,4 in Sachsen-Anhalt und schließlich Sonntag 41,7 Grad in Brandenburg. Auch die heißeste Nacht, die hierzulande je gemessen wurde, hat uns die jüngste Hitzewelle beschert. Im ostsächsischen Kubschütz sank das Thermometer nicht unter 29,4 Grad. Wissenschaftler sagen, diese extremen Temperaturen wären ohne den Effekt des Klimawandels so gut wie ausgeschlossen. Nach Berechnungen der Organisation World Weather Attribution wäre ein solches Wetterereignis vor 50 Jahren rund 3,5 Grad weniger heiß verlaufen. Thomas Bleskin, Nachrichtenredaktion.
1: Trotz mehrerer Angriffe während der eigentlich geltenden Waffenruhe gehen die USA von weiteren Gesprächen mit dem Iran in den kommenden Tagen aus. Es wurde nichts abgesagt, teilte ein hochrangiger US-Regierungsbeamter mit. Technische Gespräche zur Umsetzung des Rahmenabkommens liegen demnach für die kommenden Tage im Plan. Ein Ort für mögliche Gespräche wurde nicht genannt. Wie viel Geld bekommen Beamte, wenn sie im Ruhestand sind? Der Ökonom Peter Bofinger fordert Änderungen bei der Berechnung dieser Pensionen, denn es gebe die Tendenz von Beförderungen von Beamten kurz vor Ende ihrer Laufbahn, damit sie eine schöne Pension kriegen, sagte Bofinger der neuen Osnabrücker Zeitung.
3: Die Höhe der Rente hängt davon ab, wie hoch das Einkommen im gesamten Berufsleben war. Bei Beamten richtet sich die Pension dagegen nur nach der Höhe der Bezüge in den letzten beiden Dienstjahren. Entsprechend stärker wirkt sich also eine späte Beförderung aus. Um diesen Effekt zu verkleinern, spricht sich Bofinger dafür aus, die Berechnungsgrundlage auf die bis zu 10 letzten Berufsjahre zu erweitern. Pensionen sind ein riesiger Kostenfaktor für Staat und Steuerzahler. 2024 waren es zum Beispiel unterm Strich fast 57 Milliarden Euro, Tendenz steigend. Jan-Henner Reitze, Berlin.
1: Zum Sport. Kanada-Umrückkehrer Alphonso Davies hat erstmals in seiner Geschichte das Achtelfinale einer Fußball-WM erreicht. Gegen Südafrika gewann das Team um den Bayern-Star im ersten Sechzehntelfinale der WM-Geschichte 1:0. Steven Eustachio erzielte in der Nachspielzeit das erlösende Tor und verhinderte eine Verlängerung.
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4: Hallo, kommt gut durch die Nacht mit mir. Ich bin Vera Körber und das hier ist Kygo mit Save My Love.

0: Und die Grenze ist erreicht, finde ich, wenn jemand in eine Bahn steigt mit einer Fischkonserve in der Hand. Ja, einer offenen. Und in dieser Bahn, dann in dieser U-Bahn, bei einer Affenhitze, seine Fischröllchen da isst. Und zwar mit dem Deckel. Denn das war so eine längliche Dose. Mit dem Deckel ist der in die Dose gegangen und hat die Fischröllchen gegessen. In einer U-Bahn bei 40 Grad draußen. Und ich habe sehr, sehr viele Fragen. Wie kommt man denn auf so einen Blödsinn? Wirklich, Leute. Nur weil Sommer ist, ein bisschen benehmen können wir uns ja wohl alle, oder nicht?
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schöne Nacht wünsche ich euch. Mensch, da habe ich, Vera Körber, mich aber auch gerade mal wieder alt gefühlt, als ich gesehen habe, dass dieser Song ein Vierteljahrhundert alt ist. Outkast und Miss Jackson. 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
1: Ich bin Dirk Zeitler. Auf der Online-Plattform Shein verkaufte Kleidung ist zum Teil stark mit Chemikalien belastet und reißt damit europäische Grenzwerte. Das geht aus Untersuchungen des Bremer Umweltinstituts im Auftrag der Deutschen Umwelthilfe hervor. 7 von 8 getesteten Kleidungsstücken verstießen demnach gegen EU-Grenzwerte. Shein will die Produkte vorerst aus dem Sortiment nehmen und die Vorwürfe prüfen. Die Hitzewelle hat zum Ausklang des Wochenendes ihren Höhepunkt erreicht und klingt jetzt ab. Die neue Woche startet deutlich angenehmer. An 3 aufeinanderfolgenden Tagen waren vorher Hitzerekorde für Deutschland aufgestellt worden.
2: Freitag 41,3 Grad im Saarland, Samstag 41,4 in Sachsen-Anhalt und schließlich Sonntag 41,7 Grad in Brandenburg. Auch die heißeste Nacht, die hierzulande je gemessen wurde, hat uns die jüngste Hitzewelle beschert. Im ostsächsischen Kubschütz sank das Thermometer nicht unter 29,4 Grad. Wissenschaftler sagen, diese extremen Temperaturen wären ohne den Effekt des Klimawandels so gut wie ausgeschlossen. Nach Berechnungen der Organisation World Weather Attribution wäre ein solches Wetterereignis vor 50 Jahren rund 3,5 Grad weniger heiß verlaufen. Thomas Bleskin, Nachrichtenredaktion.
1: Wie viel Geld bekommen Beamte, wenn sie im Ruhestand sind? Der Ökonom Peter Bofinger fordert Änderungen bei der Berechnung dieser Pensionen, denn es gebe die Tendenz von Beförderungen von Beamten kurz vor Ende ihrer Laufbahn, damit sie eine schöne Pension kriegen, sagte Bofinger der Neuen Osnabrücker Zeitung.
3: Die Höhe der Rente hängt davon ab, wie hoch das Einkommen im gesamten Berufsleben war. Bei Beamten richtet sich die Pension dagegen nur nach der Höhe der Bezüge in den letzten beiden Dienstjahren. Entsprechend stärker wirkt sich also eine späte Beförderung aus. Um diesen Effekt zu verkleinern, spricht sich Bofinger dafür aus, die Berechnungsgrundlage auf die bis zu 10 letzten Berufsjahre zu erweitern. Pensionen sind ein riesiger Kostenfaktor für Staat und Steuerzahler. 2024 waren es zum Beispiel unterm Strich fast 57 Milliarden Euro, Tendenz steigend. Jan-Henner Reitze, Berlin.
1: Zum Sport. Kanada-Umrückkehrer Alphonso Davies hat erstmals in seiner Geschichte das Achtelfinale einer Fußball-WM erreicht. Gegen Südafrika gewann das Team um den Bayern-Star im ersten Sechzehntelfinale der WM-Geschichte 1:0. Steven Eustachio erzielte in der Nachspielzeit das erlösende Tor und verhinderte eine Verlängerung.
4: Das Wetter.
5: Nach einer vielversprechenden Nacht mit 16 bis 20 Grad gucken wir uns den Wochenstart jetzt mal genauer an. Wir bleiben unter 30 Grad heute. Das ist doch schon mal die gute Nachricht. Hier und da ist noch mal ein bisschen Regen oder auch ein Gewitter drin. Ansonsten haben wir aber auch viel Sonne. Und wenn wir uns die nächsten Tage angucken, auch da kommen wir so kaum über die 28 Grad hinaus. Und die Nächte werden dann noch kühler. Es wird also angenehmer.
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6: A40 Essen-Dortmund zwischen Dortmund-Barob und Dortmund-Hombruch. 1 Kilometer Stau. Und A59 Köln-Bonn zwischen Dreieck Köln-Porz und Flughafen Köln-Bonn. 1 Kilometer stockender Verkehr. Wir wünschen allen unterwegs gute Fahrt.
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5: Guck, ich bin Vera Körber. Ich glaube, Michael Schulte ist in der falschen Zeitzone. Der ist nämlich schon eine Stunde weiter offensichtlich. Hier ist er mit 5 a.m.

0: Ziel gehen. Hui! Ich würde sagen, da ist viel Unterstützung gebraucht. Wir werden die natürlich auf jeden Fall liefern. Montag tagsüber geht es dann erstmal zur Warm-up-Sendung aus dem Deutschen Fußballmuseum von 10 bis 14 Uhr. Mit dabei Ex-Fußballprofi Mario Basler, Comedian Lisa Feller, Tobi vom Produzentenduo Jonat Ass und natürlich unser Moderator Kevin Zimmer. Und wie sich das Ganze anhören kann, das hören wir jetzt mit einem kleinen Rückblick von der Sendung vom Donnerstag.
1: Stimmung ist gut hier im Deutschen Fußballmuseum in Dortmund. Wir begrüßen hier sozusagen am Eingang die Besucher des Deutschen Fußballmuseums. Comedian Guido Kanz macht gleich Einlasskontrolle.
2: Das wird die Tür, die gibt es in Berghain nicht, in Berlin, das sage ich, knaller.
1: André Pawlak, anhand der Spiele, die du von der deutschen Nationalmannschaft gesehen hast, wen würdest du aufstellen?
3: Jetzt wird spannend. Ja, jetzt wird spannend. Ja, wir sind ja 80 Millionen Nationaltrainer, ich gehöre auch dazu. Unter uns, ich würde Ruben Dias gerne sehen. Ich würde es ihm gönnen und ich glaube auch, dass das die Spieler sind, die uns in Zukunft dann weiter.
1: Sänger Malik Harris, du bist beim FC Issingen gewesen.
4: Witzigerweise Issing, da kommt ja auch Julian Nagelsmann her. Also wir sind ja aus dem gleichen kleinen Dorf, 800 Einwohner.
1: Ja, du hoffst immer noch, dass er jetzt anruft.
4: Ja, weil genau, ich wollte gerade sagen, Julian, wenn du das hörst, ich hab Bock. Also wenn du da in der Sturmspitze noch jemanden suchst, sag Bescheid.
1: Für Dorian und Danny geht es jetzt um die Frage, fliege ich in diesem Jahr noch mit Altours nach Mallorca? Beide stehen am Kickertisch.
5: Es ist wirklich sehr, sehr spannend. Es ist nicht nur heiß draußen, auch heiß hier in der Partie. Und das ist Danny mit dem Schuss aus dem Mittelfeld.
1: Wenn ihr wollt, sehen wir und hören wir uns schon am Montag wieder. Dann spielt Deutschland zum ersten Mal in der K.O.-Runde. Dann freuen wir uns auf das Spiel im 16. Finale. Ich freue mich drauf. Vielen Dank an euch. Vielen Dank an vor allen Dingen unseren Hörerinnen und Hörern hier im Deutschen Fußballmuseum. Ich bin Kevin Zimmer und wir hören uns wieder. Dann hier wieder aus Dortmund.
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Einen schönen Morgen wünsche ich euch. So, wenn ihr jetzt fit sein müsst oder fit werden müsst, ist das eine ganz gute Möglichkeit für ein bisschen Frühsport. Sean Paul mit She Doesn't Mind. Muss man ein bisschen schneller gleich die Hüfte bewegen. Ich bin Vera Körber. Kommt gut in den Montagmorgen. Yeah.

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1: Ich bin Dirk Zeitler. Die Hitzewelle hat zum Ausgang des Wochenendes ihren Höhepunkt erreicht und klingt jetzt ab. Die neue Woche startet deutlich angenehmer. An 3 aufeinanderfolgenden Tagen waren vorher Hitzerekorde für Deutschland aufgestellt worden.
2: Freitag 41,3 Grad im Saarland, Samstag 41,4 in Sachsen-Anhalt und schließlich Sonntag 41,7 Grad in Brandenburg. Auch die heißeste Nacht, die hierzulande je gemessen wurde, hat uns die jüngste Hitzewelle beschert. Im ostsächsischen Kubschütz sank das Thermometer nicht unter 29,4 Grad. Wissenschaftler sagen, diese extremen Temperaturen wären ohne den Effekt des Klimawandels so gut wie ausgeschlossen. Nach Berechnungen der Organisation World Weather Attribution wäre ein solches Wetterereignis vor 50 Jahren rund 3,5 Grad weniger heiß verlaufen. Thomas Bleskin, Nachrichtenredaktion.
1: Auf der Online-Plattform Shein verkaufte Kleidung ist zum Teil stark mit Chemikalien belastet und reißt damit europäische Grenzwerte. Das geht aus Untersuchungen des Bremer Umweltinstituts im Auftrag der Deutschen Umwelthilfe hervor. 7 von 8 getesteten Kleidungsstücken verstießen demnach gegen EU-Grenzwerte. Shein will die Produkte vorerst aus dem Sortiment nehmen und die Vorwürfe prüfen. Wie viel Geld bekommen Beamte, wenn sie im Ruhestand sind? Der Ökonom Peter Bofinger fordert Änderungen bei der Berechnung dieser Pensionen. Denn es gebe die Tendenz von Beförderungen von Beamten kurz vor Ende ihrer Laufbahn, damit sie eine schöne Pension kriegen, sagte Bofinger der neuen Osnabrücker Zeitung.
3: Die Höhe der Rente hängt davon ab, wie hoch das Einkommen im gesamten Berufsleben war. Bei Beamten richtet sich die Pension dagegen nur nach der Höhe der Bezüge in den letzten beiden Dienstjahren. Entsprechend stärker wirkt sich also eine späte Beförderung aus. Um diesen Effekt zu verkleinern, spricht sich Bofinger dafür aus, die Berechnungsgrundlage auf die bis zu 10 letzten Berufsjahre zu erweitern. Pensionen sind ein riesiger Kostenfaktor für Staat und Steuerzahler. 2024 waren es zum Beispiel unterm Strich fast 57 Milliarden Euro, Tendenz steigend. Jan-Henner Reitze, Berlin.
1: Zum Sport. Kanada-Umrückkehrer Alphonso Davies hat erstmals in seiner Geschichte das Achtelfinale einer Fußball-WM erreicht. Gegen Südafrika gewann das Team um den Bayern-Star im ersten Sechzehntelfinale der WM-Geschichte 1:0. Steven Eustachio erzielte in der Nachspielzeit das erlösende Tor und verhinderte eine Verlängerung.
4: Das Wetter.
5: Nach einer vielversprechenden Nacht mit 16 bis 20 Grad gucken wir uns den Wochenstart jetzt mal genauer an. Wir bleiben unter 30 Grad heute. Das ist doch schon mal die gute Nachricht. Hier und da ist noch mal ein bisschen Regen oder auch ein Gewitter drin. Ansonsten haben wir aber auch viel Sonne. Und wenn wir uns die nächsten Tage angucken, auch da kommen wir so kaum über die 28 Grad hinaus. Und die Nächte werden dann noch kühler. Es wird also angenehmer.
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6: A2 Hannover-Dortmund zwischen Hamm-Üntrop und Hamm 2 Kilometer Stau, 37 Minuten Zeitverlust und A59 Köln-Bonn zwischen Dreieck Köln-Porz und Flughafen Köln-Bonn 1 Kilometer stockender Verkehr. Wir wünschen allen unterwegs gute Fahrt.
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5: Guten Morgen, ich bin Vera Körber. Kommt gut in den neuen Tag mit Cyril jetzt und Stumbling.

0: Laura Potting ist am Start und heute spielen unsere Jungs ja wieder bei der WM, also um 22.30 Uhr. Das heißt, wir senden gleich auch wieder aus dem Deutschen Fußballmuseum in Dortmund.
1: So sieht's aus. Wir senden ja immer von 10 bis 14 Uhr aus dem Deutschen Fußballmuseum und zwar eben an jedem Tag, an dem die deutsche Fußballnationalmannschaft spielt. Und wir haben heute auch wieder richtig, richtig coole Gäste. Mario Basler himself ist am Start. Comedy Queen Lisa Feller kommt. Moderiert wird das Ganze von unserem Kevin Zimmer. Also das wird richtig, richtig, richtig toll.
0: Oh, und es gibt auch wieder eine Reise zu gewinnen mit Altus.
1: Ja, genau. Ihr konntet euch ja bewerben, um dabei zu sein bei der Sendung. Und unter allen, die sich beworben haben und vor Ort sind, werden dann wieder zwei Kandidaten ausgelost. Und die müssen am Kickertisch gegeneinander antreten. Und der Gewinner darf dann hierhin.
2: Euer Strandurlaub mit Altours für zwei Erwachsene. Eine Woche Rodos, all-inclusive im 4,5-Sterne-Alsan-Hotel Irene Palace. Großzügige, im Winter renovierte Ferienanlage direkt am weitläufigen Sandstrand mit hoteleigenem Aquapark, Open-Air-Fitnesskursen und Flug mit Condor.
1: Das Kicker-Duell gibt es übrigens jedes Mal, wenn wir aus dem Fußballmuseum senden zur WM. Sprich, da kann man sich dann jedes Mal auch aufs Neue für bewerben. Wenn es also mal nicht geklappt hat, einfach beim nächsten Mal nochmal probieren, zumindest so lange, wie unsere Jungs im Turnier sind.
0: Und ansonsten heißt es genau für die heute Abend die Daumen zu drücken um 22.30 Uhr. Dankeschön, Laura.
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Also ich hoffe ja, dass ihr alle ein bisschen pennen konntet letzte Nacht. Es war ja dann doch zumindest ein kleines bisschen kühler, ne? Unter 20 Grad. Das war ja schon mal nicht schlecht. Ich würde sagen, das machen wir jetzt in den nächsten Tagen genauso. Jede Nacht wird es noch mal ein bisschen kühler jetzt. Können auch die Menschen mit einer Dachgeschosswohnung endlich mal wieder ein bisschen aufatmen. Kommt gut in die neue Woche.

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0: 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Stichtag.
1: 21:30 heute Abend am Tiber. Ein gigantisches Spektakel. Michelangelo soll's erfunden haben. La Girandola heißt der Wahnsinn. Seit über 500 Jahren mega Feuerregen über der Engelsburg. Immer heute, denn in der ganzen katholischen Kirche weltweit wird ein besonderes Fest begangen. Peter und Paul. Es sind die beiden Apostelfürsten. Petrus mit dem Schlüssel, Paulus mit dem Schwert. Der eine gelernte Fischer mit Jesus unterwegs, der andere radikaler Christenverfolger. Beide hielten zuletzt den Kopf hin. Dompropst Hans-Bernd Köppen aus Münster hat uns das mal erklärt.
2: Paulus war jemand, der ursprünglich sehr eifrig darin war, die Christen zu verfolgen, weil er sich mit dem Neuen überhaupt nicht anfreunden konnte. Es war dann die unmittelbare Begegnung, die sozusagen in ihm eine Bekehrung ausgelöst hat und ihn vom Verfolger zum Verkünder der frohen Botschaft Jesu Christi gemacht hat.
1: Der Gründer des Bistums Münster, Ludgerus, machte ihn zum Patron des Doms. 1200 Jahre her. Saulus, der zum Paulus wurde, ums ganze Mittelmeer herumreiste. Petrus, auf den die Päpste zurückgehen, und Paulus, sie sind so etwas wie Yin und Yang des ganzen Christentums.
2: Paulus ist ein Apostel, der das Christentum in ganz verschiedene Kulturen hineingebracht hat. Beispiel dafür, dass man immer wieder daran glauben kann, dass Menschen auch durch eine persönliche Begegnung etwas verändern können in ihrem Leben.
1: Heute feiern sie ihn, ganz ohne Feuerwerk, in Münster um 6:30 im Paulusdom. Mehr auf augenblickmalonline.de. Christoph Beckmann von der katholischen Kirche für Augenblick mal.
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1: Mit Marc Weiß. Schönen guten Morgen. Es war ein Wochenende der Hitzerekorde in Deutschland. Der vorläufige Temperaturrekord wurde im Osten Brandenburgs gebrochen mit 41,7 Grad. Aber auch anderswo war es extrem heiß. Und für alle, die sich nach Abkühlung sehnen, gibt es jetzt zum Wochenstart mal gute Nachrichten. Es kühlt sich ab, zumindest etwas. Danny Hopper aus dem News-Team mit weiteren Infos.
2: Es geht endlich mal wieder unter 30 Grad, werden sich wohl viele sagen, denn die Hitze der vergangenen Tage war schon extrem. So schätzt es auch die Organisation World Weather Attribution ein. Und aus ihrer Sicht liegt das klar am Klimawandel. Solche Extremtemperaturen wären vor 50 Jahren in West- und Mitteleuropa zu dieser Jahreszeit praktisch unmöglich gewesen. Und auch der Deutsche Wetterdienst führt den aktuellen Juni in den Top 3 der wärmsten seit Messbeginn. Die genauen Zahlen will er am Mittag bekannt geben. Auch die Weltgesundheitsorganisation warnt, Europa sei der Kontinent, der sich am schnellsten erwärme. Allein seit dem 21. Juni seien in Europa mehr als 1300 zusätzliche Todesfälle verzeichnet worden, die im Zusammenhang mit den hohen Temperaturen stünden. Auch andere Zahlen belegen, dass wir ein extremes Wochenende hinter uns haben. Seit Freitag sind in ganz Deutschland mindestens 15 Menschen bei Badeunfällen ums Leben gekommen, in Flüssen, Seen oder im Meer. Und auch viele Autofahrer haben die Folgen der Hitze zu spüren bekommen. Laut ADAC gab es am Wochenende auf etlichen Autobahnen Sperrungen und Geschwindigkeitsbegrenzungen, weil sich durch die große Hitze die Fahrbahn gewölbt hat.
1: Danny Hoppe mit Infos, vielen Dank. Jetzt die weiteren Themen in der Zusammenfassung. Die USA und der Iran wollen ihre gegenseitigen Angriffe im Streit um die Straße von Hormuz US-Angaben zufolge einstellen und weiter verhandeln. Schiffe könnten wieder frei verkehren, während die Gespräche fortgesetzt werden sollen, heißt es in Washington. Der nächste Gesprächstermin soll schon morgen in Katar stattfinden, melden US-Medien. NRW-Ministerpräsident Wüst und Landesverkehrsminister Krischer sagen heute im Untersuchungsausschuss Brückendesaster aus. Im Fokus steht diesmal der Neubau der Leverkusener Rheinbrücke auf der A1. Der Landesbetrieb Straßen NRW hatte den Vertrag mit dem Baukonzern 2020 gekündigt. Daraus entwickelte sich ein Rechtsstreit, der bis heute andauert und für Verzögerungen gesorgt hat. Wüst war damals Verkehrsminister. Für die deutsche Fußballnationalmannschaft wird es heute Abend bei der WM ernst. Es beginnt die K.O.-Runde. Unser Gegner im 16. Finale ist Paraguay. Das Land hatte sich als einer der 8 besten Gruppendritten qualifiziert. Die Favoritenrolle liegt eindeutig bei der deutschen Mannschaft. Paraguay gilt vor allem als starke Abwehrmannschaft und geizt im Vorfeld nicht mit Lob für uns. Gegen Deutschland zu spielen sei eine große Herausforderung. Man werde aber alles geben, sagte Trainer Alfaro. Deutschland gehöre zu den Titelfavoriten. Und das waren die Nachrichten mit Marc Weiß.
3: Und das Radio Gütersloh Wetter hat jetzt Noah Wohner für uns.
4: Die Hitzewelle, die klingt so langsam ab. Heute Morgen können uns noch so ein paar Regenwolken streifen. Das große Gewitter, das zieht aber größtenteils an uns vorbei. Ab Mittag wird es dann wieder freundlich mit ordentlich Sonne. In Badenhorst und Steinhagen liegen wir aktuell bei 20 Grad. Bis zu 26 Grad sind heute noch drin. Die nächsten Tage bekommen wir einen Mix aus Sonne und Wolken. Morgen mit einem Schauer am Abend bei bis zu 28 Grad. Mittwoch dann mit noch mehr Sonne.
3: Besser ankommen jetzt noch mit dem Radio Gütersloh Verkehrsservice. Es wird geblitzt in Greffen auf der Behlener Straße, in Herzebrock-Klarholz auf dem Tecklenburger Weg, in Marienfeld auf der Adenauer Straße und in Reda-Wiedenbrück auf der B61 unter der Brücke. Wenn ihr noch mehr seht, dann meldet euch gerne kostenlos bei uns unter der 0800 678 5000. Gute Fahrt euch noch!
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3: Ja, ich glaube, wir haben alle so ziemlich dasselbe Wochenende hinter uns. Schwitzen, trinken, Schatten suchen und zwischendurch mal kurz überlegen, ob man nicht einfach ins Kühlregal vom Supermarkt umzieht.
4: Ehrlich so, ich war mal überlegen, ob ich nicht zur Arbeit reinkomme. Hier läuft wenigstens
3: die
4: Klimaanlage.
3: Hier läuft schön die Klima. Ich hoffe, ihr habt das heiße Wochenende irgendwie im Kreis überlebt und könnt jetzt mit uns zusammen in den Montag starten. Ich bin Leslie Runde.
4: Und ich bin Noah Wrona. Guten Morgen.

0: Wir haben es 10 nach 6. Ihr hört die Radio Gütersloh Morning Show hier.
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0: Wer spielt heute Abend von Anfang an? Viele sind gespannt auf unsere Aufstellung im Spiel gegen Paraguay.
2: Ja, und bei einem Namen, da fragen wir uns alle, spielt Dennis Undaf oder sitzt er erstmal wieder auf der Bank?
0: Ja, das Verrückte ist nämlich, laut FIFA ist ausgerechnet Undaf aktuell der beste Offensivspieler der gesamten WM.
2: Ja, und das noch vor Messi, vor Mbappé und Co. Das hat ein neues FIFA-Ranking ergeben, das nicht nur Tore zählt, sondern auch Laufwege, Pässe, Zweikämpfe und viele andere Aktionen bewertet.
0: Und das, obwohl Undaf ja bisher gar nicht in der Startelf war.
2: Nee, gar nicht, genau. Trotzdem hat er in der Vorrunde 3 Tore geschossen und 2 weitere vorbereitet und er braucht im Schnitt so gerade mal 30 Minuten pro Tor.
0: Jetzt kommt aber der Haken.
2: Ja, obwohl Undaf statistisch gerade der beste Offensivspieler des Turniers ist, spricht im DFB-Team trotzdem vieles dafür, dass er weiter den Joker gibt. Also Bundestrainer Julian Nagelsmann sagt nämlich, so einen Spieler von der Bank zu bringen, das kann in der Schlussphase ein Spiel komplett verändern. Ja, und ehrlich gesagt, das hat ja bisher ziemlich gut funktioniert.
0: Ja, das stimmt. Also Nagelsmann scheint ihn lieber als Geheimwaffe von der Bank zu bringen. Heute Abend wird's ernst, dann steht das erste K.O.-Spiel an und wenn Undaf dann reinkommt, dann hoffen wir mal, dass er sich den FIFA-Statistiken nicht nur auf dem Papier, sondern auch auf der Anzeigetafel gerecht wird.
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1: Ich glaube, die meisten von uns hatten jetzt am Wochenende nur 3 Programmpunkte. Schatten suchen, kalte Getränke und möglichst wenig bewegen.
2: Jetzt wird es langsam wieder angenehmer. Die Temperaturen gehen runter. Man kann endlich wieder was unternehmen, ja, ohne nach 10 Minuten komplett durch zu sein.
1: Und genau deshalb schauen wir jetzt mal, was diese Woche und am Wochenende so bei uns los ist. Los geht's heute Abend direkt mit Fußball. Deutschland spielt im 16-Finale gegen Paraguay. Anstoß ist um 22:30 Uhr live im ZDF. Hoffen wir mal, dass wir heute Abend nicht zittern müssen.
2: Morgen wird's gemütlich in Schloss Holte. Da steigt ab 17 Uhr der Abendmarkt mit Live-Musik, Essen, Getränken und Biergartenstimmung.
1: Samstag gibt's im Hotel Appelbaum in Gütersloh ein Musical-Dinner. Während ihr ein 4-Gänge-Menü genießt, gibt's Songs aus König der Löwen, Cats oder dem Phantom der Oper. Los geht's um 19 Uhr und wenn das Wetter mitspielt, sogar draußen. Und am Sonntag haben wir natürlich auch noch einen ganz besonderen Termin.
2: 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Von 11 bis 18 Uhr gibt es jede Menge Action, Shows, Mitmachangebote und natürlich ganz viele bekannte Gesichter und Stimmen von Radio Gütersloh. Also kommt vorbei, wir freuen uns auf euch.
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0: Wir haben es 6.25 Uhr in der Radio Gütersloh Morning Show. Nicht nur bei uns im Kreis passieren manchmal komische Dinge.
1: Genau, wir schauen in unsere Nachrichten heute mal über die Kreisgrenzen hinaus, Kollege Alex Jakob.
2: Die Polizei in Bielefeld hat eine Mordkommission eingerichtet, weil Unbekannte einen Mann lebensgefährlich verletzt an einem Krankenhaus abgeliefert haben. Was die Ermittlungen bislang ergeben haben, das hört ihr gleich.
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1: Mit Alex Jakob, wir haben es 6:30.
2: Schönen guten Morgen. Die Hitzewelle klingt in Deutschland langsam ab. Am Sonntag ist im Osten ein weiterer Hitzerekord aufgestellt worden. Der Deutsche Wetterdienst führt den Juni unter den 3 heißesten Monaten seit Beginn der Aufzeichnungen. Co-Gastgeber Kanada steht als erste Mannschaft im Achtelfinale der Fußball-Weltmeisterschaft. In der Nachspielzeit gab es das erlösende Tor zum 1:0 Endstand gegen Südafrika. Heute Abend spielt dann ab 22.30 Uhr Deutschland gegen Paraguay das erste K.O.-Spiel. Und jetzt die Nachrichten für den Kreis Gütersloh. Die Polizei in Bielefeld ermittelt mit einer Mordkommission zu einem versuchten Tötungsdelikt. Am Samstagabend wurde ein junger Mann mit einer lebensgefährlichen Stichverletzung in ein Krankenhaus gebracht. Unbekannte lieferten ihn dort ab und machten sich aus dem Staub. Die Ermittlungen führten die Beamten zum Lippesee nach Paderborn. Christian Böder berichtet für Radio Gütersloh.
3: Nach ersten Erkenntnissen soll es bei einer Strandparty am Lippesee in Paderborn zu einer Auseinandersetzung von einer Gruppe von 20 bis 30 Menschen gekommen sein. Sie sollen mutmaßlich dem Rockermilieu angehören, so die Polizei. Laut Zeugen sei ein Verletzter in ein Auto gebracht worden, das dann wegfuhr. Es handelte sich laut Ermittlern um den Verletzten. Die Polizei hofft auf Zeugen, die den Vorfall am Lippesee am Samstag gesehen haben.
2: Der schwer verletzte 22-Jährige aus Lippstadt konnte mit einer Notoperation stabilisiert werden. Viele Wohnungen im Kreis Gütersloh sind für das Wohnen im Alter nicht geeignet. Das legt eine Studie des Pestel-Instituts nahe. Sie zeige, dass nur ein kleiner Teil der Wohnungen im Kreis die wichtigsten Voraussetzungen erfülle, sagen die Macher der Studie. Matthias Träger berichtet für Radio Gütersloh.
4: Weniger als 15.000 Wohnungen bei uns im Kreis Gütersloh sind seniorengerecht. Das entspricht nur 9% aller Wohnungen, die es hier gibt. Besonders oft fehlen breite Türen, ausreichend Platz für Rollatoren oder Rollstühle sowie barrierefreie Eingänge. Auch die Badezimmer sind oft ein Problem. Laut Studie verfügen nur rund 54.300 Wohnungen über eine bodengleiche Dusche.
2: In den kommenden 10 Jahren gehen fast 59.000 Babyboomer hier im Kreis in den Ruhestand. Dann steige der Bedarf deutlich an, heißt es vom Pestel-Institut. Die SPD-Fraktionen im Kreis Gütersloh haben sich zu einem großen Austausch am Wochenende in Gütersloh getroffen. Aus allen Städten und Gemeinden sowie aus der Kreistagsfraktion kamen Vertreterinnen und Vertreter zusammen. Es ging thematisch um die aktuelle Finanzlage der Kommunen sowie die großen Aufgaben. Die SPD-Fraktionen sind sich einig, diese Herausforderungen löst man nur gemeinschaftlich. Der Austausch soll fortgeführt werden, um kreisweit einheitliche Ziele in den Fraktionen zu verfolgen. Die Tennisherren vom Tennispark Bärchen-Versmold sind in die zweite Bundesliga aufgestiegen. Mit dem nächsten Sieg am Wochenende ist der Aufstieg perfekt gemacht worden. Die Mannschaft gewann alle 7 Spiele dieser Regionalliga-Saison. Im kommenden Jahr wird der Tennispark Versmold dann in der zweiten Bundesliga Nord an den Start gehen. Und mehr Nachrichten findet ihr auch jederzeit bei uns im Netz auf radiogütersloh.de.
1: Und das Radio Gütersloh Wetter hat jetzt Noah Wohner für euch.
5: Es wird endlich wieder angenehmer. Die aktuell 20 Grad in Bentheler und in Werther schaffen es später noch auf bis zu 26 Grad. Das Gewitter heute Morgen, das wird uns nicht erwischen. Es kann aber stellenweise regnen. Ab Mittag hält es sich dann und wir bekommen einen sonnigen Tag. Auch die nächsten Tage bleiben wir unter 30 Grad. Morgen wechseln sich Sonne und Wolken ab und wir bekommen bis zu 28 Grad. Mittwoch sieht es ja ganz ähnlich aus. Die große Hitze ist also weg. Das Sommerwetter, das bleibt.
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1: Besser ankommen mit dem Radio Gütersloh Verkehrsservice. Ihr meldet uns Blitzer, die stehen heute Morgen schon in Greffen auf der Behlener Straße. In Herzebrock-Klarholz wird immer noch auf dem Tecklenburger Weg geblitzt, in Marienfeld auf der Adenauer Straße und in Reda-Wiedenbrück auf der B61. Und wir haben einen Ampelausfall.
6: An der B55 in Langenberg, Ecke Axfelder Weg, ist die Ampel ausgefallen. Die tut sich.
1: Danke fürs Bescheid geben, da also schön vorsichtig fahren. Wenn ihr noch mehr seht, dann meldet euch auch gerne kostenlos bei uns unter der 0800 678 5000.
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1: Gute Fahrt euch noch.
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1: Ich hätte nie gedacht, dass ich das mal sage, aber ich habe mich tatsächlich extrem auf diesen Montag gefreut. Endlich wieder durchlüften, endlich wieder frische Luft.
5: Es ist der erste Tag, an dem Fenster auf tatsächlich mal eine richtig gute Idee ist.
1: Ja, nach diesem Hitzewochenende fühlt sich das heute Morgen an wie ein Träumchen.
5: Voll.
1: Wir starten mit euch zusammen in die neue Woche. Ich bin Leslie Runde.
5: Und ich bin Noah Wrona. Schönen guten Morgen.

0: 6.43 Uhr in der Radio Gütersloh Morning Show. Der Montagmorgen nach fast 40 Grad am Wochenende. Wir haben das bisher heißeste Wochenende des Jahres überlebt.
1: Ich glaube, wir haben uns alle das erste Mal auf diesen Montag gefreut. Ja. Endlich Fenster auf und durchlüften.
0: Ja, Noah und ich sind nicht die Einzigen, die sich heute Morgen sehr über den Regen gefreut haben.
2: Oh mein Gott. Guten Morgen, ihr Zuckerschnuten. Real Talk. Es ist morgens 4:45. Ich habe im Regen getanzt. Leute, ihr könnt euch das nicht vorstellen. Das war so schön. Das war herrlich. Liebe Grüße aus Kaunitz, Natascha.
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5: Ja, nee, ist klar.
6: Du bist gut genug. Du bist gut genug.
5: So, wer jetzt denkt, ey, der Schröder heult den Mond an. Nee, das klingt nochmal anders bei mir. Nein, hier, du bist gut genug. Das ist auch dieser neue Hit von Kitschkrieg, Blumengarten und Sharon David. Ja, dieser Song, wo die halbe Welt gerade steil drauf geht und die andere Hälfte fragt, hä, was stimmt denn mit dir nicht? Bist du unter Zucker, soll ich einen Arzt rufen? Aber so ist das heute. Erfolg wird in der Nische gemacht. Ist doch das gleiche wie mit Bad Bunny. Ja, da war letztens ganz Düsseldorf gesperrt, weil der im Stadion aufgetreten ist. Alle am Ausrasten, aber sag mal, ein Hit von dem. Kleiner Tipp, Mambo Number 5 ist es nicht. Ich kenne keinen Hit von Bad Bunny, bin aber trotzdem Riesenfan. Ich habe das Publikum doch jetzt mit eigenen Augen gesehen in Düsseldorf. Super stylisch, super sexy und cool wie Eisbärenscheiße. Ja, und da guckst du nach Gelsenkirchen, wo zeitgleich Helene Fischer auf der Bühne steht. Ein Meer von Trekking-Sandalen, City-Hemden, Dreiviertelhosen und versagenden Deo. Deutlicher kann man den Unterschied zwischen Mainstream und individueller Nische in Deutschland doch nicht klar machen. Und wenn ihr mich fragt, ob ich jetzt lieber eine Nacht mit Sharon David oder mit Helene Fischer verbringen will, dann muss ich ganz klar sagen, wer mich sucht, der findet mich auf der Aftershow-Party von Bad Bunny.
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0: Noah Wohner und Leslie Runde starten mit euch in den Montag. Wir haben es jetzt 6.48 Uhr hier in der Radio Gütersloh Morning Show. Diese Betrüger sind mittlerweile wirklich fies. Die ziehen euch nicht sofort das Geld aus der Tasche. Die quatschen erstmal mit euch und machen euch richtig schön emotional gefügig.
1: So ging es auch Brigitte Scholz aus Herzebrock. Sie hat einen Anruf bekommen. Angeblich vom Amtsgericht Berlin. Fast 15.000 Euro sollte sie an eine Glücksspielfirma zahlen. Sonst droht schon in wenigen Tagen ein Gerichtsverfahren.
2: Sie würden, wenn ich nicht zahle, alle meine Konten einfrieren. Und das könnte auch dann ein paar Monate dauern, wo ich dann an kein Geld käme. Und das ist ja schon ziemlich harter Tobak.
0: Das ist natürlich erstmal ein Schock.
1: Ich wüsste jetzt auch nicht, wie ich darauf reagieren soll.
0: Nee, obwohl man ja eigentlich weiß, dass das nicht stimmen kann, fängt man plötzlich an, alles zu hinterfragen.
2: Total mies. Man überlegt, was hast du gemacht? Hast du wirklich jetzt irgendwas gemacht, womit die dich jetzt in der Hand haben?
1: Ja, und genau auf diesen Moment warten die Betrüger. Da werde ich richtig sauer, wenn ich mir vorstelle, das könnte ja auch meine Oma sein, die da über den Tisch ziehen wollen.
0: Ja, ich weiß, was du meinst. Deshalb rät Polizeisprecherin Katharina Felsch.
3: Über Stunden werden die Opfer im Telefon gehalten. Angebliche Mitarbeiter von Behörden, Polizei, Staatsanwalt rufen an. Wir können nur dringend davor warnen, darauf reinzufallen. Diese Telefonate muss man sofort beenden und dann die echte Polizei informieren, wenn man Zweifel hat.
0: Ja, Brigitte Scholz aus Herzebrock hat genau das gemacht. Sie hat nicht gezahlt, sondern erstmal ihre Familie, eine Anwältin und die Polizei eingeschaltet.
1: Ein Glück, ey. Ja. Sonst wären fast 15.000 Euro futsch gewesen.

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1: Mit Marc Weiß. Schönen guten Morgen. Seit knapp 2 Wochen steht das Abkommen zwischen den USA und dem Iran, aber es ist weiterhin ein sehr brüchiger Frieden. Das hat auch das Wochenende wieder gezeigt, an dem es erneut Angriffe auf beiden Seiten gab. Jetzt sollen die Waffen aber wieder schweigen. Stattdessen soll es neue Gespräche geben. Danny Hoppe aus dem News-Team. Morgen wollen beide Seiten offenbar in Katar miteinander sprechen.
2: Ja, das melden übereinstimmend mehrere US-Medien und vorher hieß es auch schon aus der US-Regierung, beide Seiten würden sich jetzt erstmal zurückhalten. Auch die Schiffe in der Straße von Hormus könnten sich wieder frei bewegen. Denn die für den Handel so wichtige Meerenge bleibt weiter einer der großen Knackpunkte. Eigentlich sollte es bei den nächsten Verhandlungen um das iranische Atomprogramm gehen. Wegen der jüngsten Vorfälle soll jetzt aber vor allem wieder über die Straße von Hormus gesprochen werden. Denn beide Seiten legen das unterzeichnete Rahmenabkommen anders aus. Der Iran sieht es so, dass er allein die Kontrolle des Schiffsverkehrs in der Meerenge hat. Viele Schiffe hatten zuletzt aber eine Route genutzt, die von den USA unterstützt wird. Die führt eng am Südrand entlang, also an den Küsten des Omans und der Vereinigten Arabischen Emirate. Teheran will aber, dass die Schiffe eine Route entlang seiner Küste nehmen und warnte vor der Nutzung der alternativen Route. Denn die Straße von Hormus hatte sich in den letzten Wochen und Monaten für den Iran als mächtiger Hebel in den Verhandlungen mit den USA herausgestellt und den will man in Teheran natürlich nicht aus der Hand geben.
1: Infos von Danny Hoppe aus dem News-Team. Vielen Dank. Jetzt die weiteren Themen in der Zusammenfassung. Die ganz große Hitze ist erstmal weg. Ab heute geht es kaum noch über 30 Grad und auch die Nächte werden endlich kühler. Gestern gab es dafür nochmal Rekorde. Im Osten Brandenburgs wurde mit 41,7 Grad die höchste je in Deutschland gemessene Temperatur gemessen. Der Tankrabatt ist nach Schätzungen des Münchner IFO-Instituts nur teilweise bei den Verbrauchern angekommen. Vor allem Dieselfahrer wurden demnach benachteiligt. Für Diesel seien durchschnittlich 12 Cent pro Liter an den Verbraucher weitergegeben worden, rechnet das Institut vor. Die Steuer wurde aber um 16,7 Cent gesenkt. So, gleich schon mal Trikot für heute Abend rauslegen. Es wird ernst. Für die deutsche Fußballnationalmannschaft beginnt die K.O.-Phase der WM. Im 16. Finale wartet heute um 22.30 Uhr Paraguay. Infos von Ralf Bosse aus dem WM-Studio.
3: Das Team von Bundestrainer Julian Nagelsmann will den nächsten Schritt Richtung WM-Titel gehen. Nach dem Gruppensieg ist die Mannschaft und Kapitän Joshua Kimmich Favorit in der Partie, weiß aber um die Qualitäten der Südamerikaner. Paraguay hat sich als einer der besten Gruppendritten für die K.O.-Runde qualifiziert. Ein unangenehmer Gegner, urteilt DFB-Sportdirektor Rudi Völler. Mit einem Sieg würde die DFB-Elf ins Achtelfinale einziehen. Dort wartet der Gewinner der Partie Frankreich gegen Schweden.
1: Ralf Bosse mit Infos aus dem WM-Studio. Vielen Dank. Und das waren die Nachrichten mit Marc Weiß.
4: Das Radio Gütersloh Wetter jetzt mit Noah Wrona.
5: Luft. Endlich wieder Luft draußen, das ist so herrlich. Heute Morgen ziehen zwar noch so ein paar Regenwolken durch, es grummelt zwischendurch, das Gewitter zieht aber an uns vorbei. Ab Mittag übernimmt dann wieder die Sonne. Aktuell 20 Grad in Bornholz und in Klauholz, wir schaffen heute noch den Sprung auf bis zu 26 Grad. Die nächsten Tage, die bleiben sommerlich, morgen Sonne und Wolken bei bis zu 28 Grad, Mittwoch gibt's dann noch etwas mehr Sonne.
4: Besser ankommen jetzt noch mit dem Radio Gütersloh Verkehrsservice. Es wird geblitzt in Marienfeld auf der Adenauerstraße, in Herzebrock-Laholz auf dem Tecklenburger Weg, in Greffen auf der Behlener Straße und in Reda-Wiedenbrück auf der B61. Und ihr meldet uns heute Morgen schon einen Ampelausfall, und zwar in Langenberg, B55, Ecke Allerbecker Weg. Da bitte vorsichtig fahren. Wenn ihr noch mehr seht, dann meldet euch gerne kostenlos bei uns unter der 0800 678 5000.
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4: Gute Fahrt.
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4: Falls ihr heute Morgen noch Sand in den Schuhen habt oder Sonnencreme an den Armen, dann habt ihr das heiße Sommerwochenende auf jeden Fall richtig genutzt.
5: Das hört sich so an.
4: Wir starten jetzt zusammen mit euch in den Montag. Ich bin Leslie Runde.
5: Und ich bin Noah Wrona. Schönen guten Morgen.
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0: Schön, dass ihr mit dabei seid an diesem Montagmorgen. Wir haben es jetzt 6:50 hier in der Radio Gütersloh Morning Show.
1: It's all about winning in soccer. If you win, everything is perfect. If you lose, everything is shit. So we have to win tomorrow.
0: Ja, wenn wir heute Abend verlieren, wär scheiße.
2: Auf jeden.
0: Sagt Julian Nagelsmann zum Spiel heute Abend. Heute Abend geht's für Deutschland bei der WM nämlich zum ersten Mal um alles oder nichts. 16. Finale gegen Paraguay. Noah, was ist denn das eigentlich für ein Gegner?
2: Aha, einer, der unangenehm werden könnte. Also okay. Paraguay lebt vor allem von einer richtig starken Defensive. Die machen hinten dicht, sind körperlich robust und die warten nur auf Fehler.
0: Also wieder so ein Gegner, der einem den Spaß am Fußball ein bisschen nehmen kann.
2: Oh, das kann passieren. Also gegen Ecuador hat Deutschland genau damit ja schon Probleme gehabt. Mhm. Und Paraguay wird sich das ganz genau angeschaut haben.
0: Wobei Deutschland ja trotzdem klarer Favorit ist.
2: Ja, absolut. Also Paraguay ist eigentlich auch erst durch diese 48 Teams vergrößerte WM überhaupt dabei. Trotzdem sollte Deutschland die nicht unterschätzen. Also bei der WM 2002, ich weiß, ist lange her,
0: ja, da
2: haben wir uns gegen Paraguay auch ewig die Zähne ausgebissen. Das Siegertor, das fiel damals erst ganz kurz vor Schluss.
0: Ja, gut, das war vor 24 Jahren.
2: Ja.
0: Und falls Deutschland heute weiterkommt, könnte im Achtelfinale schon Frankreich mit Mbappé warten. Aber erstmal gilt heute Abend Paraguay knacken. Anstoß ist um 22:30 Uhr im ZDF.

0: Viertel nach sieben. Vielleicht seid ihr gedanklich gerade noch im Wochenende. Das ist auch völlig okay. Wir holen euch ganz entspannt in den Montag hier in der Radio Gütersloh Morning Show. Ich bin Leslie Runde.
1: Und ich bin Noah Vrona. Schönen guten Morgen euch.

0: Gehört ihr zu den Menschen, die WhatsApp-Nachrichten sofort beantworten?
1: Boah, schön wär's. Also manchmal will ich eigentlich nur lesen und später dann ausführlich antworten. Ich hoffe da immer, dass mich beim Lesen keiner online gesehen hat.
0: Ihr hört die Radio Gütersloh Morning Show hier um 19 nach 7. Genau das könnte bald schwieriger werden, Noah. WhatsApp testet nämlich gerade einen grünen Punkt im Profilbild. Dann sieht halt jeder sofort, ob du gerade online bist.
1: Also klar, das kannst du ja aktuell auch einsehen, aber da muss man ein bisschen genauer hingucken. Mm. Mit dem grünen Punkt erwischt man den anderen natürlich sofort.
0: Ja, der würde mich, glaube ich, auch sehr unter Druck setzen, muss ich sagen. Noch ist er nicht bei allen da, das wird gerade noch getestet.
1: Und warum machen die das?
0: Er soll zusätzlich einen Filter geben, der nur die Leute anzeigt, die gerade online sind.
1: Ah, also die perfekte Funktion für alle, die sofort eine Antwort erwarten. Ich möchte das nicht, Leslie.
0: Ja, musst du auch nicht. Wenn die grünen Punkte bei dir auftauchen, kannst du die ganz normal in den Einstellungen auch wieder wegklicken, ausblenden. Ab sofort wird, ich hab's nicht gesehen, jedenfalls etwas schwieriger.

0: besser ankommen nochmal mit dem Radi Gütersloh Verkehrsservice.
1: Die A33, Osnabrück Richtung Bielefeld. Da ist auf Höhe der Ausfahrt Bielefeld Zentrum ein Unfall gewesen, dass der gesamte Verkehr über die Seiten, über die Ausfahrt umgeleitet wird. Und der Stau, der geht aber eine ganze Weile.
0: Ja, 3 Kilometer Stau, 21 Minuten plus zwischen Steinhagen und Bielefeld Zentrum aktuell.
2: Ja, wenn ihr noch was habt, Blitzer, Staus und Störungen, die könnt ihr uns jederzeit melden unter der 0800 678 5000. Gute Fahrt euch.
0: Wir haben es jetzt 7.25 Uhr.
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1: Mit Alex Jakob, wir haben es 7:30.
2: Schönen guten Morgen. Die USA und Iran wollen wieder an den Verhandlungstisch zurückkehren. Dafür sollen auch die Angriffe wieder eingestellt werden. Auslöser für die Angriffe vom Wochenende waren Streitigkeiten rund um die Straße von Hormus. Kanada ist der erste Achtelfinalist bei der Fußball-WM. Am Abend gab es ein 1:0 gegen Südafrika. Heute Abend startet dann noch das deutsche Team in die K.O.-Phase. Es geht ab 22.30 Uhr gegen Paraguay. Und jetzt die Nachrichten für den Kreis Gütersloh und die Region. Die Hitzewelle im Kreis Gütersloh klingt langsam ab. Für die Einsatzkräfte entspannt sich damit die Lage auch wieder ein bisschen. An den vergangenen Tagen gab es viel zu tun. Christian Böder fasst für Radio Gütersloh zusammen.
3: Rund 780 Anrufe gab es auf der Leitstelle der Feuerwehr und des Rettungsdienstes allein am Samstag. Das ist gut ein Drittel mehr im Vergleich zu einem normalen Samstag im Juni, so ein Sprecher heute Morgen. Die Feuerwehr rückte mehr als 40 Mal aus, das sei ein Plus von 75%. Am Sonntag war das Einsatzgeschehen dann wieder auf einem normalen Niveau. Unwetter spielten bei uns im Kreis Gütersloh keine Rolle.
2: Viel zu tun war auch in den Freibädern im Kreis Gütersloh. Im Ferler Freibad gab es am Wochenende mehrmals einen Einlassstopp, weil das Bad sonst zu voll geworden wäre. Unbekannte haben in Paderborn einen lebensgefährlich Verletzten in der Notaufnahme eines Krankenhauses abgeliefert und sind dann abgehauen. Bei der Notoperation stellte sich heraus, dass der 22-Jährige eine Stichverletzung erlitten hatte. Eine Mordkommission der Polizei Bielefeld ermittelt seitdem die Hintergründe. Offenbar war der Mann in eine Auseinandersetzung von mutmaßlichen Mitgliedern des Rocker-Milieus verwickelt. Auf einer Strandparty am Lippesee in Paderborn kam es zu dem Vorfall. Die Polizei sucht weitere Zeugen. Die meisten Wohnungen im Kreis Gütersloh sind nicht seniorengerecht. Das zeigt eine neue Studie des gewerkschaftsnahen Pestel-Instituts. Mehr dazu von Matthias Träger aus der Redaktion.
4: Schon jetzt sind nur 9% aller Wohnungen bei uns im Kreis Gütersloh seniorengerecht. Und in Zukunft könnte das Problem noch größer werden, weil der Bedarf an barrierefreien Wohnungen steigt. In den kommenden 10 Jahren gehen fast 59.000 Menschen im Kreis in Rente. Zum Vergleich: aktuell sind weniger als 15.000 Wohnungen im Kreis Gütersloh komplett seniorengerecht.
2: Die Ärzte in Westfalen-Lippe kritisieren die geplanten Reformen zur Stabilisierung der gesetzlichen Krankenkasse. Auf einer Tagung der Ärztekammer forderte Ärztechef Gehle grundlegende Nachbesserungen. Die finanzielle Stabilisierung dürfe nicht zulasten der ambulanten und stationären Versorgung bei uns in Ostwestfalen-Lippe führen. Die Ärztekammer fordert mehr Steuergeld für versicherungsfremde Leistungen, um die gesetzliche Krankenversicherung zu entlasten. Und mehr Nachrichten findet ihr auch jederzeit bei uns im Netz auf radiogütersloh.de.
1: Und das Radio Gütersloh-Wetter hat jetzt Noah Wohner für euch.
5: Die Temperaturen, die schalten heute einen Gang runter. Aktuell 20 Grad in Farnsellen-Versmold, das merkt man auch direkt. Später dann bis zu 26 Grad, also kein Vergleich zum Wochenende. Heute Morgen kann es noch kurz tröpfeln. Spätestens ab Mittag gibt es dann wieder viel Sonne. Die nächsten Tage, die bleiben angenehm. Morgen erwartet uns ein Mix aus Sonne und Wolken bei bis zu 28 Grad. Und Mittwoch wird es sogar noch etwas sonniger.
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1: Besser ankommen jetzt noch mit dem Radio Gütersloh Verkehrsservice. Die A33 Bielefeld Richtung Brilon ist zwischen Steinhagen und Bielefeld-Zentrum wegen Bergungsarbeiten gesperrt. Aktuell 3 Kilometer Rückstau. Der Verkehr wird aber über die Parallelspur geleitet. Und es staut sich auch auf der A2 Hannover Richtung Dortmund. Zwischen Bielefeld-Süd und Gütersloh 6 Kilometer Stau. Hier müsste gerade mehr als eine Dreiviertelstunde länger einplanen. Nach einem Unfall ist da nur eine Spur frei. Geblitzt wird noch in Greffen auf der Bielener Straße, in Herzebrock-Klarholz auf dem Tecklenburger Weg, in Marienfeld auf der Adenauer Straße, in Reda-Wiedenbrück auf der B61 und bei euch in Schloss Holte auf der Dechant-Brill-Straße. Wenn ihr noch mehr seht, dann meldet euch gerne kostenlos bei uns unter der 0800 678 5000.
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1: Gute Fahrt.
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1: So, einmal tief durchatmen. Das heißeste Wochenende des Jahres liegt hinter uns. Heute nur bis zu 26 Grad im Kreis.
5: Ein Glück.
1: Wir starten jetzt mit euch zusammen in die neue Woche. Ich bin Leslie Runde.
5: Und ich, Noah Wohner. Schönen guten Morgen. Let's

0: Uhr, ihr seid hier in der Radio Gütersloh Morning Show gelandet. Wir zählen schon die Tage runter bis zu unserem Radio Gütersloh Sommerfest, den 5. Juli. Habt ihr euch hoffentlich längst dick und fett im Kalender markiert. Die Party steigt am Sonntag im Gartenschaupark Riedberg.
1: Und wir haben jede Menge für euch vorbereitet in der Entdeckerzone. Da könnt ihr Fußball-Dart spielen, den Gabelstapler-Parcours testen oder euch mit der Hebebühne mal auf 15 Meter Höhe fahren lassen. Da könnt ihr über den ganzen Park schauen.
0: Ja, ich glaube, das ist mir zu hoch, Noah. Ich schaue mir lieber das Tiny House auf dem Boden an. Außerdem könnt ihr Feuer löschen an der Spritzwand. Es gibt Bullriding für Kinder und Erwachsene und ferngesteuerte LKWs.
1: Ja, und ein Highlight aus dem letzten Jahr darf natürlich nicht fehlen. Unser Tanzwettbewerb.
0: Ja.
1: Ich war ja letztes Jahr in der Jury, Leslie. Das war so schwer, sich da zu entscheiden.
0: Die waren halt auch alle richtig gut. Ich bin sehr gespannt auf dieses Jahr. Und wenn ihr denkt, das war's schon, nein. Zum Abschluss kommt noch deine Kinderband auf die Bühne.
1: Und das wird ein richtig rockiges Kinderkonzert, bei dem die ganze Familie mitmachen kann. Und das klingt so. Wir sind

0: Ihr seid hier in der Radio Gütersloh Morning Show gelandet. Wir haben es jetzt 7.47 Uhr. Die Fahrt zur Tankstelle macht gerade wieder ein bisschen weniger schlechte Laune.
1: Ja, ist ein bisschen günstiger geworden in den letzten Wochen. Also letzte Woche habe ich für 1,83 getankt. Das war nicht schlecht.
0: Ein Grund dafür der Tankrabatt, aber genau der läuft am Mittwoch aus.
1: Kollege Thorsten Ortmann, also der Tankrabatt hat funktioniert, oder?
2: Ja, hat er. Der Tankrabatt ist zum großen Teil bei den Autofahrenden angekommen. Das hat auch die Monopolkommission ausgerechnet. Danach haben die Mineralölkonzerne von den 16,7 Cent zwischen 15 und 16 Cent weitergegeben.
1: Ah, und ich habe auch eine Ahnung, was dann am Mittwoch passiert, wenn der Rabatt ausläuft. Wird es dann direkt wieder deutlich teurer?
2: Die Preise werden wieder hochgehen, befürchtet zumindest Herbert Rabel vom Tankstelleninteressenverband, und sie sollen auch hoch bleiben.
3: Langfristig werden wir die 2-Euro-Marke ansteuern beim normalen Sprit, also bei E5 und E10. Wenn die Lieferketten da einigermaßen in Ordnung und stabil sind, dann wird sich der Abstand zwischen Diesel und Sprit wieder so einstellen, wie das war, aber auf höherem Niveau.
2: Eine Nachfolgeregelung zum am Mittwoch auslaufenden Tankrabatt wird es nicht geben, aber die Bundesregierung will genau hinschauen, was die Mineralölkonzerne am Mittwoch machen und gegebenenfalls dann andere Maßnahmen ergreifen.
0: Also vielleicht doch lieber heute oder morgen nochmal voll tanken.

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1: Mit Ralf Bosse. Kanada steht als erste Mannschaft im Achtelfinale der Fußball-Weltmeisterschaft. Am Abend wurde Südafrika mit 1:0 geschlagen. Der entscheidende Treffer fiel sehr spät. Kapitän Steven Eustachio traf in der zweiten Minute der Nachspielzeit. Gegner im Achtelfinale ist am Samstag der Sieger der Begegnung Niederlande gegen Marokko. Am Abend ab 22.30 Uhr trifft Deutschland im 16-Finale auf Paraguay. Nathaniel Brown ist einsatzbereit. Er dürfte als Linksverteidiger beginnen.
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2: Mit Marc Weiß. Schönen guten Morgen. Die WM-Euphorie in Deutschland hatte zuletzt einen kleinen Dämpfer bekommen nach der 1:2-Pleite gegen Ecuador. Noch so ein Patzer kann sich die DFB-Elf heute Abend in Boston im 16-Finale gegen Paraguay natürlich nicht leisten, sonst ist die WM für uns vorbei. Aber das wird natürlich auch gar nicht passieren. Danny Hopper aus dem News-Team, der Druck ist allerdings schon da.
3: Ja, weiß auch Trainer Julian Nagelsmann, wenn man verliere, sei alles Shit. Also müsse man heute gewinnen, sagt er. Dazu muss es aber deutlich besser laufen als zuletzt gegen Ecuador. Da gab es viel Kritik an der Spielweise, aber auch an der Einstellung. Nagelsmann versucht, das auszublenden. Es gehe ihm nur um die Mannschaft und den Erfolg. Auf die Einstellung dürfte es heute trotzdem ganz besonders ankommen, denn ähnlich wie Ecuador tritt auch Paraguay sehr körperbetont und giftig auf. Kapitän Gustavo Gomez hat schon angekündigt, man könne gut kämpfen, das sei die eigene Identität. Also da muss die DFB-Elf heute definitiv besser dagegenhalten als zuletzt. Mit dabei sein wird wohl wieder Außenverteidiger Nathaniel Brown. Er stand beim letzten Training wieder auf dem Platz. DFB-Sportdirektor Rudi Völler versucht auf jeden Fall Optimismus zu verbreiten. Jetzt mit der K.O.-Phase gehe die WM erst richtig los und der Glaube zum Weiterkommen sei da.
2: Die Einstellung ist immer Fakt, sagt Thorsten Legert. Infos von Danny Hoppe aus dem News-Team. Vielen Dank. Jetzt die weiteren Themen in der Zusammenfassung. Die ganz große Hitze ist erstmal weg. Ab heute geht es kaum noch über 30 Grad und auch die Nächte werden kühler. Gestern gab es nochmal Rekorde. Im Osten Brandenburgs wurde mit 41,7 Grad die höchste je in Deutschland gemessene Temperatur registriert. 4 Tage nach den verheerenden Erdbeben in Venezuela besteht kaum noch Hoffnung, weitere Überlebende in den Trümmern zu finden. Anwohner und Rettungskräfte berichten stattdessen von einem immer stärkeren Leichengeruch im Katastrophengebiet. Bisher wurden rund 1500 Tote geborgen. Dass der Billig-Online-Händler Shein aus China keine hochwertige Ware verkauft, dürfte bei den Preisen klar sein. Nach einer Überprüfung durch die Deutsche Umwelthilfe sind die Sachen aber zum Teil wirklich gefährlich, weil sie viel zu viele Schadstoffe enthalten. 15 von 18 getesteten Produkten enthielten laut Umwelthilfe Schadstoffe oder auffällige chemische Produktionsrückstände. Knapp 40% der untersuchten Waren verstießen gegen geltende EU-Chemikalienvorschriften und dürften demnach gar nicht verkauft werden. Weichmacher und andere Chemikalien hätten die Grenzwerte in einigen Fällen um das 12.000-fache überschritten, meldet die Umwelthilfe und fordert von Shein, die Produkte sofort von der Plattform zu nehmen. Außerdem müsse Bundesumweltminister Schneider solchen sogenannten Ultra-Fast-Fashion-Modellen mit einem neuen Textilgesetz konsequent entgegentreten. Und das waren die Nachrichten mit Marc Weiß.
4: Und das Radio Gütersloh-Wetter hat jetzt Noah Wohner für euch.
5: Die Hitzewelle, die klingt so langsam ab. Heute Morgen können wir uns auf noch so ein paar Regenwolken freuen. Die bringen ein bisschen Regen mit. Ab Mittag wird es dann aber wieder freundlicher mit ordentlich Sonne. In Badenhorst und in Steinhagen liegen wir aktuell bei 20 Grad. Bis zu 26 Grad sind heute noch drin. Die nächsten Tage bekommen wir einen Mix aus Sonne und Wolken. Morgen mit einem Schauer am Abend bei bis zu 28 Grad. Mittwoch dann mit noch mehr Sonne.
4: Besser ankommen jetzt noch mit dem Radio Gütersloh Verkehrsservice. Die A33 Bielefeld Richtung Brilon ist zwischen Steinhagen und Bielefeld Zentrum wegen Bergungsarbeiten immer noch gesperrt. 3 Kilometer Rückstau, der Verkehr wird da aber über die Parallelspur geleitet. Und es staut sich auch auf der A2 Hannover Richtung Dortmund. Zwischen dem Kreuz Bielefeld und Gütersloh etwa eine Dreiviertelstunde plus 6 Kilometer Stau. Da ist nach einem Unfall nur eine Spur frei. Geblitzt wird gerade noch fleißig bei uns im Kreis. Und zwar in Greffen auf der Bielener Straße, in Halle auf der Werther Straße, in Hasewinkel auf der Klarholzer und auf der Hesselteicher Straße, in Herzebrock-Klarholz auf dem Tecklenburger Weg, in Isselhorst auf der Steinhagener Straße, in Marienfeld auf der Adenauer Straße, in Reda-Wiedenbrück auf der B61 und bei euch in Schloss Holte wird auf der Dechant-Brill-Straße geblitzt. Wenn ihr noch mehr seht, dann meldet euch gerne kostenlos bei uns. Nummer ist die 0800 678 5000.
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4: Gute Fahrt euch noch.
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4: Und hier sind Leslie Runde.
5: Und Noah Frohner.
4: Wir starten mit euch zusammen in den Montag.

0: 10 nach 8 am Montagmorgen die Radio Gütersloh Morning Show läuft. Wisst ihr, was ich gerade schon mal gerne machen würde? Noah, ich würde gerne schon mal einen Blick auf die Aufstellung fürs Spiel heute Abend werfen.
1: Ah ja, verstehe ich. Bei dem Spiel gegen Paraguay ist die Spannung jedenfalls groß. Wer steht denn heute von Anfang an auf dem Platz?
0: Ja, und ein Name taucht da ja immer wieder auf. Dennis Undaf. Startelf oder wieder Joker?
1: Ja, ziemlich verrückt, Leslie. Denn laut FIFA ist ja genau er aktuell der beste Offensivspieler dieses Turniers. Ja. Also noch vor den ganz großen Namen wie Messi oder Mbappé. Grundlage dafür ist ein Ranking, das nicht nur die Tore zählt, sondern auch Dinge wie Laufleistung, Pässe, Zweikämpfe und viele weitere Aktionen auf dem Platz.
0: Und das, obwohl er eben noch nicht in der Startelf stand.
1: Ja, trotzdem stehen bei ihm schon 3 Tore und 2 Vorlagen in der Statistik. Und im Schnitt braucht er ja so rund 30 Minuten für den Treffer. Effektiv ist da ja noch untertrieben.
0: Ja, der Haken an der Sache, genau, diese Joker-Rolle scheint auch heute wieder wahrscheinlich so zu sein.
1: Genau, Bundestrainer Nagelsmann setzt ihn offenbar gerne als Geheimwaffe ein, mit dem Gedanken, wenn das Spiel offen ist, dann kann er es in der Schlussphase entscheiden. Und bisher hat es ja auch ziemlich gut funktioniert.
0: Ja, heute Abend wird's dann ernst. Da steht das erste K.O.-Spiel an gegen Paraguay. Und wenn Undaf dann kommt, dann wäre es natürlich perfekt, wenn er nicht nur in den FIFA-Statistiken ganz oben steht, sondern auch heute Abend wieder im Torjubel.
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0: So, einmal tief durchatmen. Das heißeste Wochenende des Jahres liegt hinter uns. Jetzt schauen wir mal, was diese neue Woche so für uns bereithält.
1: Auf jeden

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1: Ich glaube, die meisten von uns hatten jetzt am Wochenende nur 3 Programmpunkte. Schatten suchen, kalte Getränke und möglichst wenig bewegen.
2: Jetzt wird es langsam wieder angenehmer. Die Temperaturen gehen runter. Man kann endlich wieder was unternehmen, ja, ohne nach 10 Minuten komplett durch zu sein.
1: Und genau deshalb schauen wir jetzt mal, was diese Woche und am Wochenende so bei uns los ist. Los geht's heute Abend direkt mit Fußball. Deutschland spielt im 16-Finale gegen Paraguay. Anstoß ist um 22.30 Uhr live im ZDF. Hoffen wir mal, dass wir heute Abend nicht zittern müssen.
2: Morgen wird's gemütlich in Schloss Holte. Da steigt ab 17 Uhr der Abendmarkt mit Live-Musik, Essen, Getränken und Biergartenstimmung.
1: Samstag gibt's im Hotel Appelbaum in Gütersloh ein Musical-Dinner. Während ihr ein 4-Gänge-Menü genießt, gibt's Songs aus König der Löwen, Cats oder dem Phantom der Oper. Los geht's um 19 Uhr und wenn das Wetter mitspielt, sogar draußen. Und am Sonntag haben wir natürlich auch noch einen ganz besonderen Termin.
2: Ja klar, unser Radio Gütersloh Sommerfest im Gartenschaupark Riedberg. Von 11 bis 18 Uhr gibt es jede Menge Action, Shows, Mitmachangebote und natürlich ganz viele bekannte Gesichter und Stimmen von Radio Gütersloh. Also kommt vorbei, wir freuen uns auf euch.
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0: Nicht nur Noah und ich sind heute Morgen schon in Fußballlaune. Deutschland spielt ja heute Abend. Auch die Radio Gütersloh Playlist feiert mit.
1: Ja, und es gibt Künstler, die verbindet man einfach direkt mit dieser Fußball-WM. Und Shakira gehört da ganz klar dazu.

0: Mit Dai Dai liefert sie jetzt tatsächlich schon zum vierten Mal einen WM-Song.
1: Wahnsinn.
0: Hört ihr gleich nach unseren News um halb. Wir haben es jetzt 8.27 Uhr.
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1: Mit Alex Jakob. Wir haben es 8:30.
2: Schönen guten Morgen. 4 Tage nach den verheerenden Erdbeben in Venezuela sinkt die Hoffnung, noch Lebende aus den Trümmern eingestürzter Häuser zu retten. Bislang sind mehr als 1.500 Menschen ums Leben gekommen. Für die deutsche Fußballnationalmannschaft steigt heute das erste K.O.-Spiel bei einer Fußball-WM seit 2014. Gegen Paraguay geht das Team als klarer Favorit ins Spiel. Anstoß ist um 22.30 Uhr. Und jetzt die Nachrichten für den Kreis Gütersloh. Das Hitzewochenende hat im Kreis Gütersloh für zahlreiche Einsätze bei Feuerwehr und Rettungsdienst gesorgt. Vor allem der Samstag war extrem, heißt es von der Leitstelle heute Morgen auf Radio Gütersloh Nachfrage. Fast 780 Notrufe sind am Samstag eingegangen. Es ging vorrangig um Kreislaufbeschwerden. Die Feuerwehr rückte mehr als 40 Mal aus. Das war ein Plus von 75% im Vergleich zu einem normalen Samstag im Juni. Am Sonntag lagen die Einsatzzahlen auf einem normalen Niveau. Die Polizei in Bielefeld ermittelt mit einer Mordkommission zu einem versuchten Tötungsdelikt. Am Samstagabend wurde ein junger Mann mit einer lebensgefährlichen Stichverletzung in ein Krankenhaus gebracht. Unbekannte lieferten ihn dort ab und machten sich aus dem Staub. Die Ermittlungen führten die Beamten zum Lippesee nach Paderborn. Christian Böder berichtet für Radio Gütersloh.
3: Nach ersten Erkenntnissen soll es bei einer Strandparty am Lippesee in Paderborn zu einer Auseinandersetzung von einer Gruppe von 20 bis 30 Menschen gekommen sein. Sie sollen mutmaßlich dem Rockermilieu angehören, so die Polizei. Laut Zeugen sei ein Verletzter in ein Auto gebracht worden, das dann wegfuhr. Es handelte sich laut Ermittlern um den Verletzten. Die Polizei hofft auf Zeugen, die den Vorfall am Lippesee am Samstag gesehen haben.
2: Der schwer verletzte 22-Jährige aus Lippstadt konnte mit einer Notoperation stabilisiert werden. Im Kreis Gütersloh sind viele Wohnungen nicht altersgerecht. Eine aktuelle Studie des Pestel-Instituts zeigt, dass nur 9% aller Wohnungen überhaupt seniorengerecht sind. Dazu könnte das Problem in Zukunft noch viel größer werden. Der Bedarf an barrierefreien Wohnungen steigt, weil die Babyboomer nach und nach in Rente gehen. In den meisten Fällen sind vor allem die Badezimmer nicht altersgerecht umgebaut, zeigt die Studie. Die Grünen in Gütersloh wollen angesichts der Hitzewellen mehr Trinkwasserbrunnen in der Stadt. Heute Nachmittag stellt die Fraktion eine Anfrage im Finanzausschuss. Es gebe zwar schon einige Brunnen, die Grünen fragen aber vor allem, welche neuen Trinkwasserbrunnen geplant sind und wie man die vorhandenen sichtbarer machen kann. Konkrete Maßnahmen seien wichtig, um die Menschen vor den Auswirkungen extremer Hitzeperioden besser zu schützen, so die Grünen weiter. Und mehr Nachrichten findet ihr auch jederzeit bei uns im Netz auf radiogütersloh.de.
1: Und das Radio Gütersloh-Wetter hat jetzt Noah Brunner für euch.
4: Es wird endlich wieder angenehmer. Die aktuell 20 Grad in Bentheland und Werther schaffen es später noch auf bis zu 26 Grad. Es kann stellenweise nochmal tröpfeln heute Morgen. Ab Mittag hält es sich dann und wir bekommen einen sonnigen Tag. Auch die nächsten Tage bleiben wir unter 30 Grad. Morgen wechseln sich Sonne und Wolken ab und wir bekommen bis zu 28 Grad. Mittwoch sieht es da ganz ähnlich aus. Also die große Hitze ist weg. Das Sommerwetter bleibt.
1: Besser ankommen jetzt noch mit dem Radio Gütersloh Verkehrsservice. Die A33 Bielefeld Richtung Brilon ist zwischen Steinhagen und Bielefeld Zentrum wegen Bergungsarbeiten immer noch gesperrt. Aktuell 3 Kilometer Rückstau. Der Verkehr wird aber über die Parallelspur geleitet. Und es staut sich auch immer noch auf der A2 Hannover Richtung Dortmund zwischen dem Kreuz Bielefeld und Gütersloh etwa eine Dreiviertelstunde plus 6 Kilometer Stau. Nach einem Unfall ist da nur eine Spur frei. Blitzer meldet ihr uns noch in Greffen auf der Behlener Straße, in Halle auf der Werther Straße, in Hasewinkel wird auf der Klarholzer Straße und auf der Hesselteicher Straße geblitzt, in Herzebrock-Klaholz auf dem Tecklenburger Weg, in Isselhorst auf der Steinhagener Straße, in Marienfeld auf der Adenauer Straße, in Reda-Wiedenbrück auf der B61 und in Schloss Holte auf der Dechant-Brill Straße. Wenn ihr noch mehr seht, dann meldet euch gerne kostenlos bei uns unter der 0800 678 5000.
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1: Ich glaube, heute freuen sich zum ersten Mal ganz viele Menschen auf einen Montag.
4: Ja, endlich können wir wieder die Fenster aufreißen, ja, ohne dass uns dabei 35 Grad ins Wohnzimmer weht.
1: Herrlich. Wir starten mit euch zusammen in den Montag. Ich bin Leslie Runde.
4: Und ich bin Noah Vrona. Guten Morgen an alle.

0: Wir haben es 8.42 Uhr in der Radio Gütersloh Morning Show. Stellt euch vor, ihr bekommt einen Anruf und plötzlich geht's um fast 15.000 Euro Schulden.
1: Und angebliche Gerichtsverfahren und sogar eingefrorene Konten. Der Horror.
0: Ja, genau so eine Situation hat eine Frau aus Herzebrock erlebt. Quatschen wir gleich drüber nach unserer Comedy und Beautiful People.
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4: Das Gute ist wirklich, dass man irgendwie jetzt in so einem Alter ist, ich sag mal mit Anfang 30, Ende 40, man kann noch alles, aber man muss nichts mehr. Das ist super. Ja, so ein bisschen, ich sag immer, nicht mehr ganz die junge Stute, die auf der Weide die Hengste verrückt macht, aber auch noch nicht kurz vor Lasagne. Also es ist so ein bisschen... Wo man es ein bisschen merkt, ist morgens. Weil es diese zwei Aggregatzustände gibt, in denen man aufwachen kann. Der eine ist, dass man schon so, boah, diese Party von vor zwei Wochen. Oh, die merke ich aber noch. Und dann schlappst du ins Badezimmer und dann dieser übliche Blick in den Spiegel. Ach du Scheiße. Wie kommt denn Alice Cooper hier rein?
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0: Ganz egal, wie eure Woche aussieht, wir wünschen euch heute erstmal einen richtig guten Start. Ihr hört die Radio Gütersloh Morning Show hier um 8.46 Uhr. Ich bin Leslie Runde.
1: Und ich bin Noah Vrona. Hi zusammen.

0: Gleich 8:50 hier in der Radio Gütersloh Morning Show. Fast 15.000 Euro Schulden angeblich und dazu die Drohung, deine Konten werden eingefroren und ein Gerichtsverfahren steht kurz bevor. Genau mit so einer Nummer haben Telefonbetrüger Brigitte Scholz aus Herzebrock unter Druck gesetzt.
1: Ja, und obwohl sie wusste, dass sie nichts abgeschlossen hatte und das wäre mir da ganz ähnlich gegangen, gerät man da erstmal in den Stressmodus.
2: Sie würden, wenn ich nicht zahle, alle meine Konten einfrieren und das könnte auch dann ein paar Monate dauern, wo ich dann an kein Geld käme. Und das ist ja schon ziemlich harter Tobak.
1: Boah, puh, Leslie, Also ich glaube, da fängt man automatisch an zu grübeln, auch wenn man ja unterbewusst weiß, das kann eigentlich nicht stimmen.
0: Ja, und genau darauf setzen die Täter ja auch. Nicht, dass du logisch nachdenkst, sondern dass du einfach nur noch versuchst, alles in Ordnung zu bringen, kann ich total verstehen.
1: Deshalb sagt Polizeisprecherin Katharina Felsch ganz klar:
3: Diese Telefonate muss man sofort beenden und dann die echte Polizei informieren, wenn man Zweifel hat.
0: Ja, weil echte Gerichte oder die Polizei setzen dich definitiv am Telefon nicht.

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1: Ich bin Lisa. Ich grüße meine Mathelehrerin. Die richtige Antwort war 67.
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1: Mit Marc Weiß. Schönen guten Morgen. Die ganz große Hitze ist vorbei. Endlich werden wohl die meisten sagen. Die Temperaturen in Nordrhein-Westfalen steigen nicht mehr über 30 Grad, zumindest heute nicht. In anderen Bundesländern sorgen Hitze und Trockenheit allerdings immer noch für Probleme. Am Chiemsee in Bayern zum Beispiel wütet im Moment ein großer Waldbrand. Infos dazu von Danny Hoppe.
2: Am Chiemsee stehen tausende Quadratmeter Wald und Moor in Flammen. Wegen des aufsteigenden Rauchs musste auch die nahegelegene A8 komplett gesperrt werden. Seit dem späten Abend versuchen rund 200 Feuerwehrleute, den Brand unter Kontrolle zu bringen. Ein Löschhubschrauber soll heute dabei helfen. Gute Nachrichten gibt es dagegen vom Waldbrand in der Gorischheide an der Landesgrenze von Sachsen und Brandenburg. Dieser ist inzwischen unter Kontrolle. Dabei hat auch der einsetzende Regen geholfen. Das haben die Behörden am Morgen bestätigt. Generell dürften sich viele Menschen über Regen und Abkühlung freuen, denn wir haben ein Wochenende der Rekorde hinter uns. Die höchste Tagestemperatur mit 41,7 Grad im östlichen Brandenburg. Dazu die wärmste Nacht seit Beginn der Aufzeichnungen mit 29,4 Grad im ostsächsischen Kubschütz. Seine Juni-Bilanz legt der Deutsche Wetterdienst am Mittag vor. Er hat aber schon im Vorfeld durchsickern lassen, dass es einer der drei wärmsten Juni-Monate seit Messbeginn sein wird. Für die Organisation World Weather Attribution steht außerdem klar fest, dass die aktuelle Hitzewelle dem Klimawandel geschuldet ist. Solche Extremtemperaturen seien in West- und Mitteleuropa vor 50 Jahren praktisch unmöglich gewesen, heißt es.
1: Infos von Danny Hoppe aus dem News-Team. Vielen Dank. Jetzt die weiteren Themen in der Zusammenfassung. Ein Flugzeug mit 225 Passagieren und 7 Crewmitgliedern an Bord ist in der Nacht am Flughafen Erfurt-Weimar notgelandet. Grund sei eine unklare Rauchentwicklung gewesen, sagte ein Flughafensprecher. Verletzt wurde niemand. Der Airbus war auf dem Weg von Griechenland nach London. Der Tankrabatt ist nach Schätzung des Münchner IFO-Instituts nur teilweise bei den Verbrauchern angekommen. Dieselfahrer wurden demnach benachteiligt. Für Diesel seien durchschnittlich 12 Cent pro Liter an den Verbraucher weitergegeben worden, rechnet das Institut vor. Die Steuer wurde aber um 16,7 Cent gesenkt. Bei den Preisen für Super und E10 gab es nichts zu beanstanden. So, gleich schon mal die Trikots für heute Abend rauslegen und die Fahnen richten. Es wird ernst. Auch für die deutsche Nationalmannschaft beginnt bei dieser WM die K.O.-Runde. Unser Gegner im 16. Finale ist Paraguay. Das Land hatte sich als einer der 8 besten Gruppen Dritten qualifiziert. Die Favoritenrolle liegt also klar bei uns. Paraguay gilt vor allem als starke Abwehrmannschaft und spielt ähnlich körperbetont wie Ecuador. Trainer Alfaro sagte, gegen Deutschland zu spielen sei eine große Herausforderung. Man werde alles geben. Anstoß ist heute Abend um 22.30 Uhr. Das Spiel ist in der Nähe von Boston. Und das waren die Nachrichten mit Marc Weiß.
3: Und das Radio Gütersloh Wetter hat jetzt Noah Brunner für euch.
4: Luft. Endlich wieder Luft da draußen, ist das herrlich. Heute Morgen ziehen noch so ein paar Regenwolken durch, ab Mittag übernimmt dann wieder die Sonne. Immer noch 20 Grad in Bornholte und in Klarholz. Wir schaffen heute noch den Sprung auf bis zu 26 Grad. Die nächsten Tage, die bleiben sommerlich. Morgen Sonne und Wolken bei bis zu 28 Grad. Mittwoch gibt's dann noch etwas mehr Sonne.
3: Besser ankommen jetzt noch mit dem Radio Gütersloh Verkehrsservice. Die A33 Bielefeld Richtung Brilon ist zwischen Steinhagen und Bielefeld Zentrum wegen Bergungsarbeiten immer noch gesperrt. Aktuell 3 Kilometer Rückstau. Und es staut sich auch immer noch auf der A2 Hannover Richtung Dortmund zwischen dem Kreuz Bielefeld und Gütersloh. 4 Kilometer Stau. Hier müsst ihr circa 17 Minuten mehr einplanen. Geblitzt wird noch in Schloss Holte auf der Dechern-Brill-Straße, in Reda-Wiedenbrück auf der B61, in Marienfeld auf der Adenauer-Straße, in Isselhorst auf der Steinhagener-Straße, in Herzebrock-Klarholz wird auf dem Tecklenburger Weg geblitzt, in Hasewinkel auf der Hesselteicher-Straße und auf der Klarholzer-Straße, in Halle auf der Werther-Straße und in Greffen auf der Behlener-Straße. Blitzer, Staus und Störungen meldet ihr uns kostenlos über die 0800 678 5000.
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3: Gute Fahrt.
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3: Wir hoffen, ihr hattet ein schönes Hitze-Sommerwochenende bei uns im Kreis. Egal ob Freibad oder Grillparty. Jetzt starten wir gemeinsam in die neue Woche. Ich bin Leslie Runde.
4: Und ich bin Noah Frohner. Guten Morgen zusammen.

0: Wir haben es gleich sofort, 8:45 hier in der Radio Gütersloh Morning Show.
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1: Mit Alex Jakob, wir haben es 9:30.
2: Schönen guten Morgen. Der Tankrabatt ist nach Schätzung des IFO-Instituts nur teilweise bei den Verbraucherinnen und Verbrauchern angekommen. Bei Diesel sind nur rund 12 Cent weitergegeben worden. Bei Super und E10 gab es nichts zu beanstanden. Der Tankrabatt läuft am Mittwoch aus. Deutschland startet heute Abend in die K.O.-Phase. Gegner bei der WM ist Paraguay. Die Mannschaft von Trainer Julian Nagelsmann geht um 22.30 Uhr als klarer Favorit in das Spiel. Und jetzt die Nachrichten für den Kreis Gütersloh. Hunderte Notrufe und deutlich mehr Einsätze. Die Bilanz der Feuerwehr und des Rettungsdienstes im Kreis Gütersloh zur Hitzewelle fällt gemischt aus. Christian Böder berichtet für Radio Gütersloh.
3: Fast 780 Notrufe sind allein am Samstag eingegangen. Dabei ging es vor allem um internistische Notfälle, so ein Sprecher. Die Feuerwehr musste mehr als 40 Mal ausrücken. Normalerweise sind an Samstagen um die 10 Einsätze üblich. Insgesamt blieb das Einsatzgeschehen aber beherrschbar im Kreis Gütersloh. Tödliche Badeunfälle gab es keine bei uns. Am Sonntag normalisierten sich die Einsatzzahlen bereits.
2: Unbekannte haben in Paderborn einen lebensgefährlich Verletzten in der Notaufnahme eines Krankenhauses abgeliefert und sind dann abgehauen. Bei der Notoperation stellte sich heraus, dass der 22-Jährige eine Stichverletzung erlitten hatte. Eine Mordkommission der Polizei Bielefeld ermittelt seitdem die Hintergründe. Offenbar war der Mann in eine Auseinandersetzung von mutmaßlichen Mitgliedern des Rocker-Milieus verwickelt. Auf einer Strandparty am Lippesee in Paderborn kam es zu dem Vorfall. Die Polizei sucht weitere Zeugen. Viele Wohnungen im Kreis Gütersloh sind für das Wohnen im Alter nicht geeignet. Das legt eine Studie des Pestel-Instituts nahe. Sie zeige, dass nur ein kleiner Teil der Wohnungen im Kreis die wichtigsten Voraussetzungen erfülle, sagen die Macher der Studie. Matthias Träger berichtet für Radio Gütersloh.
4: Weniger als 15.000 Wohnungen bei uns im Kreis Gütersloh sind seniorengerecht. Das entspricht nur 9% aller Wohnungen, die es hier gibt. Besonders oft fehlen breite Türen, ausreichend Platz für Rollatoren oder Rollstühle sowie barrierefreie Eingänge. Auch die Badezimmer sind oft ein Problem. Laut Studie verfügen nur rund 54.300 Wohnungen über eine bodengleiche Dusche.
2: In den kommenden 10 Jahren gehen fast 59.000 Babyboomer hier im Kreis in den Ruhestand. Dann steige der Bedarf deutlich an, heißt es vom Pestel-Institut. Die SPD-Fraktionen im Kreis Gütersloh haben sich zu einem großen Austausch am Wochenende in Gütersloh getroffen. Aus allen Städten und Gemeinden sowie aus der Kreistagsfraktion kamen Vertreterinnen und Vertreter zusammen. Es ging thematisch um die aktuelle Finanzlage der Kommunen sowie die großen Aufgaben. Die SPD-Fraktionen sind sich einig, diese Herausforderungen löst man nur gemeinschaftlich. Der Austausch soll fortgeführt werden, um kreisweit einheitliche Ziele in den Fraktionen zu verfolgen. Und mehr Nachrichten findet ihr auch jederzeit bei uns im Netz auf radiogütersloh.de.
1: Das Radio Gütersloh Wetter hat jetzt Noah Brunner für euch.
5: Die Temperaturen schalten heute einen Gang runter. Aktuell 21 Grad in Fahrenzell und in Versmold, später bis zu 26 Grad. Also kein Vergleich zum Wochenende. Heute Morgen kann es noch kurz tröpfeln. Spätestens ab Mittag gibt es dann wieder viel Sonne. Die nächsten Tage, die bleiben angenehm. Morgen erwartet uns ein Mix aus Sonne und Wolken bei bis zu 28 Grad. Mittwoch wird sogar noch etwas sonniger.
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1: Jetzt noch besser ankommen mit dem Radio Gütersloh Verkehrsservice. Es staut sich immer noch auf der A2 Hannover Richtung Dortmund. Zwischen dem Kreuz Bielefeld und Gütersloh noch 3 Kilometer Stau. Hier müsst ihr ca. 14 Minuten mehr einplanen. A33 Bielefeld Richtung Brilon. Zwischen Steinhagen und Bielefeld Zentrum etwa 30 Minuten plus 5 Kilometer Stau wegen Bergungsarbeiten. Der Verkehr wird da einspurig über eine Parallelfahrbahn geleitet. Blitze habt ihr uns noch gemeldet. Die stehen in Greffen auf der Behlener Straße. In Halle wird auf der Wertherstraße geblitzt. In Hasewinkel auf der Hesselteicher Straße. In Herzebrock-Lauitz auf dem Tecklenburger Weg. In Isselhorst auf der Steinhagener Straße. In Marienfeld auf der Adenauer Straße. In Reda wird auf der Ringstraße geblitzt. Auf der B61 und in Schloss Holte auf der Dächern-Brill-Straße. Wenn ihr noch mehr seht, dann meldet euch gerne kurz kostenlos bei uns. Nummer ist die 0800 678 5000.
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1: Gute Fahrt euch noch.
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1: Ich habe gerade bei Insta was sehr Passendes gelesen.
6: Ja.
1: Montagmorgen ist wieder erste Kilometer beim Joggen. Wenn man erstmal drin ist, läuft es meistens ganz gut.
6: Ja, Hauptsache man stolpert nicht.
1: Das passt, oder? Wir starten mit euch zusammen in die neue Woche. Ich bin Leslie Runde.
6: Und ich bin Noah Vrona. Guten Morgen zusammen.

0: Also nach diesem heißen Wochenende gab es heute Morgen einen echten Luxus. Frische Luft und Regen.
1: Ah, der Montag, der hat heute einen richtig guten Start hingelegt.
0: Ja, falls ihr heute Morgen als erstes alle Fenster aufgerissen habt, ihr wart nicht alleine. Ich glaube, das war heute die beliebteste Morgenroutine im ganzen Kreis.
2: Oh mein Gott, guten Morgen, ihr Zuckerschnuten. Real Talk, es ist morgens 4:45. Ich habe geschlafen, stehe auf, weil ich den Regen gehört habe, renne durchs Wohnzimmer, raus auf die Terrasse, realisiere, ey Mann, es regnet, renne in den Regen rein und tanze im Regen. Ich habe im Regen getanzt. Leute, ihr könnt euch das nicht vorstellen, das war so schön. Das war besser als Kaffee. Oh mein Gott, ich danke dem Wettergott für diesen Regen am frühen Morgen. Liebe Grüße aus Kaunitz, Natascha.
1: Ja, voll toll.
0: Ja, Natascha tanzt im Regen und wir tanzen uns jetzt in den Feierabend. Noah, Wohner und Leslie Runde sind raus für heute.
1: Gleich ab 10 geht's weiter mit Regina Chaton.
0: Wir haben es jetzt 15:45.

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0: Nach dem Gruppensieg ist es soweit. Heute stehen unsere Jungs zum vierten Mal auf dem Platz. Im ersten K.O.-Spiel in Boston. Alles oder nichts. Nur ein Sieg bringt uns ins Achtelfinale. 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
1: Mit Ralf Bosse. Heute vor 40 Jahren unterlag die deutsche Fußballnationalmannschaft im WM-Endspiel Argentinien mit 2:3, verpasste damit den Titel. Heute Abend geht es bei der WM gegen Paraguay. Ein böses Omen, diese Finalpleite? Immerhin hat Paraguay in der WM-Qualifikation sowohl Brasilien als auch Argentinien geschlagen. Im steilen, hohen und lauten Boston Stadium muss die deutsche Mannschaft alles bringen, um das Achtelfinale zu erreichen.
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2: Mit Marc Weiß. Schönen guten Morgen. Seit knapp 2 Wochen steht das Abkommen zwischen den USA und dem Iran. Es ist allerdings ein sehr brüchiger Frieden. Das hat auch das Wochenende wieder gezeigt, an dem es erneut Angriffe auf beiden Seiten gab. Jetzt sollen die Waffen aber wieder schweigen. Stattdessen soll es neue Gespräche geben. Danny Hopper aus dem News-Team. Morgen wollen beide Seiten offenbar in Katar miteinander verhandeln.
3: Ja, das melden wir einstimmend mehrere US-Medien und vorher hieß es auch schon aus der US-Regierung, beide Seiten würden sich jetzt erstmal zurückhalten. Auch die Schiffe in der Straße von Hormus könnten sich wieder frei bewegen. Denn die für den Handel so wichtige Meerenge bleibt weiter einer der großen Knackpunkte. Eigentlich sollte es bei den nächsten Verhandlungen um das iranische Atomprogramm gehen. Wegen der jüngsten Vorfälle soll jetzt aber vor allem wieder über die Straße von Hormus gesprochen werden. Denn beide Seiten legen das unterzeichnete Rahmenabkommen anders aus. Der Iran sieht es so, dass er allein die Kontrolle des Schiffsverkehrs in der Meerenge hat. Viele Schiffe hatten zuletzt aber eine Route genutzt, die von den USA unterstützt wird. Die führt eng am Südrand entlang, also an den Küsten des Omans und der Vereinigten Arabischen Emirate. Teheran will aber, dass die Schiffe eine Route entlang seiner Küste nehmen und warnte vor der Nutzung der alternativen Route. Denn die Straße von Hormus hatte sich in den letzten Wochen und Monaten für den Iran als mächtiger Hebel in den Verhandlungen mit den USA herausgestellt und den will man in Teheran natürlich nicht aus der Hand geben.
2: Einschätzungen von Danny Hoppe aus dem News-Team. Vielen Dank. Jetzt die weiteren Themen in der Zusammenfassung. Beim Zusammenstoß eines kleinen Busses mit einem PKW sind auf der A2 bei Hamm in Richtung Oberhausen 7 Menschen verletzt worden. Einer soll ums Leben gekommen sein. Das bestätigt die Autobahnpolizei allerdings noch nicht offiziell, weil die Angehörigen noch nicht erreicht werden konnten. Die XXL-Fußball-WM in den USA, Kanada und Mexiko hat dem Weltverband erwartungsgemäß einige Rekorde beschert. Die 72 Spiele der Vorrunde wurden in den Stadien von insgesamt rund 4.645.000 Zuschauern besucht. Damit knackte das Turnier schon vor Beginn der K.O.-Phase den bisherigen Zuschauerrekord der 94er WM, ebenfalls in den USA. Die griechischen Behörden zahlen Fischern in einigen Regionen, darunter Kreta, Prämien pro Kilo gefangenem Hasenkopf-Kugelfisch. Der Fisch ist erst seit kurzem im Mittelmeer unterwegs, gehört da eigentlich nicht hin und stört das Ökosystem. Außerdem soll es schon Bissattacken auf Badegäste gegeben haben. Durchatmen in Nordrhein-Westfalen. Die ganz große Hitze ist erstmal vorbei. Ab heute geht es kaum noch über 30 Grad und die Nächte werden endlich kühler. Gestern gab es dafür nochmal Rekorde. Im Osten Brandenburgs wurde mit 41,7 Grad die höchste jemals in Deutschland gemessene Temperatur registriert. Es ist heute auch noch nicht in ganz Deutschland entspannt. Einige Brände beschäftigen die Feuerwehren nach wie vor. Der Brand in Gorescheide an der Landesgrenze von Sachsen und Brandenburg ist inzwischen unter Kontrolle. Auch die Lage beim Waldbrand am Rotenfeld in Rheinland-Pfalz hat sich dank der Wetterveränderung etwas verbessert. Nicht so am Chiemsee, hier stehen tausende Quadratmeter Wald und Moor in Flammen. Seit dem späten Abend versuchen rund 200 Feuerwehrleute, den Brand am Chiemsee unter Kontrolle zu bringen. Und das waren die Nachrichten mit Marc Weiß.
4: Wir schauen aufs Wetter. Das ist die leichte Abkühlung heute, bis zu 26 Grad maximal. Dazu dann eher Wolken als Sonne, zumindest bis zum Nachmittag. Ab dann kommt auch mal kurz die Sonne durch. Morgen geht es wieder ein bisschen hoch mit den Temperaturen. 28 Grad erwarten uns da. Dazu wieder eine Mischung aus Sonne und ein paar Wolken. Also wir bleiben diese Woche erstmal unter den 30 Grad. Besser ankommen noch mit dem Radio Gütersloh Verkehrsservice. Da schauen wir gerade noch mal rüber auf die Autobahn. A33 Osnabrück Richtung Brilon. Zwischen Steinhagen und Bielefeld-Senne aktuell 4 Kilometer Stau. Das macht etwa eine halbe Stunde plus. Und dann haben wir noch die A2 Hannover Richtung Dortmund. Zwischen Beckum und Hamm aktuell 6 Kilometer Stau, mindestens 50 Minuten plus. Und geblitzt wird in Gräfen auf der Behlener Straße, bei euch in Halle auf der Wertherstraße, in Hasewinkel auf der Hesselteicher Straße, in Herzebrock-Klarholz als auf dem Tecklenburger Weg. In Isselhorst, da steht der Blitzer auf der Steinhagener Straße, in Marienfeld auf der Adenauer Straße, in Rheda auf der Ringstraße und auf der B61 steht auch noch einer in Rheda-Wiedenbrück. Dann blitzt es noch in Schloss Holte auf dem Landerdamm und bei euch in Werther auf der Enger Straße. Alles weitere gerne wie immer an die kostenlose 0800 678 5000.
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4: Hallöchen am Montagvormittag. Hoffentlich seid ihr alle heile aus diesem viel zu übertrieben heißen Wochenende rausgekommen. Irgendwann reicht's auch, ne? Also Sonne und Wärme im Sommer ist super, ja, aber jetzt kann auch gerne wieder Schluss sein. Also ich hatte genug Sommer für dieses Jahr. Regina Chaton ist hier. Hi.
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Ja, wann heiratet die denn endlich? Also wenn selbst die Swifties nicht mehr wissen, was bei ihrer Taylor Swift so abgeht, dann muss das schon ein gut gehütetes Geheimnis sein. Taylor hatte sich ja verlobt mit ihrem Footballspieler Travis Kelce letztes Jahr im August. Und seitdem warten die Fans nur noch auf die große Ankündigung. Die kommt aber nicht. Ja, was ist da los? Fans nehmen deshalb das Ganze jetzt selbst in die Hand. Da flattern alle möglichen Zahlen durchs Netz. Unter anderem der 13. Juni wurde spekuliert. Viele Swifties sind an dem Tag extra nach Rhode Island gereist, um da dann festzustellen, nee, die heiratet heute doch nicht. Also irgendwie ein bisschen verrückt das Ganze. Aber der nächste Termin soll laut Swifties der 4. Juli sein, also der Unabhängigkeitstag der USA. Spätestens Samstag finden wir es dann raus. Oder, das ist meine Theorie, sie ist schon verheiratet. Das wäre dann natürlich der Plot-Twist des Jahres. Passive.

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1: Mit Alex Jakob. Schönen guten Tag. Die Hitzewelle im Kreis Gütersloh klingt langsam ab. Für die Einsatzkräfte entspannt sich damit die Lage auch wieder ein bisschen. An den vergangenen Tagen gab es viel zu tun. Christian Böder fasst für Radio Gütersloh zusammen.
2: Rund 780 Anrufe gab es auf der Leitstelle der Feuerwehr und des Rettungsdienstes allein am Samstag. Das ist gut ein Drittel mehr im Vergleich zu einem normalen Samstag im Juni, so ein Sprecher heute Morgen. Die Feuerwehr rückte mehr als 40 Mal aus, das sei ein Plus von 75%. Am Sonntag war das Einsatzgeschehen dann wieder auf einem normalen Niveau. Unwetter spielten bei uns im Kreis Gütersloh keine Rolle.
1: Viel zu tun war auch in den Freibädern im Kreis Gütersloh. Im Ferler Freibad gab es am Wochenende mehrmals einen Einlassstopp, weil das Bad sonst zu voll geworden wäre. Die Polizei in Bielefeld ermittelt mit einer Mordkommission zu einem versuchten Tötungsdelikt. Am Samstagabend wurde ein junger Mann mit einer lebensgefährlichen Stichverletzung in ein Krankenhaus gebracht. Die Ermittlungen führten die Beamten zum Lippesee nach Paderborn. Nach ersten Erkenntnissen soll es dort bei einer Strandparty zu einer Auseinandersetzung von einer Gruppe von 20 bis 30 Menschen gekommen sein. Sie sollen mutmaßlich dem Rockermilieu angehören, so die Polizei. Die Ermittler hoffen auf Zeugen, die den Vorfall am Lippesee am Samstag gesehen haben. Die Tennisherren vom Tennispark Bärchen Versmold sind in die zweite Bundesliga aufgestiegen. Mit dem nächsten Sieg am Wochenende ist der Aufstieg perfekt gemacht worden. Die Mannschaft gewann alle 7 Spiele dieser Regionalligasaison. Im kommenden Jahr wird der Tennispark Versmold dann in der zweiten Bundesliga Nord an den Start gehen. Und mehr Nachrichten findet ihr auch jederzeit bei uns im Netz auf radiogütersloh.de.
3: Das Wetter bleibt jetzt erstmal unter der 30-Grad-Marke. Heute landen wir bei 26 Grad maximal. Mehr ist nicht drin. Dazu gibt es dann auch ein bisschen mehr Abkühlung durch die Wolken. Und ab dem Nachmittag mischt dann aber auch wieder die Sonne mit. Ähnlich geht es dann morgen weiter. Da wird es dann aber doch ein Tick wärmer mit bis zu 28 Grad hier bei uns im Kreis.
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3: Besser ankommen noch mit dem Radio Gütersloh Verkehrsservice. Wir schauen auf die Autobahn A2 Hannover Richtung Dortmund. Zwischen Beckum und Hamm aktuell 7 Kilometer Stau, mindestens eine Stunde plus nach einem Unfall zwischen dem Kreuz Bielefeld und Gütersloh. Der Unfall wird gerade noch aufgenommen. Die Fahrbahn ist auf 2 Fahrstreifen verengt. Also euch noch ganz viel Geduld an der Stelle. A33 Osnabrück Richtung Brilon sieht schon besser aus. Zwischen Steinhagen und Bielefeld-Senne aktuell 3 Kilometer Stau, mindestens eine Viertelstunde plus für euch. Dann haben wir noch eine Radprüfung in Gütersloh, Albertus-Magnus-Straße. Da radeln die Viertklässler gerade lange. Bis 11 Uhr geht das Ganze noch. Also auch da bitte schön aufpassen, wenn ihr da unterwegs seid. Geblitzt wird in Greffen auf der Behlener Straße, in Herzebrock-Laholz auf dem Tecklenburger Weg, in Marienfeld auf der Adenauer Straße, in Reda auf der Ringstraße und auch nochmal auf der B61 in Reda-Wiedenbrück. Ansonsten noch in Werther auf der Enger Straße. Und alles weitere gern an die kostenlose 0800 678 5000.
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3: Und ihr seid im Montagvormittag gelandet. Den gehen wir ganz entspannt an heute, unter anderem mit Melanie C. Never Be The Same Again. Regina Chaton ist hier. Hi.

0: Standet ihr heute Morgen auch noch mal kurz draußen vor der Tür und habt einfach nur die frische Luft eingeatmet? Boah, das tat so gut heute Morgen. Ich habe echt ein paar Mal einfach nur durchgeatmet, erstmal bevor ich überhaupt ins Auto eingestiegen bin. Zum Glück wird's ein kleines bisschen besser mit der Hitze da draußen. Also wenn man 26 Grad mittlerweile als besser bezeichnen kann, ich denke schon. Bis Sonntag sind wir dann sogar schon bei 23 Grad. Also wirklich herrlich. Kann ich wenigstens wieder vernünftig mit dem Hund Gassi gehen oder wenigstens wieder vernünftig schlafen, ne, mit offenem Fenster. Ich muss sagen, ich habe ja ein kleines bisschen Schiss vor dem Juli. Ne? Also wenn wir jetzt schon hier alle Hitzerekorde brechen, was passiert dann, wenn so richtig, richtig Sommer ist, frage ich mich. Aber wir sind ja jetzt quasi vorbereitet und mal sehen, vielleicht gibt's ja bei Amazon demnächst wieder den Ventilatoren-Nachschub. Dann können wir uns wieder ordentlich eindecken für den Hitze-Juli.
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3: Mit Marc Weiß. Schönen guten Tag. Bei der Fußball-WM ist die erste Entscheidung im 16-Finale gefallen. Kanada hat sich gegen Südafrika mit 1:0 durchgesetzt. Kanada damit zum ersten Mal im Achtelfinale einer Fußball-WM. Und das nächste Spiel dieser WM ist ein ganz besonderes, denn dann spielen wir Deutschland gegen Paraguay heute Abend um 22.30 Uhr. Infos dazu aus dem WM-Studio von Ralf Bosse.
4: Nach dem Gruppensieg geht Deutschland als Favorit in die Partie gegen Paraguay. Trotzdem ist Vorsicht geboten. Die Südamerikaner gelten als unangenehmer Gegner mit viel Physis und kämpferischer Stärke. Für Deutschland zählt heute Abend nur das Weiterkommen ins Achtelfinale. Dort könnte dann Frankreich als Gegner warten. Ein Fußballsimulator hat inzwischen die wahrscheinlichsten Finalpaarungen der Fußballweltmeisterschaft berechnet. Demnach gehört der DFB nicht zu den Titelfavoriten. Mit einer Wahrscheinlichkeit von 2,2% wurde ein Endspiel gegen Argentinien vorausberechnet. Ob es soweit kommen könnte, entscheidet sich im 16-Finalspiel am Abend ab 22.30 Uhr.
3: Ralf Bosse mit Infos aus dem WM-Studio. Vielen Dank. Jetzt die weiteren Themen in der Zusammenfassung. Nach dem Ende der Hitzewelle kämpfen die Feuerwehren noch mit einigen Waldbränden. Aktuell brennen am Chiemsee Wälder und Moorflächen. Etwas besser sieht es bei den Bränden in Gorischer Heide an der Landesgrenze von Sachsen und Brandenburg und am Rotenfels in Rheinland-Pfalz aus. Beide Feuer hier sind im Moment unter Kontrolle. Der Staat hat im vergangenen Jahr deutlich mehr investiert als in den Jahren davor. Rund 148 Milliarden Euro waren es, 12,3% mehr als 2024, das meldet das Statistische Bundesamt. Insgesamt war es der höchste Anstieg der staatlichen Investitionen seit über 25 Jahren. Grund dafür waren vor allem die hohen Ausgaben für die Verteidigung. Der Tankrabatt ist nach Schätzung des Münchner IFO-Instituts nur teilweise bei den Verbrauchern angekommen. Dieselfahrer wurden demnach benachteiligt. Für Diesel seien durchschnittlich 12 Cent pro Liter an den Verbraucher weitergegeben worden, rechnet das Institut vor. Die Steuer wurde aber um 16,7 Cent gesenkt. Bei Super und E10 gab es keine Beanstandungen. Und wieder eine positive Meldung mitten in der Wirtschaftskrise. Die Kirschernte war außerordentlich gut in Deutschland. Die deutschen Obstbauern können sich über eine der besten Ernten seit Jahren freuen. Mehr als 51.000 Tonnen Süß- und Sauerkirschen wurden in diesem Jahr von den Bäumen geholt und damit 8,5% mehr als im Jahr davor. Das zeigen die neuen Zahlen des Statistischen Bundesamtes. Demnach dürfte es vor allem bei den Süßkirschen die beste Ernte seit 10 Jahren werden. Auch bei den Sauerkirschen gibt es ein Plus. Das fällt allerdings nicht ganz so aus, weil hier die Anbauflächen in den letzten 10 Jahren um rund ein Viertel zurückgegangen sind. Die wichtigsten Anbaugebiete für Kirschen sind Baden-Württemberg, Rheinland-Pfalz, Niedersachsen und Thüringen. Und das waren die Nachrichten mit Marc Weiß.
5: Wir schauen aufs Wetter. Da freuen wir uns heute wirklich über unsere 26 Grad. Die sind maximal drin im Laufe des Tages. Dazu auch erstmal noch viele Wolken. Ab dem Nachmittag vereinzelt aber wieder ein bisschen Sonne. Der Dienstag morgen wird auch wieder eher eine Mischung aus Sonne und Wolken. Dazu gibt es dann wieder etwas wärmere 28 Grad. Besser ankommen noch mit dem Radio Gütersloh Verkehrsservice. Wir schauen noch einmal auf die A2 Hannover Richtung Dortmund zwischen Beckum und Hamm. Aktuell 7 Kilometer Stau, mindestens eine Stunde braucht ihr da länger. Und dann habt ihr noch einen neuen Blitzer gefunden.
6: Hallo, hier ist Sandra. Ich möchte einen Blitzer melden. Am Lannerdamm in Schloss Holte, da steht der Blitzer und da ist 50. Bitte aufpassen. Tschüss.
5: Danke fürs Melden. Geblitzt wird außerdem noch in Gräfen auf der Behlener Straße, in Herzebrock, Klarholz auf dem Tecklenburger Weg. Bei euch in Marienfeld auf der Adenauer Straße, in Reda auf der Ringstraße und dann noch auf der B61 in Reda-Wiedenbrück. Und in Werther haben wir noch einen auf der Enger Straße. Wenn sich da mittlerweile was getan hat bei unseren Blitzern, dann gebt uns gerne nochmal Bescheid. Das geht über die kostenlose 0800 678 5000. Gute Fahrt euch.
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5: Heute Abend Deutschland gegen Paraguay um 22.15 Uhr. Im Vorfeld musste die deutsche Nationalmannschaft ja einiges einstecken wegen dieser Pleite da gegen Ecuador letzte Woche. Ein Kommentar geht da gerade ganz besonders durch die Schlagzeilen. Da gucken wir gleich nochmal drauf und vor allem auch, was die Nationalmannschaft zu dieser ganzen Kritik aktuell sagt. Hören wir uns gleich an nach drei Songs. Hier ist Regina Chaton. Hallöchen.

0: Es ist völlig okay, sich beim Fußball zu ärgern. Aber dieser Kommentar vom englischen Ex-Fußballer Gary Lineker ist schon hart, finde ich. Das sei eine der schwächsten deutschen Nationalmannschaften, die er je gesehen habe, hat er jetzt letztens vor dem Spiel Deutschland gegen Paraguay gesagt. Und auf Social Media habe ich gesehen, wie viele dann so meinten, ja, das stimmt, ist wirklich so, das ging gar nicht gegen Ecuador. Also, ganz kurz, wenn ich mich richtig erinnere, ist diese Mannschaft, bis auf ein paar kleine Änderungen, fast immer noch die gleiche Mannschaft, die bei der EM 2024 in Deutschland gespielt hat. Und der Trainer ist auch derselbe. Und der Torwart ist auch derselbe. Und vor 2 Jahren hieß es noch, wow, beste Mannschaft, bester Trainer und so weiter. Also wir sollten uns da wirklich entscheiden. Ne? Kai Havertz hat den Kommentar bei der Pressekonferenz übrigens super gekontert.
1: Also generell ist immer einfach von außen da schön auf uns einzuhauen. Aber ich glaube, interessiert mich das wirklich null.
0: Ja, besser ist es. Sowas will man halt auch einfach nicht hören, ne? Wenn man hier gerade so kurz vorm Spiel in der K.O.-Runde steht. Heute Abend geht's nämlich schon los gegen Paraguay. Das Ganze dann um 22:15 Uhr.

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1: Mit Alex Jakob, schönen guten Tag. Das Hitzewochenende hat im Kreis Gütersloh für zahlreiche Einsätze bei Feuerwehr und Rettungsdienst gesorgt. Vor allem der Samstag war extrem, heißt es von der Leitstelle heute Morgen auf Radio Gütersloh Nachfrage. Fast 780 Notrufe sind am Samstag eingegangen. Es ging vorrangig um Kreislaufbeschwerden. Die Feuerwehr rückte mehr als 40 Mal aus. Das war ein Plus von 75% im Vergleich zu einem normalen Samstag im Juni. Am Sonntag lagen die Einsatzzahlen auf einem normalen Niveau. Die meisten Wohnungen im Kreis Gütersloh sind nicht seniorengerecht. Das zeigt eine neue Studie des gewerkschaftsnahen Pestel-Instituts. Mehr dazu von Matthias Träger aus der Redaktion.
2: Schon jetzt sind nur 9% aller Wohnungen bei uns im Kreis Gütersloh seniorengerecht. Und in Zukunft könnte das Problem noch größer werden, weil der Bedarf an barrierefreien Wohnungen steigt. In den kommenden 10 Jahren gehen fast 59.000 Menschen im Kreis in Rente. Zum Vergleich: aktuell sind weniger als 15.000 Wohnungen im Kreis Gütersloh komplett seniorengerecht.
1: Die Ärzte in Westfalen-Lippe kritisieren die geplanten Reformen zur Stabilisierung der gesetzlichen Krankenkasse. Auf einer Tagung der Ärztekammer forderte Ärztechef Gehle grundlegende Nachbesserungen. Die finanzielle Stabilisierung dürfe nicht zu Lasten der ambulanten und stationären Versorgung bei uns in Ostwestfalen-Lippe führen. Die Ärztekammer fordert mehr Steuergeld für versicherungsfremde Leistungen, um die gesetzliche Krankenversicherung zu entlasten. 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
3: Wir schauen aufs Wetter. Das ist die leichte Abkühlung heute, bis zu 26 Grad maximal. Dazu dann eher Wolken als Sonne, zumindest bis zum Nachmittag. Ab dann kommt auch mal kurz die Sonne durch. Morgen geht es wieder ein bisschen hoch mit den Temperaturen. 28 Grad erwarten uns da. Dazu wieder eine Mischung aus Sonne und ein paar Wolken. Also wir bleiben diese Woche erstmal unter den 30 Grad.
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3: Besser ankommen noch mit dem Radio Gütersloh Verkehrsservice. Wir schauen auf die A2 Hannover Richtung Dortmund zwischen Beckum und Hamm. Aktuell immer noch 7 Kilometer Stau und mindestens eine Stunde plus für euch. Nach einem Unfall laufen da aktuell noch die Aufräumarbeiten. Geblitzt wird in Greffen auf der Behlener Straße, in Halle auf der Werther Straße, bei euch in Hasewinkel auf der Hesselteicher Straße. In Herzebrock-Klarholz steht der Blitzer immer noch auf dem Tecklenburger Weg, in Esselhorst auf der Steinhagener Straße, in Marienfeld auf der Adenauer Straße, in Reda-Wiedenbrück auf der B61 und der Ringstraße und in Schloss Holte, da meldet ihr uns, steht der Blitzer immer noch auf dem Landerdamm. Alles weitere gerne an die kostenlose 0800 678 5000.
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3: Schön, dass ihr dabei seid an diesem Montagvormittag. Regina Chaton ist hier und das ist Klock Klock mit Sorry.

0: Letzte Woche gab es hohen Promi-Besuch bei uns hier in NRW in Düsseldorf. Bad Bunny war zu Besuch, hatte ein paar Konzerte gegeben. Ich hab's nicht mehr hingeschafft. Und ich sag mal so, nicht nur bei mir war die FOMO groß.
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2: So, wer jetzt denkt, ey, der Schröder heult den Mond an. Nee, das klingt nochmal anders bei mir. Nein, hier, du bist gut genug. Das ist auch dieser neue Hit von Kitschkrieg, Blumengarten und Sharon David. Ja, dieser Song, wo die halbe Welt gerade steil drauf geht und die andere Hälfte fragt, hä, was stimmt denn mit dir nicht? Bist du unter Zucker, solchen Arschhufen? Aber so ist das heute. Erfolg wird in der Nische gemacht. Ist doch das gleiche wie mit Bad Bunny. Ja, da war letztens ganz Düsseldorf gesperrt, weil der im Stadion aufgetreten ist. Alle am Ausrasten, aber sag mal, ein Hit von dem. Kleiner Tipp, Mambo Number 5 ist es nicht. Ich kenne keinen Hit von Bad Bunny, bin aber trotzdem Riesenfan. Ich habe das Publikum doch jetzt mit eigenen Augen gesehen in Düsseldorf. Super stylisch, super sexy und cool wie Eisbärenscheiße. Ja, und da guckst du nach Gelsenkirchen, wo zeitgleich Helene Fischer auf der Bühne steht. Ein Meer von Trekking-Sandalen, City-Hemden, Dreiviertelhosen und versagenden Deo. Deutlicher kann man den Unterschied zwischen Mainstream und individueller Nische in Deutschland doch nicht klar machen. Und wenn ihr mich fragt, ob ich jetzt lieber eine Nacht mit Sharon David oder mit Helene Fischer verbringen will, dann muss ich ganz klar sagen, wer mich sucht, der findet mich auf der Aftershow-Party von Bad Bunny.
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0: Banzai, Pedro Capó, Georgie Noriega, Rec 808, Shadow Towers, Puerto Rico.
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2: Mit Marc Weiß. Schönen guten Tag. Es war ein Sommerwochenende der Extreme. Sowohl tagsüber als auch nachts wurden neue Hitzerekorde gebrochen. Um sich abzukühlen, hat es viele Menschen in Deutschland offenbar ans Meer, die Seen, Flüsse oder auch Kanäle gezogen. Und leider haben das an diesem Wochenende wieder einige mit dem Leben bezahlt. Danny Hoppe aus dem News-Team. Allein von Freitag bis gestern hat die DLRG mindestens 26 Badetote gezählt.
3: Ja, und bei allen Toten handelt es sich um Männer oder Jungen. Also genau die Gruppe, bei der die DLRG schon seit Wochen warnt, dass sie sich und ihre Fähigkeiten oft überschätzt. Zum Beispiel in unüberwachte und unbekannte Gewässer springt, oft überhitzt und zum Teil noch unter Alkoholeinfluss. Schon vor der aktuellen Hitzewelle hatte die DLRG ja dazu aufgerufen, die Gefahren und Risiken beim Baden und Schwimmen in der Hitze nicht zu unterschätzen. Offenbar vergebens. 26 Badetote sind viel für ein Wochenende. Dazu kommen nochmal 7 Menschen, die schon am Donnerstag ertrunken waren. Außerdem mussten am Wochenende laut DLRG noch mal mindestens 8 Menschen reanimiert und ins Krankenhaus gebracht werden. Und auch Vermisste gibt es noch. Im Neffelsee in Zülpich wird seit gestern Abend nach einem 39-Jährigen gesucht. Im Fühlinger See bei Köln wird ein 21 Jahre alter Schwimmer vermisst und im Kreis Wesel ein gekenterter Kanufahrer. Dazu kommen noch Verletzte. In Baden-Württemberg zum Beispiel hat sich ein 15-Jähriger bei einem Sprung in einen Baggersee schwer verletzt. Und deshalb wird die DLRG nicht müde, an alle zu appellieren, beim Baden in Seen, Flüssen und Kanälen eben vorsichtig zu sein.
2: Danny Hoppe aus dem News-Team mit Infos. Vielen Dank. Jetzt die weiteren Themen in der Zusammenfassung. NRW-Ministerpräsident Wüst sagt am Nachmittag im Untersuchungsausschuss Brückendesaster aus. Im Fokus steht diesmal der Neubau der Leverkusener Rheinbrücke auf der A1. Der Landesbetrieb Straßen NRW hatte den Vertrag mit dem Baukonzern 2020 gekündigt. Daraus entwickelte sich ein Rechtsstreit, der bis heute andauert und für Verzögerungen gesorgt hat. Wüst war damals Verkehrsminister. Die griechischen Behörden zahlen Fischern in einigen Regionen, darunter Kreta, Prämien pro Kilo gefangenem Hasenkopf-Kugelfisch. Der Fisch ist erst seit kurzem im Mittelmeer unterwegs, gehört da eigentlich nicht hin und stört das Ökosystem. Außerdem soll es schon Bissattacken auf Badegäste gegeben haben. In 10,5 Stunden wird es bei der Fußball-WM ernst fürs deutsche Team. Um 22.30 Uhr trifft die DFB-Auswahl im 16. Finale auf Paraguay. Wir gehen als Favorit ins Spiel. Leicht wird es trotzdem voraussichtlich nicht, denn Paraguay spielt ähnlich hart und körperbetont wie Ecuador. Nach dem Auslaufen des Tankrabatts muss es nach Ansicht der Verbraucherzentrale Bundesverband eine Entlastung für private Haushalte an anderer Stelle geben. Verbandschefin Popp sagte, die Bundesregierung müsse wegen der weiterhin hohen Energiepreise ihr Versprechen endlich einlösen und die Stromsteuer auch für Privathaushalte senken. Das entlaste nicht nur Verbraucher, sondern mache den Umstieg auf klimafreundliche Alternativen auch attraktiver. Der Tankrabatt läuft morgen aus. Er hatte die Kraftstoffpreise um knapp 17 Cent pro Liter nach unten gedrückt. Experten und alle, die tanken müssen, warten jetzt gespannt darauf, wie viel teurer es wird. Theoretisch dürften es maximal 17 Cent sein. Und das waren die Nachrichten mit Marc Weiß.
4: Das Wetter bleibt jetzt erstmal unter der 30-Grad-Marke. Heute landen wir bei 26 Grad maximal. Mehr ist nicht drin. Dazu gibt es dann auch ein bisschen mehr Abkühlung durch die Wolken und ab dem Nachmittag mischt dann aber auch wieder die Sonne mit. Ähnlich geht es dann morgen weiter, da wird es dann aber doch ein Tick wärmer mit bis zu 28 Grad hier bei uns im Kreis. Besser ankommen auch mit dem Radio Gütersloh Verkehrsservice. Es geht nur schleppend voran bei euch auf der A2 Hannover Richtung Dortmund zwischen Beckum und Hamm. Aktuell immer noch 6 Kilometer Stau und mindestens 50 Minuten plus. Geblitzt wird ansonsten noch in Reda-Wiedenbrück auf der B61 und auf der Ringstraße. Es blitzt in Herzebrock-Klarholz auf dem Tecklenburger Weg. In Isselhorst auf der Steinhagener Straße. Wir haben den Blitzer in Marienfeld noch auf der Adenauer Straße zwischen Hasewinkel und Hesselteich auf der Hesselteicher Straße und bei euch in Greffen auf der Behlener Straße. In Halle steht noch einer auf der Werther Straße, sehe ich gerade. Ansonsten sieht es ganz gut aus bei uns im Kreis. Blitzerstaustörungen könnt ihr uns gerne melden über die kostenlose 0800 678 5000.
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4: Ja, tut schon gut, diese kleine Sonnenpause, ne? Also ich glaube, ich habe mir auch noch nie so sehr im Sommer Wolken und ein bisschen Regen gewünscht wie diesen Sommer. Gut, regnen tut's nicht, aber dafür hat sich ein bisschen abgekühlt hier bei uns im Kreis. So kann man doch in die neue Woche starten. Regina Chaton ist hier, kommt gut durch diesen Montagmittag.

0: Ich glaube, wir haben in unserem Leben noch nie einen Song so gefühlt wie den hier. 36 Grad und es wird noch heißer. Ja, das fasst dieses Wochenende in Deutschland sehr gut zusammen. Alle paar Stunden ein neuer Hitzerekord. Mittlerweile liegt er bei 41,7 Grad tagsüber in Brandenburg. Kollegin Diana Kramer aus der Redaktion, die Sorge ist ja jetzt, dass wir uns öfter auf solche Hitzewellen einstellen müssen. Ist das so?
1: Ja, Experten gehen fest davon aus, dass Hitzewellen, Dürrephasen, Waldbrände, aber auch schwere Unwetter mit Starkregen und Überschwemmungen durch den Klimawandel zunehmen. Mhm. Denn Deutschland hat sich im Vergleich zur Vorindustrie Zeit bereits um 2,5 Grad erwärmt. Das ist mehr als der weltweite Durchschnitt. Und laut WHO hat das auch zur Folge, dass die Zahl der Todesfälle, die im Zusammenhang mit den hohen Temperaturen stehen, deutlich steigt.
0: Also ich habe es heute schon gesagt hier am Vormittag, ich habe ein bisschen Schiss davor, was passiert, wenn wir dann wirklich, wirklich Sommer haben. So Juli, August, ne? Das wird nochmal spannend. Also ich habe meine Amazon-Wunschliste schon mal um 2 Ventilatoren erweitert.

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1: Mit Alex Jakob. Schönen guten Tag. Heute Morgen sind bei Starkregen gleich mehrere Menschen bei Unfällen zum Teil sehr schwer verletzt worden. Auf der A33 bei Steinhagen waren ein Auto und ein Motorrad in einen Unfall verwickelt. Der Hergang ist allerdings laut Polizei noch vollkommen unklar. Das Auto war beim Starkregen offenbar zu schnell unterwegs. Der Motorradfahrer wurde lebensgefährlich, der Autofahrer schwer verletzt. 1,5 Stunden später kollidierten auf der A2 bei Gütersloh ein LKW und ein Auto. Hier blieb es bei Leichtverletzten. Durch beide Unfälle gab es längere Rückstaus. Hunderte Notrufe und deutlich mehr Einsätze. Die Bilanz der Feuerwehr und des Rettungsdienstes im Kreis Gütersloh zur Hitzewelle fällt gemischt aus. Christian Böder berichtet für Radio Gütersloh.
2: Fast 780 Notrufe sind allein am Samstag eingegangen. Dabei ging es vor allem um internistische Notfälle, so ein Sprecher. Die Feuerwehr musste mehr als 40 Mal ausrücken. Normalerweise sind an Samstagen um die 10 Einsätze üblich. Insgesamt blieb das Einsatzgeschehen aber beherrschbar im Kreis Gütersloh. Tödliche Badeunfälle gab es keine bei uns. Am Sonntag normalisierten sich die Einsatzzahlen bereits.
1: Die Grünen in Gütersloh wollen angesichts der Hitzewellen mehr Trinkwasserbrunnen in der Stadt. Heute Nachmittag stellt die Fraktion eine Anfrage im Finanzausschuss. Es gäbe zwar schon einige Brunnen, die Grünen fragen aber vor allem, welche neuen Trinkwasserbrunnen geplant sind und wie man die vorhandenen sichtbarer machen kann. Konkrete Maßnahmen seien wichtig, um die Menschen vor den Auswirkungen extremer Hitzeperioden besser zu schützen, so die Grünen weiter. Und mehr Nachrichten findet ihr auch jederzeit bei uns im Netz auf radiogütersloh.de.
3: Wir schauen aufs Wetter. Da freuen wir uns heute wirklich über unsere 26 Grad. Die sind maximal drin im Laufe des Tages. Dazu auch erstmal noch viele Wolken. Ab dem Nachmittag vereinzelt aber wieder ein bisschen Sonne. Der Dienstag morgen wird auch wieder eher eine Mischung aus Sonne und Wolken. Dazu gibt es dann wieder etwas wärmere 28 Grad.
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3: Besser ankommen noch mit dem Radio Gütersloh Verkehrsservice. Wir schauen noch mal fix auf die A2 Hannover Richtung Dortmund. Zwischen Beckum und Hamm aktuell 6 Kilometer Stau und mindestens eine Dreiviertelstunde plus. Also es scheint da so ein bisschen voranzugehen mittlerweile. Staut sich aber immer noch extrem. Also euch noch ganz viel Geduld an der Stelle. Geblitzt wird in Reda-Wiedenbrück auf der B61 und der Ringstraße. In Herzebrock-Klarholz auf dem Tecklenburger Weg. In Schloss Holte auf der Senderstraße. Bei euch in Isselhorst auf der Steinhagener Straße. In Marienfeld auf der Adenauer Straße. In Gräfen auf der Behlener Straße. In Hasewinkel auf der Hesselteicher Straße. Und in Halle auf der Werther Straße. Alles weitere gerne an die kostenlose 0800 678 5000.
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3: Einen schönen Montagmittag wünsche ich euch. Regina Chaton ist hier. Hi.

So, wir checken schon mal kurz das Wetter für den Sonntag. Ja, das sieht ganz gut aus bisher. Angenehme 23 Grad, so soll es sein. Den Sonntag euch am besten schnell rot im Kalender markieren. 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
1: Mit José Nachsiandi. Guten Tag. Morgen und übermorgen könnte es an den Tankstellen richtig voll werden. Ab Mittwochmittag um 12 Uhr wird es nämlich vermutlich einen ordentlichen Preissprung geben. Dann läuft nach 2 Monaten der Tankrabatt aus. Thorsten Adolfs aus dem News-Team. Wie stark haben wir denn von der staatlichen Leistung profitiert? Lässt sich das schon sagen?
2: Das IFO-Institut hat nachgerechnet und es kommt zu einem gemischten Ergebnis. Bei Super E5 und E10 wurde der Rabatt fast komplett an die Autofahrer weitergegeben. Bei Diesel sieht es aber anders aus. Da kamen von der eigentlich versprochenen Entlastung von knapp 17 Cent pro Liter im Schnitt nur 12 Cent bei uns an. Ein Teil des Geldes ist also offenbar bei den Konzernen gelandet, statt unsere Portemonnaies zu schonen. Dem widerspricht die Mineralölwirtschaft zwar und beharrt darauf, dass die Preise in voller Höhe gesenkt wurden. Aber auch bei einer früheren Untersuchung der Monopolkommission hatte es da schon Zweifel gegeben.
1: So richtig scheint man den Mineralölkonzernen aber offenbar nicht zu trauen. Von den Verbraucherzentralen kommt deshalb auch eine klare Ansage. Wie lautet die?
2: Genau, sie warnen davor, nach dem Auslaufen des Tankrabatts nochmal ein paar Cent extra auf die dann ja ohnehin wieder höheren Spritpreise aufzuschlagen. Die Chefin des Bundesverbandes POP sagte, das Ende des Tankrabatts dürfe nicht zum Startschuss für Extragewinne werden. Wir erinnern uns, als der Rabatt damals kam, da sind die Preise anfangs nur ganz leicht gesunken. Obwohl die Lager voll waren, deshalb dürften sie eigentlich ab Mittwochmittag auch nur schrittweise wieder ansteigen. Vom Bundeskartellamt fordern die Verbraucherzentralen deshalb, bei der Preisentwicklung genau hinzuschauen. Und der Bundesverband sagt auch, dass mit dem Tanken allein reicht noch nicht an Entlastungen für die Verbraucher. Deshalb fordert der Verband nach dem Ende des Tankrabatts, die Stromsteuer für Privathaushalte zu senken. So eine Maßnahme würde die Menschen auf Dauer entlasten, heißt es.
1: Danke, Thorsten. Und diese Themen haben wir heute Mittag auch noch für euch. Am heißen Wochenende sind in Deutschland mindestens 26 Menschen beim Baden ums Leben gekommen. Das meldet die Deutsche Lebensrettungsgesellschaft. Die Opfer seien alles Männer oder Jungen. Die DLRG warnt davor, die eigenen Fähigkeiten zu überschätzen und unnötige Risiken einzugehen. Die Kette Depot befindet sich in einem Insolvenzverfahren. Sie muss deshalb 66 Filialen in Deutschland schließen. Eine entsprechende Liste wurde auf der Internetseite veröffentlicht. Betroffen sind unter anderem Geschäfte in München, Stuttgart und Bonn. Bundespräsident Steinmeier hat davor gewarnt, das Engagement für die Vereinten Nationen zurückzufahren. In Hamburg sagte er, ein Rückzug wäre kurzsichtig und fatal. Bundesaußenminister Wadefuhl hatte angedeutet, Deutschland könne seinen Einsatz in der UNO zurückfahren. Hintergrund ist die gescheiterte Wahl Deutschlands in den Sicherheitsrat. In Deutschland kämpfen die Feuerwehren gegen zahlreiche Waldbrände. Am Chiemsee stehen tausende Quadratmeter Wald und Moor in Flammen. Die nahegelegene A8 musste zwischendurch gesperrt werden. Die Lage beim großen Waldbrand am Roten Fels in Rheinland-Pfalz hat sich etwas verbessert. Regen habe das Feuer nach unten gedrückt, das sagte die zuständige Landrätin. Es gebe keine lodernden Flammen mehr. Wegen des Feuers war ein gesamtes Dorf evakuiert worden. Und das waren die Nachrichten mit José Nachsiandi.
3: Wir schauen aufs Wetter. Das ist die leichte Abkühlung heute, bis zu 26 Grad maximal. Dazu dann eher Wolken als Sonne, zumindest bis zum Nachmittag. Ab dann kommt auch mal kurz die Sonne durch. Morgen geht es wieder ein bisschen hoch mit den Temperaturen. 28 Grad erwarten uns da. Dazu wieder eine Mischung aus Sonne und ein paar Wolken. Also wir bleiben diese Woche erstmal unter den 30 Grad. Besser ankommen noch mit dem Radio Gütersloh Verkehrsservice. Es blitzt in Schlossholte auf der Senderstraße bei euch in der Reda-Wiedenbrück, auf der Ringstraße und der B61 immer noch in Herzebrock-Klarholz auf dem Tecklenburger Weg. In Hasewinkel-Marienfeld, da steht der Blitzer auf der Adenauer Straße. Zwischen Hasewinkel und Hesselteicher, auf Hesselteicher Straße, bei euch in Gräfen auf der Behlener Straße und da noch in Halle auf der Werther Straße. Alles weitere gerne an die kostenlose 0800 678 5000.
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3: Einen schönen Montagmittag wünsche ich euch. Regina Chaton hier für euch im Studio heute. Und jetzt haben wir Tate McRae für euch. Greedy.

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Heute Abend geht es in die heiße K.O.-Phase. Deutschland gegen Paraguay bei der Fußball-WM. Spät am Abend, 22.30 Uhr ist Anstoß, mitten in der Arbeitswoche wohlgemerkt. Ja, das ist ja so eine Sache bei dieser WM mit den Anstoßzeiten. Wie handhabt ihr das so mitten in der Arbeitswoche? Hattet ihr da schon Probleme mit den Anstoßzeiten oder sagt ihr, das ist mir egal, das läuft ganz gut? Oder habt ihr vielleicht sogar ganz besondere Tipps, irgendwelche besonderen Schlafrhythmen oder so, auf die ihr zurückgreift, damit ihr die Spiele alle noch mitnehmen könnt? Schreibt uns das gerne über WhatsApp 05241923x0. Ist das gerne auch als Sprachnachricht. Das ist hier nachher, nämlich ab 14 Uhr Thema bei meiner Kollegin Tanina Rottmann im Radio Gütersloh Nachmittag. Also Fußball WM 2026, späte Anstoßzeiten. Wie handhabt ihr das? Und habt ihr vielleicht ein paar schöne Tricks für uns?

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1: Mit Melanie Faulhaber. Guten Tag. Auf der A33 zwischen Steinhagen und Bielefeld sind am Morgen bei Starkregen ein Auto und ein Motorrad zusammengestoßen. Der Motorradfahrer aus Halle erlitt lebensgefährliche Verletzungen. Der Autofahrer, ebenfalls aus Halle, wurde schwer verletzt. Wie es zu dem Unfall kam, ist noch unklar. Mario Alexander Unger berichtet für Radio Gütersloh.
2: Die Polizei prüft derzeit mehrere mögliche Unfallhergänge. Denkbar ist, dass das Auto mit dem Motorrad kollidierte. Möglich ist aber auch, dass der Motorradfahrer stürzte, weil er dem Wagen ausweichen musste. Eine weitere Theorie ist, dass der Motorradfahrer unter einer Brücke angehalten hatte, um sich vor dem Starkregen zu schützen. Die A33 blieb für die Unfallaufnahme und die Bergungsarbeiten mehr als 5 Stunden lang gesperrt.
1: Auch auf der A2 bei Gütersloh mussten Autofahrer am Morgen Geduld mitbringen. Bei Starkregen verlor ein 27-jähriger Autofahrer die Kontrolle über seinen Wagen und prallte gegen einen Lastwagen. Der Sattelzug kam von der Fahrbahn ab und landete im Graben. Der Autofahrer, sein 17-jähriger Beifahrer und der Lkw-Fahrer wurden leicht verletzt. An beiden Fahrzeugen entstand Totalschaden. Außerdem mussten mehr als 6 Tonnen tiefgefrorene Lebensmittel entsorgt werden. In Gütersloh müsst ihr am Samstag möglicherweise einen Umweg in Kauf nehmen. Die Friedhofstraße zwischen Herzebrocker Straße und Dahlke wird am Samstag von 9.30 Uhr bis 16.30 Uhr vollständig gesperrt. Grund ist ein internes Familiensommerfest von Güth und Wolf. Die Veranstaltung ist nicht öffentlich. Anwohner und Autofahrer werden gebeten, den Bereich zu umfahren. 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
3: Das Wetter bleibt jetzt erstmal unter der 30-Grad-Marke. Heute landen wir bei 26 Grad maximal. Mehr ist nicht drin. Dazu gibt es dann auch ein bisschen mehr Abkühlung durch die Wolken. Und ab dem Nachmittag mischt dann aber auch wieder die Sonne mit. Ähnlich geht es dann morgen weiter. Da wird es dann aber doch ein Tick wärmer mit bis zu 28 Grad hier bei uns im Kreis.
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3: Besser ankommen noch mit dem Radio Gütersloh Verkehrsservice. Es blitzt in Schlossholte auf der Senderstraße bei euch in der Reda-Wiedenbrück, auf der Ringstraße und der B61. Immer noch in Herzebrock-Klarholz auf dem Tecklenburger Weg. In Hasewinkel-Marienfeld, da steht der Blitzer auf der Adenauer Straße. Zwischen Hasewinkel und Hesselteicher, für Hesselteicher Straße, bei euch in Gräfen auf der Behlener Straße und da noch in Halle auf der Werther Straße. Alles weitere gerne an die kostenlose 0800 678 5000.
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3: Und ihr seid am Montagmittag gelandet. Hier ist Regina Chaton für euch im Studio. Ich habe letztens schon mal so ein bisschen meine Playlist aufgestockt für den Urlaub. Ja, meine Sommerplaylist. Und eine Dame darf bei mir nicht fehlen. Das ist die Sabrina Carpenter mit ihrem Espresso. Ich finde, der Song ist so die perfekte Traumreise einfach. Wenn man die Augen zumacht und sich so vorstellt, man liegt am Strand. Im Hintergrund hört man schon mal die Wellen so ein bisschen peitschen. Sabrina Carpenter läuft. Dann geht es einem irgendwie direkt viel besser. Ja, kleine Traumreise machen wir jetzt mit Sabrina Carpenter Espresso.

0: 18 Uhr haben wir es gleich schon. Heißt für mich, ich verabschiede mich so langsam von euch. Regina Chaton, mein Name. Hier übernimmt jetzt gleich ab 14 Uhr die Kollegin Tanina Rottmann. Unter anderem mit der Frage, wie regelt ihr das eigentlich so hier mit den WM-Anstoßzeiten? Sind ja ungewöhnlich spät dieses Jahr. Habt ihr da irgendwie Tipps und Tricks? Gerne einmal bei WhatsApp durchmelden über die 05241 92 dreimal die 0. Darum geht es gleich hier ab 14 Uhr bei der Kollegin Tanina Rottmann. Ich wünsche euch ganz viel Spaß und sag schon mal Tschüss und bis morgen.
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1: Mit José Nachsiandi. Guten Tag. Die erste große Hitzewelle des Sommers mit Rekordwerten über 40 Grad haben wir soweit überstanden. Vom Deutschen Wetterdienst heißt es, noch nie zuvor seit Beginn der Wetteraufzeichnungen habe es bei uns eine solch lange und intensive Hitzewelle so früh im Sommer gegeben. Und die Bilanz dieser Hitzewelle ist zum Teil heftig. Thorsten Adolfs aus dem News-Team fasst alles zusammen.
2: Sehr traurig ist das, was wir von der DLRG heute hören. Demnach sind am Hitzewochenende deutschlandweit mindestens 26 Menschen beim Baden gestorben. Bei den Toten handele es sich ausschließlich um Männer oder Jungen. Auch die Notaufnahmen vieler Krankenhäuser hatten deutlich mehr als sonst zu tun. Einige Notaufnahmen waren komplett ausgelastet, um Hitzeopfer zu behandeln. Und in mehreren Seniorenheimen mussten kollabierte Bewohner aus überhitzten Gebäudeteilen gerettet werden. Dazu kommen Waldbrände und Schäden an der Infrastruktur. Auf einigen Autobahnen ist der Straßenbelag so kaputt, dass Strecken gesperrt werden mussten. Auch auf der Schiene gab es durch die Hitze Probleme. Züge blieben liegen, weil die Technik streikte. Auch Oberleitungen, Weichen und Stellwerke waren betroffen. Dazu kamen örtliche Stromausfälle, weil Bauteile bei den hohen Temperaturen den Geist aufgegeben haben. Die Grünen fordern von der Regierung, mehr für den Hitzeschutz der Bevölkerung zu tun und in den Städten mehr Bäume zu pflanzen. Umweltminister Schneider sieht bei dem Thema aber vor allem die Länder und Kommunen in der Verantwortung. Der Bund habe ihnen aus dem Sondervermögen für die nächsten Jahre 100 Milliarden Euro zur Verfügung gestellt, sagte er dem Deutschlandfunk. Er finde, das sei ausreichend, sagte Schneider.
1: Und diese Themen sind heute auch noch wichtig. Im Düsseldorfer Landtag wird Ministerpräsident Wüst im Untersuchungsausschuss zum sogenannten Brückendesaster befragt. Im Mittelpunkt steht der Neubau der Leverkusener Rheinbrücke auf der A1. Das Land hatte den Vertrag mit dem Baukonzern POR gekündigt. Deshalb gibt es einen Rechtsstreit. Wüst war damals NRW-Verkehrsminister. Bahnreisende rund um Wuppertal brauchen weiter viel Geduld. Noch immer konnte ein Stellwerk nicht komplett in Betrieb genommen werden. Eine Prognose, wann das der Fall ist, gibt es nicht. Zwischen Düsseldorf und Wuppertal fahren derzeit keine S-Bahnen und Züge, nur Ersatzbusse. Die Wassermarke Volvic ist von einem Gericht in Paris zu einer Zahlung von 75.000 Euro als Schadenersatz verurteilt worden. Das Gericht stellte fest, dass die Werbung mit 100% recycelbaren und CO2-neutralen Wasserflaschen irreführend ist. Der Mutterkonzern Danone hat Berufung angekündigt. Fußballfans in Deutschland werden langsam nervös. Ab 22.30 Uhr trifft die deutsche Nationalmannschaft bei der Fußball-WM auf Paraguay. Ein K.O.-Spiel, der Verlierer scheidet aus. Ralf Bosse aus unserem WM-Studio mal ketzerisch gefragt, kann dieser Verlierer auch unsere Mannschaft sein?
3: Ja, sagt Paraguays Nationaltrainer Gustavo Alfaro. Es ist nicht unmöglich zu gewinnen, hat er gesagt. Die Entscheidung falle in der Defensive. Da ist Paraguay seit 2 Spielen ohne Gegentor geblieben. In der Qualifikation gab es in 18 Spielen auch nur 10 Gegentore. Miguel Almirón kehrt nach seiner Rotsperre ins Mittelfeld zurück. Deutschland muss druckvoll, aber geduldig sein. Weiterkommen. Darum geht es, nicht mehr, nicht weniger.
1: Danke, Ralf. Und das waren die Nachrichten mit José Nachsiandi.
4: Danke, José. Das Radio Gütersloh Wetter ist ja richtig kühl heute. Maximal 26 Grad. Das stecken wir doch mal eben mit links weg. Das Ganze zwischen Borkholzhausen und bei euch in Langenberg. Also wie sich die Perspektive auf einmal so ändert. Ja, die Wolken werden im Laufe des Nachmittags noch weniger. Gibt's mehr Sonne zum Abend und morgen dann bis 27 Grad mit Sonne, Wolken und auch mal zwischendurch etwas Regen. Und jetzt besser ankommen mit dem Radio Gütersloh Verkehrsservice kurz nach 14 Uhr am Montagnachmittag. Wir haben Unfall und Stau aktuell auf der A2 Richtung Dortmund. Zwischen dem Kreuz Bielefeld und Gütersloh sind auch nur 2 Fahrstreifen frei. Voraussichtlich noch bis 15 Uhr, also ein gutes Stündchen. Ich halte euch da auf dem Laufenden. Oder ihr gerne auch mich. Dann ruft er einfach kostenfrei hier durch, 0800 678 5000. So, und die Blitzer, die am Wochenende nicht geschmolzen sind, die stehen aktuell hier in Gütersloh auf dem Fahrenseller Weg, in Schloss Holte auf der Senderstraße. 3 Blitzer in Reda-Wiedenbrück, auf der Bielefelder Straße, auf der Ringstraße und auf dem Tecklenburger Weg. Außerdem in Marienfeld, auf der Adenauer Straße, in Greffen, auf der Behlener Straße und noch ein Blitzer bei euch in Halle, auf der Tatenhausener Straße. Wenn da auch mehr ist, auch gerne melden über die 0800 678 5000. Ich wünsche euch soweit eine gute Fahrt. Kommt gut an.
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4: Ach, endlich mal wieder eine Sendung ohne Schweißperlen an Stellen, wo man gar nicht wusste, dass man da Stellen hat. Also ich wünsche euch und uns einen ganz entspannten Montagnachmittag. Ich bin Tanina Rottmann. Hi.

Und ihr schickt mir gerade eine kleine Korrektur zum Stau auf der A2 Richtung Dortmund zwischen Bielefeld und Gütersloh. Da sind es statt zwei nur ein Fahrstreifen ist da frei. Das erklärt auch den langen Stau da.

0: Montagnachmittag und das Radio Gütersloh Land atmet auch mal durch. Ja, Wetter ist ein bisschen frischer und das ist auch gut so, denn heute wird der Fußball ja umso heißer. Deutschland ist ab heute in der K.O.-Runde und das ist jetzt natürlich auch die Empfehlung des Tages von unseren drei lustigen zwei aus dem Morgen. Leslie Runde und Noah Vrona.
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2: Deutschland spielt im 16. Finale gegen Paraguay. Anstoß ist um 22.30 Uhr live im ZDF. Hoffen wir mal, dass wir heute Abend nicht zittern müssen.
3: Morgen wird's gemütlich in Schloss Holte. Da steigt ab 17 Uhr der Abendmarkt mit Live-Musik, Essen, Getränken und Biergartenstimmung.
2: Samstag gibt's im Hotel Appelbaum in Gütersloh ein Musical-Dinner. Während ihr ein Viergänge-Menü genießt, gibt's Songs aus König der Löwen, Cats oder dem Phantom der Oper. Los geht's um 19 Uhr und wenn das Wetter mitspielt, sogar draußen. 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

0: Radio Gütersloh, die Montagsnachmittagsshow. Und gerade erreicht uns diese Nachricht hier aus Stade in Niedersachsen. Da sind Schüsse gefallen. Und die Polizei bestätigt jetzt auch, dass dabei 5 Menschen getötet wurden. Und es gab wohl auch schon Festnahmen. Die Hintergründe der Tat sind bisher völlig unklar. Weitere Informationen hört ihr bei uns, sobald wir mehr wissen. Jetzt noch weitere Meldungen mit Melanie Faulhaber. Es ist 3:30.
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2: Guten Tag. Weil Autofahrer bei Starkregen zu schnell unterwegs waren, hat es heute Morgen gleich 2 schwere Unfälle auf den Autobahnen im Kreis Gütersloh gegeben. Auf der R2 bei Gütersloh ist ein Auto in einen LKW gekracht. Es gab 3 Leichtverletzte. Auf der A33 bei Steinhagen gab es ebenfalls Verletzte. Alex Jakob berichtet für Radio Gütersloh.
3: Ein Autofahrer kam erst nach links, dann nach rechts von der Fahrbahn ab. Unklar ist, ob das Auto auch ein Motorrad erfasste oder ob der Motorradfahrer beim Ausweichen gestürzt war. Er könnte auch alleine bei Starkregen gestürzt sein. Ein Spezialteam der Polizei soll den genauen Unfallhergang rekonstruieren. Der Motorradfahrer wurde lebensgefährlich, der Autofahrer schwer verletzt.
2: Immer wieder berichten wir bei Radio Gütersloh über Schockanrufe und andere Betrugsmaschen. Doch wie gehen die Täter eigentlich vor? Und warum fallen selbst vorsichtige Menschen darauf herein? Brigitte Scholz aus Herzebrock-Laholz hat einen solchen Betrugsversuch erlebt und uns exklusiv davon erzählt. Sie sollte fast 15.000 Euro an eine Glücksspielfirma zahlen. Sonst würde schon in wenigen Tagen angeblich ein Gerichtsverfahren gegen sie starten.
4: Sie würden, wenn ich nicht zahle, alle meine Konten einfrieren. Und das könnte auch dann ein paar Monate dauern, wo ich dann an kein Geld käme. Und das ist ja schon ziemlich harter Tobak.
2: Brigitte Scholz möchte anderen zeigen, mit welchen Methoden die Täter arbeiten und warum es wichtig ist, in solchen Situationen ruhig zu bleiben. Die Betrüger setzen auf genau solche Schockmomente. Die Polizei rät deshalb, bei Anrufen nicht unter Druck setzen lassen und sofort auflegen und Angehörige oder die Polizei einschalten. Denn Behörden drohen nicht am Telefon, Betrüger schon. 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
0: Danke dir, Melanie. Das Radio Gütersloh Wetter. Höchstwerte heute Nachmittag bis 26 Grad bei euch in Bentela und Schloss Holte. Dazu wird sich die Sonne jetzt immer besser durchsetzen. Die Wolken werden immer dünner. Morgen drehen wir einen Spieß um. Temperaturen bis 27 Grad. Morgen ist die Sonne erst mit an Bord. Zum Nachmittag wird es dann bewölkter. Und später kann es dann morgen auch etwas Regen geben.
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0: Besser ankommen mit dem Radio Gütersloh Verkehrsservice. Kurz nach 3:30. A2 Richtung Dortmund zwischen dem Kreuz Bielefeld und Gütersloh. 5 Kilometer Stau nach einem Unfall. Macht für euch etwa 30 Minuten mehr. Dann haben wir noch Blitzer. Die sind ganz aktiv in Gütersloh auf der Fahrenseller Straße. In Reda-Wiedenbrück zum einen auf der Bielefelder Straße und auf der Ringstraße. Und der dritte ist auf dem Tecklenburger Weg zwischen Herzebrock und Reda. Da hat's mich schon erwischt. Schon gespannt auf dieses Knöllchen. Noch ein Blitzer in Hasewinkel auf der Adenauerstraße. Dann sind wir schon weiter im Norden in Halle. Blitzer auf der Tatenhausener Straße. Und das ist es für den Moment von mir. Seht ihr mehr, dann meldet euch gerne kostenfrei. Die Nummer kennt ihr, glaube ich, schon auswendig. 0800 678 5000. Kommt gut an.
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0: Tanina Rottmann ist hier. Einen schönen Montagnachmittag wünsche ich euch.

0: Das wird ja immer später. Deutschland spielt heute Abend erst gegen 22:30 gegen Paraguay. Ich habe hier Uruguay stehen. Spontan umgeswitcht. Paraguay. So, was machen wir denn bis dahin? Ein bisschen vorschlummern oder schon mal so eine kleine Steuererklärung ausfüllen? Und ja, wie passen denn diese späten Spiele überhaupt so in euren Zeitplan? Also ich meine jetzt auch wegen Arbeit und so.
1: Je nachdem, wenn ich glaube, da läuft ein interessantes Spiel, dann gucke ich es mir an. Auch durchaus vielleicht auch mal um Mitternacht.
2: Ja, je nachdem, wie man arbeiten muss, ist das dann schon ein Hindernis.
3: Wenn, was man gucken kann, werde ich bestimmt gucken.
4: Und wenn ich einmal anfange, möchte ich auch bis zu Ende sehen.
0: Ja, und wir haben dann ja auch alle gemeinsam morgen früh dicke Augen. Hoffentlich auch ein Lächeln im Gesicht.

0: Radio Gütersloh, 10 vor 3 durch. Eilmeldung von der Straße hier vom Olli.
1: Ja, moin.
0: Hoppala, einmal räuspern.
1: Hier ist der Oliver. Ich habe gerade einen Blitzer entdeckt und zwar in der Detemeyer-Siedlung wird der auf dem Reck gerade aufgebaut. Schön in diesen Parklücken, wo früher die Reckendiele war. Fahrt schön langsam.
0: Machen wir, danke dir, Oliver.

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1: Mit Ralf Bosse. Der Countdown läuft. Noch 7,5 Stunden, dann steht die deutsche Nationalmannschaft im 16. Finale der Fußball-WM Paraguay gegenüber. Sollte das Team einen Glücksbringer brauchen, könnte das der Schiedsrichter sein. An Jalal Jayet dürfte der DFB schöne Erinnerungen haben. Der Marokkaner pfiff den 7:1-Sieg von Deutschland über Curaçao. So hoch wird es am Abend nicht werden, aber vielleicht kann Jayet beim Gewinnen ja helfen.
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2: Mit José Nachciandi. Guten Tag. Wir müssen heute Nachmittag nach Stade in Niedersachsen blicken. Von dort erreichen uns Meldungen darüber, dass dort Schüsse gefallen sind. Mehrere Menschen sind ums Leben gekommen. Und es heißt, die Polizei habe einen Verdächtigen festgenommen. Thorsten Adolfs aus dem News-Team. Was wissen wir über die aktuelle Lage?
3: Also nach den bisherigen Informationen der Polizei fielen die Schüsse in der Nähe einer Jugendeinrichtung. Nach Informationen der Bild soll es 5 Tote geben. Die Einsatzkräfte sind wie immer bei solchen Lagen mit einem Großaufgebot vor Ort und sie haben den Bereich rund um den Tatort komplett abgeriegelt. Außerdem wurden die Menschen in dem Gebiet aufgefordert, sich unbedingt von dort fernzuhalten.
2: Stade liegt etwa 40 Kilometer von Hamburg entfernt. Ist schon etwas zu den Hintergründen dieser Tat bekannt?
3: Da hält sich die Polizei aktuell noch sehr bedeckt. Auch zum Ablauf der Tat wurden bis jetzt keine Angaben gemacht. Das einzig Positive ist, wenn man in so einer Situation überhaupt davon reden kann, dass die Beamten schnell vor Ort waren und reagieren konnten. Du hast es gesagt, ein Tatverdächtiger wurde schon festgenommen und von den Beamten heißt es aktuell, man habe die Situation unter Kontrolle.
2: Vielen Dank für diese ersten Einzelheiten. Wir halten euch mit weiteren Infos natürlich auf dem Laufenden, sobald wir mehr wissen. Und diese Themen sind heute Nachmittag auch noch wichtig. Am heißen Wochenende sind in Deutschland mindestens 26 Menschen beim Baden ums Leben gekommen. Das meldet die Deutsche Lebensrettungsgesellschaft. Die Opfer seien alles Männer oder Jungen. Die DLRG warnt davor, die eigenen Fähigkeiten zu überschätzen und unnötige Risiken einzugehen. Bundespräsident Steinmeier hat davor gewarnt, das Engagement für die Vereinten Nationen zurückzufahren. In Hamburg sagte er, ein Rückzug wäre kurzsichtig und fatal. Bundesaußenminister Wadefuhl hatte angedeutet, Deutschland könne seinen Einsatz in der UNO zurückfahren. Hintergrund ist die gescheiterte Wahl Deutschlands in den Sicherheitsrat. Die Kette Depot befindet sich in einem Insolvenzverfahren. Sie muss deshalb 66 Filialen in Deutschland schließen. Eine entsprechende Liste wurde auf der Internetseite veröffentlicht. Betroffen sind unter anderem Geschäfte in München, Stuttgart und Bonn. Trotz der Hitze gibt es gute Nachrichten von den Obstbauern. Die erwarten in diesem Jahr eine der besten Kirschernten seit Jahren. Über 51.000 Tonnen Süß- und Sauerkirschen wollen sie von den Bäumen holen. Der Durchschnitt der vergangenen 10 Jahre lag gut 13% unter dem aktuellen Wert. Das sagt das Statistische Bundesamt. Das größte Plus dürfte es demnach bei den Süßkirschen geben. Verantwortlich für den voraussichtlichen Kirschernterekord ist das Wetter im Frühling. Es hatte keinen Hagel und keinen Spätfrost gegeben. Und das waren die Nachrichten mit José Nachciandi.
4: Super, wer außer mir hat jetzt noch Bock bekommen auf Kirschen? Klasse! Wo kriegen wir die denn jetzt so schnell her? Ja, wir gucken erstmal aufs Wetter. Das scheint hier die Kirschernte weiter zu befeuern. Es ist nämlich jetzt sehr angenehm geworden. Zumindest im Vergleich zu dem, was wir an Hitze am Wochenende hatten. Höchstwerte heute im besten Kreis der Welt 26 Grad. Und die Wolken werden jetzt immer dünner. Zum Abend kommt noch immer mehr Sonne durch. Morgen erwarten wir dann bei euch in Kölkebeck und Sürenheide bis 27 Grad. Da drehen wir das Wetter einmal um. Morgen soll es mit Sonne losgehen und sich dann weiter zuziehen und morgen Richtung Abend kann es dann auch mal regnen. Und jetzt besser ankommen mit dem Radio Gütersloh Verkehrsservice. Um kurz nach 15 Uhr staut es sich immer noch auf der A2 und zwar Richtung Dortmund zwischen dem Kreuz Bielefeld und Gütersloh. Wir haben jetzt 6 Kilometer Stau wegen Bergungsarbeiten nach einem Unfall. Das macht für euch aktuell etwa eine Dreiviertelstunde plus. Da solltet ihr im Moment am besten noch mal vorher abbiegen. Wir gucken auf die Blitzer. Die haben wir auch in Gütersloh auf dem Fahrenseller Weg. In Reda-Wiedenbrück stehen sie auf der Bielefelder Straße, auf der Ringstraße und zwischen Reda und Herzebrock auf dem Tecklenburger Weg. Wo geht's weiter? Richtung Marienfeld. Da finden wir einen auf der Adenauer Straße. In Greffen Blitzer auf der Behlener Straße. In Halle-Bokel auf der Tatenhausener Straße. Straße und vielleicht gerade vor eurer Frontscheibe, dann ruft doch eben durch. 0800 678 5000 und ich wünsche euch eine gute Fahrt.
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4: Tanina Rottmann ist hier. Schönen Nachmittag euch.

0: Shakira und Burna Boy mit dem WM-Song Die Die als kleine Erinnerung, dass wir heute ja noch ein kleines Spiel vor der Brust haben. Boston, wir haben hoffentlich kein Problem heute Abend in der K.O.-Runde gegen Paraguay.
1: Ja, die Anspannung, die steigt langsam, ne? Und ich hoffe, dass wir weiterkommen. Dafür sind wir ja auch hier, ne?
2: Ja, jetzt nach dem letzten Spiel ist man vielleicht ein bisschen nervöser, aber grundsätzlich sind wir natürlich positiv gestimmt.
0: Oh, ein bisschen kribbelig sind sie schon, die deutschen Fußballfans in Boston. Und genau da erreichen wir gleich auch unseren Reporter Thomas Bremser, der uns ein bisschen was zu den Bedingungen verrät, unter denen unsere WM-Jungs heute in die K.O.-Runde starten.

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1: Was machen wir denn bloß noch alles bis 22:30 heute Abend? Dann ist er erst Anpfiff gegen Paraguay. Und von uns allen am allernächsten dran und von vielen meiner Kollegen beneidet, der Thomas Bremser. Grüß dich.
2: Hi, schönen guten Tag aus Boston.
1: Thomas, jetzt können wir uns keine Patzer mehr erlauben. Wie geht denn die Mannschaft mit dem K.O.-Druck so um?
2: Also nach außen zumindest ganz gelöst. Kai Havertz freut sich auf sein erstes WM-K.O.-Spiel.
3: Deswegen ist das natürlich schon ein Traum für mich, der in Erfüllung geht. Freue mich extrem. Generell hat man, glaube ich, auch jetzt die letzten Tage gesehen, dass jeder heiß ist.
2: Es ist ja tatsächlich für alle deutschen Spieler das erste K.O.-Spiel bei einer WM, bis auf Manuel Neuer. Und das gegen ein durchaus defensiv starkes und unangenehmes Paraguay.
1: Sag mal, was sind die Bedingungen bei euch in Boston für Spieler und Fans? Bist ja mit einigen heute zusammen angereist.
2: Ja, das Gillette Stadium kennen vor allem Football-Fans gut. Es ist die Heimat der New England Patriots. Es liegt ziemlich weit außerhalb in Foxborough mit dem Direktzug 2 Stunden für hin und zurück $90. Also auch hier ist die Anfahrt fast schon eine Katastrophe für Fans. Das Wetter angenehm, rund 26 Grad und Sonne. Die Tage danach werden deutlich heißer hier.
1: Ja, wir freuen uns erstmal auf ein heißes Spiel heute Abend, 22.30 Uhr, Deutschland gegen Paraguay. Kann man gucken im ZDF, in der dazugehörigen Mediathek und auch auf Join.
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0: Mit Ava Max ist es fast 3:30 geworden.
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0: Und jetzt Melanie Faulhaber für euch.
2: Guten Tag. In Stade in Niedersachsen sind am frühen Nachmittag Schüsse in der Nähe einer Jugendeinrichtung gefallen. Laut Polizei wurden 5 Menschen getötet. Ein Verdächtiger wurde festgenommen. Über die Hintergründe der Tat gibt es noch keine Informationen. Umweltminister Schneider sieht Länder und Kommunen beim Hitzeschutz in der Verantwortung. Aus dem Sondervermögen von 100 Milliarden Euro stehe ausreichend Geld für Maßnahmen wie Klimaanlagen in Krankenhäusern und Pflegeeinrichtungen zur Verfügung, sagte er. Und damit zu den Meldungen aus der Region. Auf der A33 zwischen Steinau und Bielefeld sind am Morgen bei Starkregen ein Auto und ein Motorrad zusammengestoßen. Der Motorradfahrer aus Halle erlitt lebensgefährliche Verletzungen. Der Autofahrer, ebenfalls aus Halle, wurde schwer verletzt. Wie es zu dem Unfall kam, ist noch unklar. Mario Alexander Unger berichtet für Radio Gütersloh.
3: Die Polizei prüft derzeit mehrere mögliche Unfallhergänge. Denkbar ist, dass das Auto mit dem Motorrad kollidierte. Möglich ist aber auch, dass der Motorradfahrer stürzte, weil er dem Wagen ausweichen musste. Eine weitere Theorie ist, dass der Motorradfahrer unter einer Brücke angehalten hatte, um sich vor dem Starkregen zu schützen. Die A33 blieb für die Unfallaufnahme und die Bergungsarbeiten mehr als 5 Stunden lang gesperrt.
2: In Bielefeld müsst ihr euch in den nächsten Tagen auf Einschränkungen im Stadtbahnverkehr einstellen. Ein LKW hat am Morgen eine Oberleitung der Stadtbahn heruntergerissen. Die Leitung liegt jetzt über mehrere hundert Meter auf der Straße. Verletzt wurde zum Glück niemand. Betroffen sind die Stadtbahnlinien 3 und 4. Sie werden jetzt teilweise umgeleitet oder durch Ersatzbusse ersetzt. Die Reparatur dauert voraussichtlich mehrere Tage. Der Sportclub Verl stellt sein Torwarttrainerteam neu auf. Finn Müller verlässt den Verein und wechselt zur neuen Saison zu Fortuna Düsseldorf. Sein Nachfolger wird Patrick Richter, der ab sofort das Torwarttraining übernimmt und neue Impulse setzen soll. 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
0: Und hier gibt's mehr vom Radio Gütersloh Wetter. Höchstwerte heute Nachmittag bei 26 Grad bei euch in Hasewinkel und auch in Druffel. Und die Sonne setzt sich jetzt immer besser durch. Die Wolken werden immer dünner, also nochmal reichlich Sonne zum Abend hin. Morgen bis 27 Grad. Morgen läuft's andersrum. Da starten wir in den Tag mit viel Sonne. Dann kommen langsam die Wolken dazu und später soll's morgen auch mal etwas Regen geben.
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0: Besser ankommen mit dem Radio Gütersloh Verkehrsservice und ja, er ist immer noch da. Der Stau auf der A2 Richtung Dortmund zwischen dem Kreuz Bielefeld und Gütersloh haben wir jetzt etwa 7 Kilometer. Da wird seit Stunden ein LKW geborgen und ihr wartet da etwa 45 Minuten, bis er vom einen Ende zum anderen seid. Deswegen, ich würde da doch einen Haken drumherum schlagen. A2 Richtung Dortmund zwischen Kreuz Bielefeld und Gütersloh. Gerade alles dicht. Kommen noch die Blitzer dazu. Die stehen aktuell, soweit eure Aussagen, in Gütersloh auf dem Fahrenseller Weg. In Reda-Wiedenbrück zum einen auf der Bielefelder Straße, auf der Ringstraße und auch noch auf dem Tecklenburger Weg. In Marienfeld auf der Adenauer Straße ein Blitzer. In Halle-Bokel auf der Tatenhausener Straße. Dann haben wir noch einen in Greffen auf der Behlender Straße. Da ist gerade nicht ganz so viel Bewegung drin. Wahrscheinlich auch schlapp und müde stehen ein Sonne rum. Seht ihr mehr, ruft gerne eben kostenfrei durch. 0800 678 5000. Kommt gut durch.
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0: Das ist die Nachmittagsshow. In einer Woche, in der wir nicht aus allen Poren schwitzen. Höchstens mal noch so aus 2. Ich grüße euch an diesem Montagnachmittag. Ich bin Tanina Rottmann und habe uns direkt mal so einen Marc Ember mitgebracht.

0: Hallo Radio Gütersloh Land, wir haben es jetzt fast 3:45. Und ist das nicht mal angenehm heute, dass einem der Schweiß mal nicht in Bächen durch jede Ritze zieht? Ich glaube, dieses Hitzewochenende, das bleibt uns allen doch so ein bisschen in Erinnerung.
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0: Also ich habe auf meiner Terrasse immer mehr meine Füße gegossen als die Pflanzen, weil es so herrlich kalt war. Und am Samstag war ich auf einer Hochzeit. Ich habe mich vorher schon 3-mal umgezogen und nach 3 Stunden Dauerschwitzen, da sahen einige Gäste auch ein wenig, ja, nenne ich es mal, derangiert aus. Kollegin Ursula Winkler, die Hitze wird auch politisch. Die Grünen fordern ein Abkühl-Sofort-Programm von der Regierung. Was meinen die denn damit?
3: Ja, sie fordern etwa für Kliniken, Pflegeheime, Kitas oder Schulen Klimaanlagen, die mit Solarstrom betrieben werden. Sonne wäre ja da, das wäre also recht günstiger Strom. Sie wollen auch grünere Städte, um mehr Schatten zu haben und weil Pflanzen wie eine natürliche Klimaanlage arbeiten und die Temperaturen etwas senken. Die Grünen fordern auch Hitzeschutzpläne, dass die Menschen genau wissen, hier in dieser Bibliothek oder in dieser U-Bahn-Station, da kann ich mich abkühlen. Aber wie so oft ist jetzt die Frage, wer bezahlt's?
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1: Irgendwie, irgendwo, irgendwann werden wir vielleicht Fußball-Weltmeister. Auf jeden Fall haben wir aber gleich erstmal Nena in der Playlist, nämlich genau mit dem Song.

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1: Mit José Nachsiandi. Guten Tag. Und dieser Nachrichtentag wird durch Ereignisse in Stade bestimmt. Die Stadt in Niedersachsen befindet sich gut 40 Kilometer von Hamburg entfernt. Dort sind in einer Einrichtung der Jugendhilfe 5 Menschen durch Schüsse ums Leben gekommen. Die Polizei hat den mutmaßlichen Schützen und einen weiteren Verdächtigen gefasst. Mittlerweile heißt es, für die Bevölkerung bestehe jetzt keine Gefahr. Thorsten Adolfs mit weiteren Details.
2: Das Gebäude, in dem die Schüsse fielen, liegt mitten in einem Wohngebiet in der Nähe der Altstadt. Darin leben mehrere Mutter-Kind-Gruppen. Neben den 5 Toten, bei denen es sich um Erwachsene handelt, gibt es mehrere Schwerverletzte. Die Polizei sagt, es sei nicht auszuschließen, dass die Zahl der Todesopfer noch steige. Die Einsatzkräfte waren mit einem Großaufgebot vor Ort, um die Lage zu sichern und die Verletzten zu versorgen. Nach Informationen der Bild sind mittlerweile auch Seelsorger am Tatort. Sie sollen sich um Angehörige der Opfer und um Menschen kümmern, die Augenzeugen der Tat wurden. Die Hintergründe und der genaue Ablauf liegen noch völlig im Dunkeln. Die Ermittler stehen jetzt vor der schwierigen Aufgabe, der Ereignisse in der Einrichtung aufzuklären. Auch wenn die unmittelbare Gefahr vorüber ist, bittet die Polizei darum, den betroffenen Bereich weiträumig zu meiden, damit die Spurensicherung ungestört ihre Arbeit machen kann.
1: Und diese Themen haben wir heute Nachmittag auch noch für euch. In Deutschland kämpfen die Feuerwehren gegen zahlreiche Waldbrände. Am Chiemsee stehen tausende Quadratmeter Wald und Moor in Flammen. Die Lage beim großen Waldbrand am Roten Fels in Rheinland-Pfalz hat sich etwas verbessert. Regen habe das Feuer nach unten gedrückt, heißt es. Im Düsseldorfer Landtag wird Ministerpräsident Wüst am Nachmittag im Untersuchungsausschuss zum sogenannten Brückendesaster befragt. Im Mittelpunkt steht der Neubau der Leverkusener Rheinbrücke auf der A1. Das Land hatte den Vertrag mit dem Baukonzern POR gekündigt. Deshalb gibt es einen Rechtsstreit. Wüst war damals NRW-Verkehrsminister. Die Wassermarke Volvic ist von einem Gericht in Paris zu einer Zahlung von 75.000 Euro als Schadenersatz verurteilt worden. Das Gericht stellte fest, dass die Werbung mit 100% recycelbaren und CO2-neutralen Wasserflaschen irreführend ist. Der Mutterkonzern Danone hat Berufung angekündigt. Wer mit der Bahn zwischen Düsseldorf und Wuppertal unterwegs ist, für den gibt es weiter kein Aufatmen. Techniker sollten ein defektes Stellwerk eigentlich wieder in Betrieb nehmen. Vollständig geklappt hat das aber laut Bahn noch nicht. Und eine Prognose, wann wieder Züge auf der Strecke fahren können, gibt es auch noch nicht. Auf der Strecke zwischen Wuppertal und Düsseldorf fahren somit weiter nur Ersatzbusse. Und das waren die Nachrichten mit José Nachsiandi.
3: Danke dir, José. Das Radio Gütersloh Wetter. Ja, jetzt ziehen gerade mal wieder mehr Wolken rein. Die tun aber erstmal großartig nichts. 26 Grad heute Nachmittag im besten Kreis der Welt. Und zum Abend hin werden es immer weniger Wolken. Und dann kommt nochmal richtig Abendsonne raus. Morgen Werte bis 27 Grad. Morgen sollten wir erst mit Sonne starten. Dann kommen mehr Wolken dazu. Und morgen Abend, da kann es dann auch mal regnen. Und jetzt besser ankommen mit dem Radio Gütersloh Verkehrsservice. Oh, ich sehe es schon. Die B61 ist sehr gut besucht aktuell von euch zwischen Reda und Gütersloh und auch zwischen Gütersloh und Bielefeld, Höhe Isselhorst, da staut sich's aktuell. Ganz besonders viel Stau haben wir nach wie vor auf der A2 Richtung Dortmund. Die sind da wirklich immer noch mit beschäftigt, einen LKW nach einem Unfall zu bergen. Und das bedeutet für euch auf der A2 Richtung Dortmund zwischen dem Kreuz Bielefeld und Gütersloh aktuell 7 Kilometer Stau. Der LKW muss geborgen werden, macht im Moment etwa eine Dreiviertelstunde plus. Würde ich an eurer Stelle nicht befahren. Da sucht euch mal eine andere Route. Ja, die könnte allerdings dann gespickt sein mit einem Blitzer. Die stehen aktuell in Bielefeld. Da blitzt es sowieso überall, da fahren wir eh vorsichtig. Im besten Kreis der Welt in Gütersloh auf dem Fahrenseller Weg ein Blitzer. In Druffel auf der Wiedenbrücker Straße. In Reda-Wiedenbrück auf der Bielefelder Straße, auf der Ringstraße und noch einer auf dem Tecklenburger Weg. In Marienfeld auf der Adenauer Straße. In Greffen auf der Behlener Straße. In Halle-Bokel auf der Tatenhausener Straße. Seht ihr mehr, dann meldet euch gerne kostenfrei 0800 678 5000.
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3: Ja, ich begrüße euch. Schön, dass ich Gesellschaft habe. Das ist der Montagnachmittag. Ich bin Tanina Rottmann.

0: Das ist ein Radio-Gütersloh-Hit, den sich Kaigo, Khalid und Griffin teilen. Save my love. Die Radio-Gütersloh-Nachmittagsshow. 14 Minuten nach 4 haben wir's jetzt. Und heute wäre ein guter Tag zum Tanken, sagt der ADAC. Morgen läuft ja der Tankrabatt aus und damit können wir uns ja wahrscheinlich von der 1 vorm Komma verabschieden. Ab dem 1. Juli gilt wieder die alte Steuer von 16,7 Cent pro Liter Kraftstoff und der ADAC geht davon aus, dass die Tankstellen genau diesen Betrag inklusive Mehrwertsteuer wieder auf die Preise von Diesel und Benzin aufschlagen. Und selbst wenn nicht, rät der ADAC dazu, heute schon den Tank voll zu machen, denn morgen könnte es an unseren Tankstellen wirklich brechend voll werden. Ja, und die Regel, dass die Tankstellen die Preise nur einmal am Tag um 12 Uhr anheben dürfen, die bleibt.
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0: Seit Stunden haben wir jetzt schon den Stau auf der A2 Richtung Dortmund zwischen Bielefeld und Gütersloh. Da liegt ein LKW im Graben. Warum das da alles nur so langsam vorangeht, was da das Problem ist, das erfahrt ihr gleich bei Melanie in den Nachrichten um 16:30.
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1: Alles, was heute Nachmittag wichtig ist, hat jetzt Melanie Faulhaber für euch um 16:30.
2: Guten Tag. In Stade, westlich von Hamburg, sind in einer Jugendhilfeeinrichtung 5 Erwachsene durch Schüsse getötet worden. Die Polizei hat 2 Verdächtige festgenommen, darunter den mutmaßlichen Schützen. Die Verbraucherzentralen warnen die Mineralölkonzerne davor, das Ende des Tankrabatts für deutliche Preissprünge zu nutzen. Der Tankrabatt läuft morgen aus und sollte ursprünglich die stark gestiegenen Preise infolge des Iran-Kriegs abfedern. Nach Angaben des IFO-Instituts kam die Entlastung jedoch nur teilweise bei den Verbrauchern an. Und damit zu den Meldungen aus dem Kreis Gütersloh. Die Bergung des LKW auf der A2 bei Gütersloh zieht sich bis in den Nachmittag und sorgt für lange Staus. Am Morgen war es bei Starkregen zu einem Unfall gekommen. Ein Autofahrer verlor die Kontrolle über sein Fahrzeug und stieß mit einem LKW zusammen. Der Sattelzug kam von der Fahrbahn ab und landete im Graben. Caroline Steffen von der Polizei Bielefeld, warum dauert die Bergung so lange?
3: Ja, tatsächlich mussten wir den LKW überhaupt erstmal entladen. Der war mit Tiefkühlkost befüllt und der musste komplett leergeräumt werden. Und zusätzlich sind noch Betriebsstoffe ausgelaufen. Das heißt, die untere Wasserbehörde muss ja überhaupt erstmal prüfen, was ist da ausgelaufen und das Ganze dann eben einschätzen. Da musste das bereinigt werden. Und jetzt sind wir dabei, den LKW dann endlich aus dem Graben herauszuziehen.
2: Eine Spur ist aktuell wegen der Bergung gesperrt. Ihr werdet auf 2 Fahrspuren um die Unfallstelle herumgeleitet. Die Bergung dauert voraussichtlich noch bis 17 Uhr oder möglicherweise etwas länger. Ralf Brinkhaus bleibt Vorsitzender des CDU-Bezirksverbands Ostwestfalen-Lippe. Bei der Delegiertenversammlung erhielt der Reda-Wiedenbrücker 97% der Stimmen. In seiner Rede kündigte Brinkhaus an, OWL zu einer führenden KI-Region entwickeln zu wollen. Dafür setzt er auf Investitionen sowie eine stärkere Zusammenarbeit zwischen Wirtschaft und Wissenschaft. Das Freibad in Verl bleibt am Dienstag und Mittwoch geschlossen. Ab Donnerstag ist es dann wieder normal geöffnet. Grund ist der große Besucherandrang in den letzten heißen Tagen. Dadurch ist die Wasseraufbereitung stark belastet worden. Mario-Alexander Unger berichtet für Radio Gütersloh.
4: Vom Bäderteam in Verl heißt es, die Technik läuft zwar, aber bei so vielen Badegästen müssen die Filter jetzt zusätzlich gereinigt werden, um die Wasserqualität zu gewährleisten. Auch andere Freibadbereiche werden gereinigt. Seit Beginn der Hitzewelle kamen rund 23.000 Menschen ins Freibad. Am vergangenen Wochenende waren es knapp 5.800.
2: Die kurze Schließung soll dafür sorgen, dass ab Donnerstag wieder sicher gebadet werden kann. 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
1: Das Radio Gütersloh Wetter. Erwartet haben wir heute bis 26 Grad. Jetzt sind es schon 27 Grad. Es gibt einen Mix aus Sonne und Wolken. Die Sonne sollte sich zum Abend immer noch ein bisschen besser durchsetzen. Und morgen geht's dann weiter mit bis zu 27 Grad. Morgen erwarten wir erst viel Sonne am Vormittag. Dann kommen mehr Wolken und morgen Abend, da soll es dann auch mal etwas regnen. Und jetzt besser ankommen mit dem Radio Gütersloh Verkehrsservice. Um 16:45, ihr habt es ja schon bei Melanie in den Nachrichten gehört, wir haben hier einen Ewig- und Dauerstau heute auf der A2. Und er sieht aktuell so aus Richtung Dortmund zwischen dem Kreuz Bielefeld und Gütersloh. 7 Kilometer macht aktuell eine Dreiviertelstunde plus, also schlagt da bitte einen Haken. Vorsicht, hier stehen die Blitzer.
5: Ja, hallo, hier ist Sabine. Ich habe noch einen Blitzer auf dem Reck gesehen in Spexhardt. Fahrt schön 30. Danke. Tschüss.
1: Dankeschön. Dir auch eine gute Fahrt. Es blitzt außerdem in Druffel auf der Wiedenbrücker Straße, in Reda-Wiedenbrück auf der Bielefelder Straße und auf dem Tecklenburger Weg zwischen Herzebrock und Reda. In Marienfeld auf der Adenauer Straße ein Blitzer. Jetzt haben wir einen in Hasewinkel auf der Hesselteicher Straße. In Greffen auf der Behlener Straße. In Halle-Bokel auf der Tatenhausener Straße. Seht ihr noch mehr? Dann ruft doch auch gerne durch. Kostenfrei 0800 678 5000.
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1: Wir planen ein großes Sommerfest. Und wir wollen, dass ihr alle kommt. Deswegen gleich nochmal genau hingehört, was wir mit euch am Wochenende vorhaben. Ich bin Tanina Rottmann.

die zwei haben sich jetzt auch ganz dolle lieb. Jennifer Lopez und David Guetta, ihr aktueller Hit Save Me Tonight. Für euch am Montagnachmittag in der Radio Gütersloh Show. Ich grüße euch, 20 vor 5.

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0: Radio Gütersloh, 5 vor 5, falls ihr euch gerade erst ins heiße Auto schmeißt. Da ist ein fetter Stau auf der A2, immer noch, Richtung Dortmund, zwischen dem Kreuz Bielefeld und Gütersloh. Schlagt besser einen Haken.
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1: Mit José Nachsiandi. Guten Tag. Aus Stade in Niedersachsen erreichen uns Nachrichten über einen sehr großen Polizeieinsatz nach tödlichen Schüssen. In einer Jugendhilfeeinrichtung sind am Mittag 5 Menschen ums Leben gekommen. Die Schüsse fielen in einem Gebäude, in dem Mutter-Kind-Wohngruppen leben. Es soll auch schon Festnahmen geben. Thorsten Adolfs aus dem News-Team. Wie ist der aktuelle Stand der Dinge?
2: Die Hintergründe sind auch Stunden nach der Tat immer noch völlig unklar. Bis jetzt haben die Ermittler nur mitgeteilt, dass es nach jetzigem Stand keinen Zusammenhang zur Clankriminalität geben soll. Die Beamten arbeiten unter Hochdruck daran, den genauen Tathergang aufzuklären. Deshalb halten sie sich mit Details zur Identität der Beteiligten und zur genauen Rolle der beiden festgenommenen Personen auch noch zurück. Bei einem der beiden handelt es sich laut Polizei um den mutmaßlichen Schützen. Neben den 5 Toten gibt es mehrere Schwerverletzte. Die Zahl der Opfer könne deshalb noch steigen, sagte ein Polizeisprecher.
1: Es hatte zwischendurch Meldungen gegeben, die Bevölkerung solle die Gegend meiden. Besteht für Anwohner eine Gefahr?
2: Nein, da hat die Polizei Entwarnung gegeben und die Stadt Stade teilte mit, dass die Kinder in den nahegelegenen Einrichtungen zu jeder Zeit sicher waren und die Schüsse dort nicht wahrgenommen wurden. Trotzdem bleibt die Gegend weiträumig abgesperrt und zwar so lange, bis die Spurensicherung mit ihrer Arbeit fertig ist. Der Stadtrat hat sich mittlerweile bei den Einsatzkräften für ihr schnelles Handeln in der unübersichtlichen Lage bedankt und er sprach den Angehörigen der Opfer sein tiefes Mitgefühl aus.
1: Danke, Thorsten. Und diese Themen sind heute auch noch wichtig. Morgen und übermorgen könnte es an den Tankstellen richtig voll werden. Ab Mittwochmittag um 12 Uhr erwarten Beobachter einen ordentlichen Preissprung. Dann läuft nach 2 Monaten der Tankrabatt aus. Am heißen Wochenende sind in Deutschland mindestens 26 Menschen beim Baden ums Leben gekommen. Das meldet die Deutsche Lebensrettungsgesellschaft. Die Opfer seien alles Männer oder Jungen. Die DLRG warnt davor, die eigenen Fähigkeiten zu überschätzen und unnötige Risiken einzugehen. Trotz der Hitze erwarten die Obstbauern in diesem Jahr eine der besten Kirschernten seit Jahren. Über 51.000 Tonnen Süß- und Sauerkirschen wollen sie von den Bäumen holen. Der Durchschnitt der vergangenen 10 Jahre lag gut 13% unter diesem Wert. Die Mineralwassermarke Volvic führt Verbraucher in die Irre. Zu diesem Schluss kommt zumindest ein Pariser Gericht. Die Richter haben das Unternehmen deswegen unter anderem zur Zahlung von Schadenersatz an eine französische Verbraucherorganisation verurteilt. Die Bezeichnungen 100% recycelt und CO2-neutral sind demnach eine irreführende Geschäftspraxis. Denn die Flaschen bestehen nur zum Teil aus recyceltem Plastik und das bei der Herstellung ausgestoßene CO2 werde auch nicht vollständig kompensiert. Der Lebensmittelkonzern hinter Volvic, Danone, hat schon Berufung angekündigt. Und das waren die Nachrichten mit José Nachsiandi.
3: Danke dir, José. Das Radio Gütersloh-Wetter ist heute schon fast kühl. Wie sich das auf einmal so verschiebt. 27 Grad, da kann man ja wieder richtig atmen. Heute Nachmittag ein Mix aus Sonne und Wolken dazu bei euch in Sürenheide und Steinhagen. Morgen erwarten wir wieder 27 Grad. Morgen soll's erst jede Menge Sonne geben, dann immer mehr Wolken. Und morgen kann es dann auch mal etwas regnen. Und jetzt besser ankommen mit dem Radio Gütersloh Verkehrsservice. Kurz nach 17 Uhr und er ist noch da in voller Pracht, der Stau auf der A2 Richtung Dortmund. Zwischen Bielefeld Süd und Gütersloh. 8 Kilometer haben wir da. Da wird immer noch ein LKW geborgen und es muss alles sauber gemacht werden. Also, falls ihr uns da hinten hinter Bielefeld hört, Richtung Gütersloh, nicht auf die A2 fahren. Das dauert etwa eine Stunde, bis ihr da durch und hier bei uns im besten Kreis der Welt seid. Dann gibt es natürlich auch noch Blitzer. Natürlich, was wäre das sonst auch hier bei uns auf den Straßen? Die stehen in Gütersloh auf dem Reck. Dann in Druffel auf der Wiedenbrücker Straße. Es blitzt in Reda-Wiedenbrück auf der Bielefelder Straße. Zwischen Reda und Herzebrock auf dem Tecklenburger Weg. In Marienfeld auf der Adenauer Straße. In Hasewinkel auf der Hesselteicher Straße habt ihr den Blitzer gesehen. In Greffen auf der Behlener Straße. In Halle auf der Gütersloher Straße. In Halle-Bokel noch einer auf der Tatenhausener Straße. Und in Halle auf der Tenhausener Straße. Kommen doch immer wieder neue dazu. Vielleicht entdeckt ihr auch noch einen, der gerade nicht dabei war. Dann gerne melden, kostenfrei über die 0800 678 5000. Kommt gut an.
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3: Mir ist gerade eingefallen, wir haben ja heute Abend noch so ein kleines Fußballspiel. Hängt das Deutschlandfähnchen schon am Auto? Ich höre noch niemanden hupen. Was ist hier los? So langsam wird's kribbelig. Wir gucken mal, was die Fans machen und auch unsere Mannschaft. Gleich hier nach drei Hits bei mir in der Show. Ich bin Tanina Rottmann.

0: Tut sich ein bisschen was bei euch? Kribbelt so langsam? Tja, jetzt gibt's hier kein Netz und keinen doppelten Boden mehr. Heute Abend startet Deutschland bei der WM in die K.O.-Runde gegen Paraguay. Wie fühlt sich das bei den Fans vor Ort an? Da haben wir einige getroffen.
1: Nee, klar, in der K.O.-Runde geht's alles um nichts. Ne? Also du musst da schon deine beste Leistung bringen. Und ich meine, Paraguay, die sind bissig, die können auch gewinnen. Also da muss Deutschland schon alles reinschmeißen.
2: Ich schätze mal 0-2 oder 2-0 für uns. Beim letzten Spiel haben sie mich extrem enttäuscht, weil die Einstellung und der Einsatz, der war nicht da. Ne? Wir hoffen, dass die Reise noch lange geht.
0: Und unser Reporter Thomas Bremser ist da, wo die Magie heute Abend passieren soll, in Boston. Hello.
3: Grüß dich.
0: Thomas, also bei den Fans so eine Mischung aus Hoffen und Bangen. Wie steht's so um die Mannschaft? Wie sind die drauf?
3: Also nach außen zumindest ganz gelöst. Kai Havertz freut sich auf sein erstes WM-KO-Spiel.
4: Deswegen ist das natürlich schon ein Traum für mich, der in Erfüllung geht. Freue mich extrem. Generell hat man, glaube ich, auch jetzt die letzten Tage gesehen, dass jeder heiß ist.
3: Es ist ja tatsächlich für alle deutschen Spieler das erste K.O.-Spiel bei einer WM bis auf Manuel Neuer. Und das gegen ein durchaus defensiv starkes und unangenehmes Paraguay.
0: Ach schön, diese kribbelige Vorfreude. Dann hoffen wir mal auf einen erfolgreichen WM-Abend. Deutschland gegen Paraguay. Heute ab 22.30 Uhr im Zweiten. Und immer dran denken.
1: In der K.O.-Runde geht's alles um nichts, ne?

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0: Und da haben wir es fast 5:30. Wir biegen ab in die News.
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0: Und die hat Melanie Faulhaber mitgebracht.
2: Guten Abend. Bei Schüssen in einer Jugendhilfeeinrichtung im niedersächsischen Stade hat es 5 Tote und mehrere Verletzte gegeben. Nach Angaben der Polizei wurden 2 Menschen festgenommen, darunter der mutmaßliche Schütze. Bei der Fußball-Weltmeisterschaft bestreitet Deutschland heute Abend sein erstes sogenanntes K.O.-Spiel im Turnier. Die DFB-Elf trifft am Abend in Boston um 22.30 Uhr deutscher Zeit auf Paraguay. Und damit zu den Meldungen aus der Region. Die Bergung des LKWs auf der A2 bei Gütersloh fordert den Autofahrern viel Geduld ab. Die Arbeiten dauern voraussichtlich noch bis in die Abendstunden. Die untere Wasserbehörde war vor Ort, um sich ein Bild von der Lage zu machen. Nachrichtenkollege Carsten Schoßmeier, warum?
3: Weil Betriebsstoffe wie Öl und Kühlflüssigkeit ausgelaufen sind. Die mussten analysiert und kontrolliert abgelassen werden. Laut Polizei bestand die Gefahr, dass der gesamte Bereich ausgekoffert werden musste. Deshalb wurde der LKW sofort geborgen, statt darauf zu warten, bis weniger Verkehr unterwegs ist. Und außerdem mussten 6 Tonnen gefrorene Lebensmittel abgeladen und teils auch von der Fahrbahn entfernt werden.
2: Der Unfall war am Morgen bei Starkregen passiert. Ein Autofahrer war mit dem LKW kollidiert. Es gab 3 Leichtverletzte. In Bielefeld hat am Morgen ein LKW die Oberleitung der Stadtbahn heruntergerissen. Verletzt wurde zum Glück niemand, aber die Reparatur dauert voraussichtlich mehrere Tage. Die Leitung liegt über mehrere hundert Meter auf der Straße. Die Stadtbahnlinien 3 und 4 werden teilweise umgeleitet. Zum Teil fahren auch Ersatzbusse. Immer wieder kommt es bei uns im Kreis zu Schockanrufen und Betrugsversuchen am Telefon. Die Täter setzen ihre Opfer dabei massiv unter Druck. Brigitte Scholz aus Herzebrock-Laholz hat genau das erlebt. Sie sollte fast 15.000 Euro an eine Glücksspielfirma zahlen, andernfalls drohe sonst angeblich ein Gerichtsverfahren. Sie will mit ihrer Erfahrung andere Menschen warnen.
4: Sie würden, wenn ich nicht zahle, alle meine Konten einfrieren und das könnte auch dann ein paar Monate dauern, wo ich dann an kein Geld käme. Und das ist ja schon ziemlich harter Tobak.
2: Die Polizei rät, sich nicht auf solche Anrufe einzulassen, sofort aufzulegen und sich Hilfe zu holen. Echte Behörden fordern niemals Geld am Telefon, Betrüger schon. Das Freibad in Verl bleibt heute und morgen für Reinigungsarbeiten geschlossen. Grund ist der große Andrang an den heißen Tagen. Allein am Wochenende kamen rund 5.800 Badegäste. Nach Angaben der Stadt Verl lief die Technik zwar durchgehend, jetzt müssen aber die Filter und weitere Bereiche gereinigt werden, damit die Wasserqualität stimmt. Ab Donnerstag ist das Freibad in Verl wieder wie gewohnt geöffnet. 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
0: Und dann gucken wir in den Himmel, das Radio Gütersloh-Wetter. Wir sehen einige Wolken, wir sehen aber auch Sonne und trocken bleibt es heute Abend auf jeden Fall auch. Die Temperaturen liegen immer noch bei sehr entspannten im Vergleich zum Wochenende 27 Grad. Die kriegen wir morgen auch zusammen. Morgen Vormittag erst noch mit viel Sonne. Am Nachmittag kommen dann immer mehr Wolken dazu und morgen Abend soll es auch mal ein bisschen Regen geben. Und jetzt besser ankommen mit dem Radio Gütersloh Verkehrsservice. Um 5:45 ist immer noch Stau auf der A2 Richtung Dortmund zwischen Bielefeld Süd und Gütersloh. 9 Kilometer. Da wird, wie ihr gehört habt in den Nachrichten, eine LKW geborgen und das dauert da etwa eine Stunde durch.
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0: Kommen noch die Blitzer dazu. Die habt ihr uns gemeldet, stehen jetzt in Langenberg auf der Riedberger Straße. In Druffel auf der Wiedenbrücker Straße wird geblitzt. In Gütersloh auf dem Reck und in Reda-Wiedenbrück auf der Bielefelder Straße und auf dem Tecklenburger Weg. Außerdem in Gräfen Blitzer auf der Behlener Straße. In Marienfeld auf der Adenauer Straße. Dann haben wir noch an den Hase Winkel auf der Hesselteicher Straße und in Halle-Bokel auf der Tatenhausener Straße. Das ist es von mir. Wenn ihr noch was seht, ja, dann wieso seid ihr noch nicht bei uns auf der Hotline? Die ist kostenfrei. 0800 678 5000. Euch eine gute Fahrt.
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0: Jetzt sind es noch 5 Stunden bis Anpfiff. Vielleicht nehmt ihr noch eine Mütze Schlaf. Tanina Rottmann ist hier. Grüß euch.

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Hey Radio Gütersloh Land, fast 6:10. Ich packe hier meine Plünnen zusammen. Jetzt geht's in die Spielvorbereitungsshow mit Marlene Sokol. Hier war Radio Gütersloh. Und dann nur noch Daumen drücken, ne? Dass wir heute ein sauberes Spiel hinlegen bei der WM gegen Paraguay. Und morgen früh können wir dann hoffentlich feiern mit Leslie Runde und Noah Frohner. Ich bin Tanina Rottmann. Einen schönen Fußballabend euch.

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0: Nach dem Gruppensieg ist es soweit. Heute stehen unsere Jungs zum vierten Mal auf dem Platz. Im ersten K.O.-Spiel in Boston. 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Nur ein Sieg bringt uns ins Achtelfinale. 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
1: Mit Ralf Bosse. Noch 4,5 Stunden, dann heißt es bei der Fußball-WM Deutschland gegen Paraguay. Derzeit ruhen die Spieler noch auf ihren Zimmern aus. Um 19 Uhr gibt es ein abschließendes Essen. 20.15 Uhr ist Abfahrt in das Boston Stadium. Die steile, rund 65.000 Zuschauer fassende Schüssel gilt als eines der lautesten Stadien überhaupt. Spätestens zum Anpfiff um 22.30 Uhr wird man das dann hören können. Die deutschen Fans dürften in der Überzahl sein.
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2: Mit José Nachsiandi. Guten Abend. Die erste große Hitzewelle des Sommers hätten wir geschafft. Die hitzigen Debatten über Maßnahmen dagegen nehmen aber jetzt erst so richtig Fahrt auf. In der Politik wird darüber diskutiert, wie einer solchen Hitze besser begegnet werden kann. Die Grünen fordern von der Regierung ein Sofortprogramm, damit wir alle die hohen Temperaturen besser aushalten können. Thorsten Adolfs aus dem News-Team. Warum machen die Grünen jetzt so viel Druck beim Hitzeschutz und was ist der konkrete Plan?
3: Ja, die Fraktionschefin der Grünen im Bundestag, Dröge, sagt, vor allem Pflegekräfte und ältere Menschen in Heimen würden unter der Hitze leiden und ausgerechnet dort würden oft Klimaanlagen fehlen. Sie fordert deshalb von der Regierung ein Abkühl-Sofortprogramm für Krankenhäuser, Heime, aber auch für Kitas und Schulen. Dabei denkt sie an Solarklimaanlagen. Durch die Sonne könne massenhaft günstiger Strom produziert werden, so Dröge. Und genau den sollte man nutzen, um die Gebäude bezahlbar herunterzukühlen. Außerdem fordert sie, in den Städten mehr Bäume und Sträucher zu pflanzen und die Fassaden zu begrünen.
2: Das alles kostet sehr viel Geld. Können wir uns das denn überhaupt leisten?
3: Das können wir, meint zumindest Bundesumweltminister Schneider. Allerdings sieht er bei dem Thema nicht den Bund, sondern die Bundesländer und Kommunen in der Verantwortung. Laut Schneider könnten solche Hitzeschutzmaßnahmen aus dem 100 Milliarden Sondervermögen für die Infrastruktur bezahlt werden. Das hat der SPD-Politiker dem Deutschlandfunk gesagt. Gleichzeitig werde in seinem Ministerium aber auch darüber nachgedacht, zusätzlich einen Teil der Maßnahmen in den nächsten Jahren mitzufinanzieren. Die Hitze hat spätestens am vergangenen Wochenende viele bestehende Probleme sehr deutlich gemacht. Straßen, Schienen und Wasserwege haben unter den sehr hohen Temperaturen gelitten. Auch die Stromversorgung fiel an einigen Orten zeitweise aus und es gab mehrere Waldbrände.
2: Danke, Thorsten. Und diese Themen sind heute Abend auch noch wichtig. Bei Schüssen in einer Jugendhilfeeinrichtung in Stade in Niedersachsen sind 6 Menschen getötet worden. Die Polizei hat 2 Verdächtige festgenommen. Polizei und Rettungskräfte sind mit einem Großaufgebot im Einsatz. Der Tatort soll eine Mutter-Kind-Wohngruppe sein. Die Probleme für Bahnreisende rund um Wuppertal bleiben. Auch nach 1,5 Wochen haben Techniker ein Stellwerk, das den Zugverkehr zwischen Wuppertal und Düsseldorf regelt, noch nicht endgültig in Betrieb nehmen können. Eine Prognose, wann das der Fall sein kann, gibt es laut Bahn noch nicht. Im jahrelangen Streit um den Neubauauftrag für die Leverkusener Rheinbrücke hat NRW-Ministerpräsident Wüst die Trennung vom Bauunternehmen POR verteidigt. Die in China gefertigten Stahlbauteile hätten systematische Fehler und Mängel in großer Anzahl aufgewiesen, sagte er im Untersuchungsausschuss des Landtags. Wüst war damals NRW-Verkehrsminister. Schüler in NRW sollen mehr Sportförderung bekommen. Deswegen will das Land ab dem kommenden Schuljahr Grundschulen, die sich besonders einsetzen, zertifizieren. Es soll das Zertifikat NRW Sportgrundschule eingeführt werden. Das hat das Ziel, Kinder schon ab der ersten Klasse mehr für Sport zu begeistern und an den organisierten Sport heranzuführen. So sollen auch Talente früher entdeckt und gezielt ab dem Schulstart gefördert werden können. Um dieses Zertifikat können sich Schulen ab sofort bewerben. Und das waren die Nachrichten mit José Nachsiandi.
4: Kurzer Blick auf die Wetterkarte. Da haben wir die schlimmste Hitzewelle erstmal geschafft. Morgen gibt es nochmal knackige 28 Grad, dafür aber auch ein paar Wolken. Heißt, die Sonne brennt jetzt nicht dauerhaft und abends kommen dann auch ein paar Schauer vorbei, kühlen nochmal weiter runter und dann geht es Mittwoch auch etwas entspannter weiter mit bis 26 Grad. Tiefsttemperaturen diese Woche gibt es am Sonntag mit bis 24 Grad. Jetzt besser ankommen mit dem Radio Gütersloh Verkehrsservice. Da blitzt es heute Abend noch in Reda-Wiedenbrück an der Ringstraße, Herzebrock-Klarholz am Tecklenburger Weg, in Langenberg an der Riedberger Straße, Druffel an der Wiedenbrücker Straße, in Reda-Wiedenbrück an der Bielefelder Straße und in Gütersloh auf dem Reck. 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
4: Kommt gut rein in den Montagabend. Marlene Suke bin ich heute Abend für diese Spätschicht an eurer Seite, zusammen mit den Hits im besten Mix. Da geht's gleich rein mit einem entspannten 80er von Matthew Wilder. Dann gehen wir weiter in die 2010er zu Justin Bieber und einen 2026er gibt's dann auch noch von Moschina. Und dann quatschen wir hier gleich nach drei Hits auch noch über den Neuzuwachs für den besten Mix. Da gab's am Wochenende wieder ganz viel neue Musik und wir hören gemeinsam rein. Das

0: Herzlich willkommen in der Spätschicht, Zeit für Feierabend. Die Sonne verabschiedet sich auch so langsam. Und dann heißt es wieder, jeden Trick zum Bude runterkühlen ausprobieren, den es gibt. Alle, die keine Klima zu Hause haben, wissen, was ich meine. Ich selbst lebe zu Hause neben einer Konstruktion, die aus einem Stuhl, einer Schale Wasser, einem nassen Handtuch und einem Ventilator besteht. Ob das was bringt, weiß ich nicht, aber was soll man machen? Gute Nachricht ist aber, dass es diese Woche auch endlich wieder runterkühlt bei uns. Heißt, man kann die Zeit draußen auch endlich wieder genießen und die Pläne für das angenehme Wetter bei uns stehen auch schon.
1: Auf der Terrasse im Garten sitzen.
2: In einer Fang Fahrrad fahren.
3: Endlich wieder joggen gehen und an der freien Luft trainieren statt im stickigen Fitnessstudio.
4: Durch das gute Wetter macht man gerne früher Feierabend und der Chef hat da auch bessere Laune.
5: Kann man ja schön rausgehen, Wetter genießen.
6: Da steht man auch schon ganz anders auf, ne?
0: So, und wenn ihr jetzt noch nicht wisst, was ihr diese Woche machen wollt, dann checkt doch gerne mal unsere Homepage ab. Da findet ihr unseren Veranstaltungskalender. Könnt ihr immer sehen, was bei uns in der Ecke so abgeht.

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1: Mit Melanie Faulhaber. Guten Abend. Auf der A33 bei Steinhagen sind am Morgen bei Starkregen ein Auto und ein Motorrad zusammengestoßen. Der Motorradfahrer aus Halle wurde dabei lebensgefährlich, der Autofahrer schwer verletzt. Wie genau es zu dem Unfall kam, ist noch unklar. Die Polizei prüft mehrere Möglichkeiten. Ein direkter Zusammenstoß ist ebenso denkbar wie ein Sturz beim Ausweichen oder dass der Motorradfahrer unter einer Brücke anhielt, um sich vor dem Starkregen zu schützen. Beim Gütersloher Hausgerätehersteller Miele gibt es einen Wechsel in der Geschäftsleitung. Technikgeschäftsführer Dr. Stefan Breit wird das Unternehmen im Sommer nächsten Jahres mit 60 Jahren verlassen. Miele kündigt den Wechsel schon jetzt an, um die Nachfolge frühzeitig zu regeln. Bis zu seinem Ausscheiden bleibt Breit für die technologische Weiterentwicklung des Unternehmens verantwortlich. Der Sportclub Verl stellt sein Torwarttrainerteam neu auf. Finn Müller verlässt den Verein und wechselt zur neuen Saison zu Fortuna Düsseldorf. Sein Nachfolger wird Patrick Richter, der ab sofort das Torwarttraining übernimmt und neue Impulse setzen soll. 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
2: Heute Nacht noch mal ordentlich die Fenster aufreißen und querlüften. Da gibt's angenehme 15 Grad zum Runterkühlen und es bleibt auch überwiegend trocken bei uns. Morgen dann noch mal etwas wärmer mit bis 28 Grad. Im Wettertrend entspannt sich das dann aber auch wieder und pendelt sich so auf 24 bis 26 Grad ein bei uns. Jetzt besser ankommen mit dem Radio Gütersloh Verkehrsservice. Da blitzt es heute Abend noch in Reda-Wiedenbrück an der Ringstraße, Herzebrock-Klarholz am Tecklenburger Weg, in Langenberg an der Riedberger Straße, Druffel an der Wiedenbrücker Straße, in Reda-Wiedenbrück an der Bielefelder Straße und in Gütersloh auf dem Reck. 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
2: Weiter geht's durch den Montagabend und diese Spätschicht. Wir machen uns hier warm für den Feierabend, vielleicht ja auch für eure Spätschicht, wenn ihr noch arbeiten müsst. Für das WM-Spiel gleich um 22:30 Deutschland-Paraguay. Wir bringen uns in Stimmung mit dem besten Mix. Ich bin Marlene, schön, dass ihr mit am Start seid.

0: Mood von 24K Golden und Ian Dior im besten Mix. Jetzt mit einer Dame, die es nicht nur hier bei uns im besten Mix gibt. Nein, sie ist auch gerade an der Spitze der Charts. Sie ist auf Tour, sie bereitet ein Festival vor, launcht eine Marke. Und das alles mit nur 23 Jahren. Da kriegt man zum Glück gar keine Komplexe. Gemeint ist natürlich sie hier. Olivia Rodrigo. Vor zwei Wochen hat sie ihr neues Album You Seem Pretty Sad for a Girl So in Love rausgehauen und ist damit direkt an die Spitze der Charts gesprungen. Sie selbst sagt auch, das sei ihr bisher bestes Album. Sehe ich übrigens genauso. Ich war nie ein Riesenfan, aber nachdem ich das Album gehört habe, habe ich auch direkt nach Tickets für eine Tour geguckt. Ist leider alles schon weg bei uns in Deutschland, aber wir haben sie ja hier im besten Mix jetzt mit ihrem Hit Drop Dead auch mit drauf auf dem neuesten Album von Olivia Rodrigo.
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1: Mit José Nachciandi. Guten Abend. Fußballfans in Deutschland werden so langsam nervös. Noch 3,5 Stunden, dann trifft die deutsche Nationalmannschaft im 16. Finale der Fußball-WM auf Paraguay. Ralf Bosse aus unserem WM-Studio. Noch ist nicht herauszuhören, welche Elf final auflaufen wird. Aber du hast für uns was anderes herausgefunden, ne?
2: Es gibt eine Premiere. Unsere Jungs werden heute erstmals komplett in Weiß spielen. Also, weißes Trikot, weiße Hosen, weiße Stutzen. Jetzt ist die Farbe Weiß ja die Farbe der Neutralität und des Aufgebens. Also ich hoffe nicht, dass genau das hinter dieser Farbwahl steckt.
1: Paraguay steht für Zweikampfstärke und starke Defensive. Der Nationaltrainer Gustavo Alfaro hält Deutschland offenbar für schlagbar.
2: Also er muss sich da mal entscheiden, denn Alfaro zählt Deutschland auch zu den Favoriten auf den Weltmeistertitel. Also entweder er gewinnt mit Paraguay und zeigt, dass nach dem Ausscheiden des DFB sein Tipp nicht mehr aufgehen kann und dass er ja dann ganz offensichtlich keine Ahnung hat. Oder er verliert, was uns natürlich freuen würde. Unsere Jungs müssen geduldig sein. Das ist ganz wichtig. Ein 1:0-Sieg reicht vollkommen.
1: Danke, Ralf Bosse. Anpfiff ist um 22.30 Uhr. Und diese Themen habe ich heute Abend auch noch für euch. Bei Schüssen in einer Jugendhilfeeinrichtung in Stade in der Nähe von Hamburg sind 6 Menschen getötet worden. Laut Polizei gibt es weitere, teilweise Schwerverletzte. Die Ermittler nahmen 2 Verdächtige fest, darunter auch den mutmaßlichen Schützen. Das Land NRW führt nach den Sommerferien ein neues Zertifikat für Grundschulen ein. Es soll Grundschulen dann auszeichnen, wenn sie sich besonders für die Sportförderung der Kinder einsetzen. Um das Zertifikat können sich die Schulen ab sofort bewerben. Nach der massiven Hitzewelle fordern Teile der Opposition im Bundestag umfassende Hitzeschutzkonzepte. Von den Linken heißt es, die Regierungen von Bund und Ländern seien nicht ausreichend vorbereitet. Von den Grünen heißt es, unter anderem Kitas, Schulen und Pflegeeinrichtungen müssten klimatisiert werden. Nachdem viele Kinder an Brechdurchfall leiden, bleibt ein Naturbad in Ennigerloh im Münsterland geschlossen. Der Grund? Das Gesundheitsamt vermutet einen Zusammenhang zwischen dem Badebesuch und der Infektion. Bei einem solchen Naturbad kommen zur Wasseraufbereitung keine chemischen Stoffe zum Einsatz, also auch kein Chlor. Die Reinigung funktioniert über einen natürlichen Kreislauf, zum Beispiel mit Hilfe von Pflanzen und Sand. Am Wochenende waren insgesamt 50 Kinder und 3 Erwachsene wegen Magen-Darm-Symptomen in einer Klinik in Behandlung. Jetzt wartet man auf Laborergebnisse aktueller Proben. Und das waren die Nachrichten mit José Nachciandi.
3: Sieht für die neue Woche doch wieder ganz angenehm aus bei uns. Morgen nochmal bis 28 Grad. Da gibt es auch immer mal wieder schattige Momente mit ein paar Wolken. Und am Abend kommt auch die Abkühlung vorbei. Da ziehen ein paar Schauer durch bei uns. In der Nacht liegen die Tiefstemperaturen bei um die 15 Grad.
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3: Jetzt besser ankommen mit dem Radio Gütersloh Verkehrsservice. Da blitzt es heute Abend noch in Reda-Wiedenbrück an der Ringstraße. Herzebrock-Klarholz am Tecklenburger Weg. In Langenberg an der Riedberger Straße. Druffel an der Wiedenbrücker Straße. In Reda-Wiedenbrück an der Bielefelder Straße. Und in Gütersloh auf dem Reck. 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
3: Zusammen geht es in den ersten Feierabend dieser Woche. Den verbringen wir hier in der Spätschicht zusammen noch bis 21 Uhr. Ich bin Marlene. Kommt gut durch den Montagabend. 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

0: Lieben, also jetzt noch knapp 3 Stunden. Dann heißt es Anpfiff für unsere Jungs im 16. Finale gegen Paraguay. Um 22:30 geht's los und auch für die Fans vor Ort wird's langsam spannend.
1: Ja, die Anspannung, die steigt langsam, ne? Und ich hoffe, dass wir weiterkommen. Dafür sind wir ja auch hier, ne?
2: Ne, klar. In der K.O.-Runde geht's alles um nichts, ne? Also du musst da schon deine beste Leistung bringen und ich meine, Paraguay, die sind bissig, die können auch gewinnen, also da muss Deutschland schon alles reinschmeißen.
1: Ich schätze mal 0-2 oder 2-0 für uns. Beim letzten Spiel haben sie mich extrem enttäuscht, weil die Einstellung und der Einsatz, der war nicht da. Ne? Wir hoffen, dass die Reise noch lange geht.
3: Die Stimmung ist prima. Wir warten jetzt auf das Spiel.
0: Ja, also wenn sie das heute Abend nicht so bei euch zu Hause anhört, dann weiß ich auch nicht. Daumen sind auf jeden Fall gedrückt. Und für alle, die es heute Abend nicht gucken, wegen Nachtschicht oder Frühschicht, natürlich halten wir euch hier im Radio auch auf dem Laufenden zum K.O.-Spiel Deutschland-Paraguay heute Abend um 22:30 Uhr.

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1: Mit Melanie Faulhaber. Guten Abend. Immer wieder kommt es bei uns im Kreis zu Schockanrufen und Betrugsversuchen am Telefon. Die Täter setzen ihre Opfer dabei massiv unter Druck. Brigitte Scholz aus Herzebrock-Lauitz hat genau das erlebt. Sie sollte fast 15.000 Euro an eine Glücksspielfirma zahlen, andernfalls drohe angeblich ein Gerichtsverfahren. Die Betrüger drohten ihr außerdem an, dass ihre Konten über Monate gesperrt würden. Die Polizei rät, sofort auflegen und sich Hilfe holen. Echte Behörden fordern niemals Geld am Telefon. Die Initiatoren der Gütersloher Klimawoche fordern mehr Tempo beim Hitzeschutz in Gütersloh. Sie nehmen die hohen Temperaturen in der Stadt zum Anlass, um an die Forderungen und Lösungsvorschläge von rund 30 Gütersloher Initiativen zu erinnern. Sie fordern zum Beispiel mehr Grün, weniger versiegelte Flächen und konkrete Projekte wie begrünte Plätze, mehr Bäume und Wasserspeicher in der Stadt. Dart-Fans im Kreis Gütersloh können sich den 10. bis 12. Juli vormerken. Im Eristo Convention Center in Halle findet ein großes Dart-Festival statt. Mitmachen können Hobby- und Vereinsspieler aus ganz Deutschland. Ein besonderes Highlight: PDC-Profi Maximilian Czerwinski tritt am Samstag beim Einzelturnier an. Wer mitspielt, kann sich also direkt mit einem echten Profi messen. Gespielt wird auf 64 Boards. Am Samstagabend gibt es eine Aftershow-Party. Die Finalrunden werden am Sonntag ausgetragen. 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
2: Kurzer Blick auf die Wetterkarte. Da haben wir die schlimmste Hitzewelle erstmal geschafft. Morgen gibt es nochmal knackige 28 Grad, dafür aber auch ein paar Wolken. Heißt, die Sonne brennt jetzt nicht dauerhaft und abends kommen dann auch ein paar Schauer vorbei, kühlen nochmal weiter runter und dann geht es Mittwoch auch etwas entspannter weiter mit bis 26 Grad. Tiefsttemperaturen diese Woche gibt es am Sonntag mit bis 24 Grad. Jetzt besser ankommen mit dem Radio Gütersloh Verkehrsservice. Da blitzt es heute Abend noch in Reda-Wiedenbrück an der Ringstraße, Herzebrock-Klarholz am Tecklenburger Weg, in Langenberg an der Riedberger Straße, Druffel an der Wiedenbrücker Straße, in Reda-Wiedenbrück an der Bielefelder Straße und in Gütersloh auf dem Reck. 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
2: Kurz nach 7:30, wir kühlen zusammen runter hier in der Spätschicht. Könnt schon mal das Fenster aufmachen bei euch, die nassen Handtücher über die Tür hängen, den Ventilator klar machen. Heute Nacht gibt's 15 Grad, überwiegend trocken, also beste Voraussetzungen zum Abkühlen. Ich bin Marlene, mach auch mit, noch bis 21 Uhr hier. Mit dabei auch die Hits im besten Mix. Und ich sag's euch, die kühlen mal so gar nicht ab, die sind am Kochen. Geht gleich mit viel Power rein mit Alice Cooper, dann geht's rüber nach Deutschland zu Nico Santos und dann noch in die UK zu Quabs. Das ist der beste Mix für euren Feierabend.

0: von Quaps im besten Mix. Das ist so ein Hit. Wenn du davon einen Ohrwurm hast, hast du richtig die Arschkarte. Auf den Titel kommt keiner und vorsingen ist irgendwie auch schwierig. Zum Glück ist mein Ohrwurm-Slot im Kopf seit ungefähr 2 Monaten schon besetzt. Ich bin aber auch nicht die Einzige. Atze hat nämlich den gleichen Ohrwurm wie ich.
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2: Ja, nee, ist klar.
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2: So, wer jetzt denkt, ey, der Schröder heult den Mond an. Nee, das klingt nochmal anders bei mir. Nein, hier.
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2: Das ist doch dieser neue Hit von Kitschkrieg, Blumengarten und Sharon David. Ja, dieser Song, wo die halbe Welt gerade steil drauf geht und die andere Hälfte fragt, hä, was stimmt denn mit dir nicht? Bist du unter Zucker zu den Arschhufen? Aber so ist das heute. Erfolg wird in der Nische gemacht. Ist doch das gleiche wie mit Bad Bunny. Ja, da war letztens ganz Düsseldorf gesperrt, weil der im Stadion aufgetreten ist. Alle am Ausrasten, aber sag mal, ein Hit von dem. Kleiner Tipp, Mambo Number 5 ist es nicht. Ich kenne keinen Hit von Bad Bunny, bin aber trotzdem Riesenfan. Ich habe das Publikum doch jetzt mit eigenen Augen gesehen in Düsseldorf. Super stylisch, super sexy und cool wie Eisbärenscheiße. Ja, und da guckst du nach Gelsenkirchen, wo zeitgleich Helene Fischer auf der Bühne steht. Ein Meer von Trekking-Sandalen, City-Hemden, Dreiviertelhosen und versagenden Deo. Deutlicher kann man den Unterschied zwischen Mainstream und individueller Nische in Deutschland doch nicht klar machen. Und wenn ihr mich fragt, ob ich jetzt lieber eine Nacht mit Sharon David oder mit Helene Fischer verbringen will, dann muss ich ganz klar sagen, wer mich sucht, der findet mich auf der Aftershow-Party von Bad Bunny.

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1: Ich bin Zoe Tassovali. Nach den Schüssen in Stade, westlich von Hamburg, ist ein weiterer Mensch gestorben. 5 Menschen starben laut der Polizei vor Ort, eine 6. Person wenig später im Krankenhaus.
2: Was genau am Montagmittag in Stade geschah in der Jugendhilfeeinrichtung mit Mutter- und Kindwohngruppen, liegt noch im Dunkeln. Die Polizei teilte mit, man habe den mutmaßlichen Schützen festgenommen. 2 weitere Personen werden angeblich vernommen, wurden aber zunächst nicht festgenommen. Welche Rolle sie bei der Tat spielten, ist unklar. Näheres zum mutmaßlichen Haupttäter ebenso. Ein Zeuge schilderte Focus Online, dass nach den Schüssen eine Frau und ein junger Mann versucht hätten, vom Tatort wegzufahren. Mehrere Beamte sollen dann das Feuer eröffnet haben. Nur eins schließen die Ermittler bisher aus, ein sogenanntes Clanverbrechen. René Thorau, Nachrichtenredaktion.
1: Vor dem Koalitionsausschuss am Mittwoch gibt es weiter Streit über die geplante Reform der Einkommenssteuer. Die SPD will kleine und mittlere Einkommen entlasten und dafür Topverdiener stärker zur Kasse bitten. Die Union lehnt das ab und setzt stattdessen auf Einsparungen bei den Staatsausgaben. Wie die Reform am Ende aussehen soll, darüber will die Koalition jetzt beraten. Meister machen, Fachwirt werden oder sich beruflich weiterbilden. Dabei hilft das sogenannte Aufstiegs-BAföG. Im vergangenen Jahr haben das allerdings etwas weniger Menschen genutzt als noch 2024.
3: Auch wer im Job ist, kann sich weiterbilden. Und er oder sie kann sich dabei unter bestimmten Umständen auch fördern lassen. Das haben im vergangenen Jahr am häufigsten Erzieherinnen und Erzieher getan. Es folgen die Berufe Industriearbeiter in Metall- und Wirtschaftsfachwirt. Als Fördersumme haben diejenigen, die sich weitergebildet haben, im Schnitt 5.200 Euro erhalten. Und das waren 100 Euro mehr als im Jahr vorher. Lea Matschulat, Nachrichtenredaktion.
1: Beim Elfmeterschießen bleibt bei der Fußball-WM erstmal alles wie bisher. Die FIFA wollte die Münzwurfregel ändern, damit künftig beide Mannschaftskapitäne jeweils eine Entscheidung treffen können. Also entweder auf welcher Seite das Elfmeterschießen ist oder welche Mannschaft beginnt. Dafür gab es aber keine Zustimmung vom zuständigen Regelgremium. Heißt, im laufenden Turnier gelten weiter die bisherigen Regeln. Ganz vom Tisch ist der Vorschlag aber noch nicht.
4: Heute Nacht noch mal ordentlich die Fenster aufreißen und querlüften. Da gibt's angenehme 15 Grad zum Runterkühlen und es bleibt auch überwiegend trocken bei uns. Morgen dann noch mal etwas wärmer mit bis 28 Grad. Im Wettertrend entspannt sich das dann aber auch wieder und pendelt sich so auf 24 bis 26 Grad ein bei uns.
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4: Jetzt besser ankommen mit dem Radio Gütersloh Verkehrsservice. Da blitzt es heute Abend noch in Reda-Wiedenbrück an der Ringstraße, Herzebrock-Klarholz am Tecklenburger Weg, in Langenberg an der Riedberger Straße, Druffel an der Wiedenbrücker Straße, in Reda-Wiedenbrück an der Bielefelder Straße und in Gütersloh auf dem Reck. 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
4: Weiter geht's durch den Montagabend und diese Spätschicht. Wir machen uns hier warm für den Feierabend, vielleicht ja auch für eure Spätschicht, wenn ihr noch arbeiten müsst. Für das WM-Spiel gleich um 22:30 Deutschland-Paraguay. Wir bringen uns in Stimmung mit dem besten Mix. Ich bin Marlene, schön, dass ihr mit am Start seid.

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Samba mit Homewrecker im besten Mix. Auch der hat am Wochenende neue Musik rausgebracht, aber nicht nur er, sondern auch sie hier. Gracie Abrams hat am Freitag ihre Single Look at My Life gedroppt, als kleinen Vorgeschmack auf ihr neues Album, was in knapp 2 Wochen rauskommt. Und sie hat am Wochenende noch einen Hinweis für das Album gegeben. Mit drauf soll nämlich ein Song sein, den sie mit ihrem aktuellen Freund Paul Mescal geschrieben hat. Ist ja noch gar nicht lange her, dass die beiden öffentlich gemacht haben, dass sie ein Paar sind. Und Paul Mescal kennt ihr vielleicht auch aus Filmen wie Hamnet, der letztes Jahr rausgekommen ist, da hat er die Hauptrolle gespielt. Oder aus Aftersun, aus Normal People. Der kann aber wohl nicht nur Schauspielern, sondern auch noch Songs schreiben. Gracie Abrams sagt, dass das gemeinsame Songschreiben ganz viel Spaß gemacht hat und man das auch auf dem neuen Album hören wird. Bis das neue Album draußen ist, hören wir uns hier aber erstmal weiter durch den besten Mix jetzt mit Musik von OneRepublic für euren Montagabend.

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0: Sieht für die neue Woche doch wieder ganz angenehm aus bei uns. Morgen nochmal bis 28 Grad. Da gibt es auch immer mal wieder schattige Momente mit ein paar Wolken. Und am Abend kommt auch die Abkühlung vorbei. Da ziehen ein paar Schauer durch bei uns. In der Nacht liegen die Tiefstemperaturen bei um die 15 Grad. Jetzt besser ankommen mit dem Radio Gütersloh Verkehrsservice. Da blitzt es heute Abend noch in Reda-Wiedenbrück an der Ringstraße, Herzebrock-Klarholz am Tecklenburger Weg, in Langenberg an der Riedberger Straße, Druffel an der Wiedenbrücker Straße, in Reda-Wiedenbrück an der Bielefelder Straße und in Gütersloh auf dem Reck. 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
0: Zusammen geht es in den ersten Feierabend dieser Woche. Den verbringen wir hier in der Spätschicht zusammen noch bis 21 Uhr. Ich bin Marlene. Kommt gut durch den Montagabend.

mit Stumblin' In um gleich 8:45. Damit verabschiede ich mich. Marlene Soke bin ich. Übergebe jetzt an Leo Arigi aus dem Team. Der geht mit euch hier noch durch die Montagnacht. Und wir hören uns nächsten Montag wieder. Selbe Stelle, selbe Welle. Ich freue mich auf euch. Lasst euch noch einen Hit da. Family Affair von Mary J. Blige nur hier für euch. Im besten Mix in der Spät.

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1: Ich bin Zoe Tassovali. Nach der tödlichen Gewalttat in Stade hat Niedersachsens Ministerpräsident Lies vor Spekulationen gewarnt. Jetzt sei die Zeit für Trauer, Anteilnahme und eine sorgfältige Aufklärung, nicht für voreilige Schlüsse. Bei den Schüssen in einer Jugendhilfeeinrichtung wurden 6 Menschen getötet. Mehrere weitere wurden zum Teil schwer verletzt. Es wird vermutet, dass ein Sorgerechtsstreit dahinter steckt. Nach der Hitzewelle zuletzt dürfte diese Meldung wohl niemanden überraschen. Der Juni war deutlich wärmer als frühere Junimonate. Das teilte der Deutsche Wetterdienst mit. Er landet wohl sogar unter den Top 3 der wärmsten seit Messbeginn.
2: Obwohl zwischen den Hitzewellen durchaus kühlere Tage lagen, waren die Temperaturen unterm Strich noch sehr hoch. Zuletzt habe sich vor allem im Westen eine Hitzewelle mit extrem heißer und feuchter Luft etabliert, hieß es. Jetzt am Wochenende wurde deutschlandweit an 46 Stationen die 40-Grad-Marke geknackt und es gab einen neuen deutschen Allzeitrekord, 41,7 Grad in Neiße-Münde-Koschen in Brandenburg. Auch die Nächte blieben teils tropisch warm. Der Juni war auch sehr trocken und teils kam dann bei heftigen Gewittern lokal gleich eine ganze Monatsration an Regen in kurzer Zeit vom Himmel. Ursula Winkler, Nachrichtenredaktion.
1: In etwa einer Stunde ist es soweit, dann geht's für die deutsche Fußballnationalmannschaft um alles oder nichts. Bei der WM muss das Team von Bundestrainer Nagelsmann gegen Paraguay ran.
3: Im Footballstadion der New England Patriots hat Superstar Tom Brady viele Erfolge gefeiert. Das plant auch das deutsche Team heute und im möglichen Viertelfinale. Die Bedingungen hier bei Boston sind optimal und auch alle Spieler sind fit. Es könnte ein Geduldsspiel werden gegen vermutlich defensiv stehende Südamerikaner. Aber Bundestrainer Nagelsmann und sein Team wollen der Welt zeigen, dass sie wieder da sind. Auch Englands Legende Gary Lineker, der meinte vor dem Spiel, er erlebe hier eine der schwächsten deutschen Nationalmannschaften, die er je gesehen hat. Thomas Bremser, Foxborough.
1: Der Messenger-Dienst WhatsApp führt eine ziemlich praktische Neuerung ein. Künftig muss man seine Handynummer nicht mehr an neue Kontakte weitergeben. Stattdessen kann man einen eigenen Benutzernamen nutzen, über den andere einen finden und anschreiben können. Die Reservierung der Wunschnamen startet in den kommenden Tagen. Das Ziel? Mehr Datenschutz, weil die Handynummern besser geschützt bleiben.
4: Das Wetter. Heute Abend bleibt das Wetter bei uns in NRW entspannt und meistens trocken. In der Nacht wird es frischer, in den höheren Lagen sogar bis zu 14 Grad. Endlich mal wieder ein bisschen kühler. Am Dienstag geht es dann freundlich los. Später steigt die Schauer- und Gewittergefahr. Ansonsten scheint den ganzen Tag die Sonne bei maximal 30 Grad.
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4: Mit der A42 Kamp-Littfurt Richtung Dortmund zwischen Essen-Altenessen und Gelsenkirchen Zentrum. 2 Kilometer. Dauert eine gute Stunde länger nach einem Unfall auf allen Fahrstreifen. Autobahn ist an der Stelle noch bis voraussichtlich 23.30 Uhr gesperrt. Empfohlene Umleitung wäre die U67. Ansonsten nichts los aktuell. Kommt alle gut und sicher an.
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4: Ich finde es ja ganz angenehm, dass es jetzt draußen nicht mehr so drückend heiß ist. Nicht nur, weil man sich jetzt draußen wieder herumtreiben kann, auch weil die Leute jetzt plötzlich wieder über andere Sachen reden. Also ich weiß nicht, ob euch das auch so aufgefallen ist, aber wenn man irgendwie zwei fremden Leuten entgegengekommen ist und die haben geredet, dann gab es 2 Themen. Entweder das Stehen der Luft zu Hause oder das Anschaffen einer Klimaanlage.
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4: Es gab wirklich keine anderen Themen. Mein Name ist Leo Arigi. Hi zusammen.

0: So, wie ist denn das bei euch eigentlich jetzt, Fußball-WM 2026? Guckt ihr da alle Spiele? Also alle Spiele?
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0: Wirklich alle Spiele gucken, machen zwei Jungs aus den USA. Die werden, muss man dazu sagen, aber auch noch dafür bezahlt. Steckt eine relativ kuriose Geschichte hinter. Kollegin Laura Potting weiß mehr.
2: Der 29-jährige Austin Franklin und der 3 Jahre jüngere Kevin Akoto erhalten umgerechnet rund 44.000 Euro dafür, dass sie sich jedes Spiel der Fußball-Weltmeisterschaft anschauen, und zwar in einem großen Glaskasten auf dem legendären Times Square in New York. Bedeutet, sie werden auch die ganze Zeit beobachtet, da sind ja jede Menge Fußballfans auch unterwegs. Und mit alle Spiele anschauen, ne? Meine ich wirklich alle Spiele. In 39 Tagen 104. Dabei lümmeln die beiden auf Sesseln rum und haben vor sich eben eine große Leinwand und machen nebenbei auch noch Content für Social Media. Die beiden wurden ausgesucht unter tausenden Bewerbern für diesen Job. Kevin Akoto hat dafür sogar seinen Job gekündigt und seine Beziehung beendet. Sein Kommentar dazu: Der Arbeitgeber nahm es gut auf, die bessere Hälfte nicht ganz so gut. Naja.
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Einen schönen Montagabend euch. Hier ist Leo Arregi. Jetzt haben wir wirklich deutlich angenehmeren Temperaturen als am Wochenende und den Tagen davor, oder? Oh, tut das gut. Und wisst ihr, wenn jetzt Anstoß wäre, also ich persönlich fände das perfekt, jetzt so 21.30 Uhr, können wir noch gucken, ohne morgen einen fetten Durchhänger zu haben. Aber gut, ist ja erst in der Stunde soweit. Deutschland dann gegen Paraguay. 16. Finale der Fußballweltmeisterschaft 2026. Wenn ihr guckt, ganz viel Spaß dabei. Wenn ihr nicht, weil ihr irgendwie morgen sehr früh raus müsst. Wir sind auch

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0: Es ist ja wirklich jetzt gar nicht mehr so lang. Ein bisschen Nervosität kommt schon auf, finde ich.
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0: In einer guten Dreiviertelstunde geht's los in Boston, das 16. Finale Deutschland gegen Paraguay. Ralf Bosse aus unserem WM-Studio, kurzer Check, zitterst du auch schon?
2: Wenn nicht jetzt, wann dann, möchte man sagen. Es ist ein K.O.-Spiel, also siegen oder fliegen. Was spricht für unsere Jungs? Gut, defensiv wackeln wir. 3 Spiele gab es bisher, immer ein Gegentor. Das ist nicht gut, also muss unsere Offensive das wieder auffangen. Das gegen einen defensiv sehr kompakten Gegner. Paraguay hat in der WM-Qualifikation kaum Gegentore kassiert. Brasilien und Argentinien geschlagen. Das wird ein Geduldsspiel für die deutsche Mannschaft. Ein 1:0-Sieg reicht ja vollkommen aus für das Weiterkommen.
0: Gibt es denn irgendwas, was irgendwie zusätzlich Hoffnung macht, dass Deutschland gewinnt?
2: Deutschland läuft gegen Paraguay erstmals bei dieser Weltmeisterschaft komplett in Weiß auf. Mit weißem Trikot, weißen Hosen und weißen Stutzen. In der Vorrunde hat die DFB-Elf noch mit schwarzen Hosen gespielt. Was ist das Besondere daran? Diese neue Kombination weckt bei vielen Fans Erinnerungen an die WM 2014. Auch im Finale von Rio stand Deutschland komplett in Weiß auf dem Platz und holte den WM-Titel. Ob das heute tatsächlich ein gutes Omen ist, das wird sich dann am Abend zeigen. Genauso ob Schiedsrichter Jalal Jayet ein Glücksbringer ist, pfiff der doch den 7:1-Sieg über Curaçao.
0: Na, also das sollte doch wohl Glück bringen. Danke dir, Ralf, für die Infos.
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1: Ich bin Katrin Müller. Nach den Schüssen in Stade westlich von Hamburg laufen die Ermittlungen. Die 6 getöteten Menschen sind alle Mitarbeiter der Jugendeinrichtung. Das Motiv des mutmaßlichen Täters könnte ein Sorgerechtsstreit gewesen sein.
2: Der 45-jährige mutmaßliche Todesschütze hatte laut Ermittlern am Montag einen Termin in der Mutter-Kind-Einrichtung. Dabei soll es um das Sorgerecht für seine 3 Monate alte Tochter gegangen sein. Mutter und Tochter waren anwesend in der Einrichtung. Was dann aus dem Ruder lief, wird noch ermittelt. Auf jeden Fall erschoss der Täter offenbar nur Mitarbeitende. Kaltblütig, so beschreibt es Niedersachsens Innenministerin Daniela Behrens. Der 45-Jährige soll schon polizeibekannt gewesen sein wegen Bedrohung, aber nicht unbedingt als schwergewalttätig. Onni Thorau, Nachrichtenredaktion.
1: Neben Gesundheits- und Rentenreform bohrt die schwarz-rote Koalition gerade noch an einem anderen dicken Reformbrett, an einer Steuerreform. Und bei der drängt die SPD auf eine stärkere Belastung von Topverdienern. Das sagte SPD-Fraktionsvize Wiebke Esther der Deutschen Presseagentur.
3: Die Steuerreform soll kleinere und mittlere Einkommen entlasten. Das haben Union und SPD versprochen. Unklar ist, wie hoch die Entlastung sein soll und wie sie gegenfinanziert wird. Von mehreren 100 Euro pro Jahr sprechen SPD-Vertreter und SPD-Fraktionsvize Esther von einer spürbaren Entlastung. Sie fordert dafür eine höhere Beteiligung von Superreichen. Die Union will aber eher Sparmaßnahmen. SPD-Fraktionsvize Esther nennt das ungedeckte Sparparolen. Zoe Tassovali, Nachrichtenredaktion.
1: Die offizielle Zahl der Toten nach dem verheerenden Doppelerdbeben in Venezuela ist auf mehr als 1.700 gestiegen. Nach offiziellen Angaben wurden zudem mehr als 5.000 Menschen verletzt. Die EU will über eine humanitäre Luftbrücke insgesamt 50 Tonnen an Hilfsgütern schicken. Von Kopenhagen aus soll unter anderem Material für Notunterkünfte, Wasser- und Sanitäranlagen und Lehrmittel in die betroffenen Gebiete geflogen werden. Zum Fußball. Die deutsche Mannschaft kann sich im 16. Finale der WM gegen Paraguay keinen weiteren Patzer erlauben. Um 22.30 Uhr geht es für das Team von Bundestrainer Nagelsmann im Boston Stadium um den Einzug in die Runde der letzten 16. Am Abend ist Co-Gastgeber Kanada als erstes Team ins Achtelfinale eingezogen durch ein 1:0 gegen Südafrika. Auch Brasilien ist weiter mit einem 2:1 in der 5. Minute der Nachspielzeit gegen Japan.
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4: So lang dauert es nicht mehr, dann wird gekickt in Boston. Die deutsche Nationalmannschaft gegen Paraguay. Übrigens Brasilien jetzt auch. Im Achtelfinale haben vorhin 2:1 gegen Japan gewonnen. Und das sah lange gar nicht so aus. Japan hat das erste Tor gemacht. Und die Brasilianer das zweite, also das 2:1 dann ganz, ganz spät. Erst in der Nachspielzeit. 90 plus 6. Aber gut, jetzt sind sie weiter. Hier kommt Justin Timberlake. Can't Stop the Feeling. Ich bin Leo Arigi.

0: Frohes Gall, Ella Ella. Hier an diesem Montagabend, ja gleich ist es soweit, die deutsche Nationalmannschaft spielt gegen Paraguay.
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0: Und da wollen wir uns natürlich allerlei Tipps einholen. Ich hatte heute zu Gast bei mir Fury in the Slaughterhouse, Kultband aus Hannover. Morgen gibt es das ganze Interview hier bei mir in der Sendung in voller Länge. Heute aber schon mal die Vorhersage der beiden Jungs.
2: Heute Abend wird gespielt.
0: Ja.
2: Was glaubt ihr? Oder seid ihr, fangen wir mal ganz grundsätzlich an, seid ihr im WM-Fieber dieses Jahr?
3: Nicht wirklich.
4: Nee, ich nicht. Also das ist, ich sehe mir auch zu viele Mannschaften, das ist ja eine Wissenschaft. Das ist irgendwie, außerdem will ich mit diesem Land da drüben auch nicht viel zu tun haben.
5: Politisch habe ich gesagt, ich wünsche mir, dass Mexiko oder Kanada gewinnt.
4: Ja, das finde ich auch gut.
5: Das wäre für Trump richtig schön scheiße und das fände ich auch gut.
0: Er soll ja den Pokal jetzt überreichen. Ne?
5: Das ist ja. Das ist wahrscheinlich braucht er noch einen neuen Trump-Pokal. Ja, also, die Pfeife, ey. Naja, ey, weißt du was? Nee, so richtig Fieber habe ich nicht. Ich gucke dann doch irgendwie das Spiel an. Das letzte habe ich mir auch angeguckt. Da habe ich mir gedacht, ey, ist das jetzt Taktik oder ist das nicht Taktik? Irgendwie. Ich mochte den kleinen Karl sehr gerne, weil ich fand irgendwie Karl und Undav waren ein gutes Team. Amiri und Undav sind auch ein gutes Team. Aber ich weiß nicht, wie weit die, wenn sie die Einstellung haben vom letzten Mal, ich weiß nicht, wie weit die so kommen wollen, sollen, müssen. Gibt es ein paar Leute, glaube ich, die da auch Fußball spielen, die hätten da was dagegen und die sind ziemlich stabil.
4: Also ich wäre für die Kapverdischen Inseln.
0: Total cool.
5: Ja, oder? Total die haben ja eigentlich schon gewonnen, ja, da muss man gar nicht drüber nachdenken.
0: Ja, das stimmt. Habt ihr einen Tipp für heute Abend?
5: 2-1.
0: Für Deutschland?
5: Ja.
4: Ja, das schließe ich mich an.
5: Aber wenn dann Spanien, Frankreich oder irgendwelche Sachen kommen, dann wird es wirklich spannend.
0: Glaube ich auch. Also Tipp von Fury in the Slaughterhouse. 2-1 für die deutsche Nationalelf. Gleich um 22.30 Uhr ist dann Anpfiff. Und hier kommt schon mal neue Musik von Fury in the Slaughterhouse für euch. 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

So, Anpfiff jetzt in Boston. Hier ist Leo Arregui. Deutschland gegen Paraguay im 16. Finale dieser Fußball-Weltmeisterschaft 2026. Wir katalysieren jetzt einfach mal sämtliche positive Energie dorthin. Haben das Spiel natürlich für euch im Blick.

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0: Ja, die Fahrt zur Tankstelle ist mittlerweile, ich würde mal sagen, wieder deutlich entspannter, oder?
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0: Kannst du wieder hinfahren, ohne vor Ärger ins Lenkrad beißen zu müssen. Ein Grund ist natürlich neben den sinkenden Ölpreisen auch der Tankrabatt. Die fallen allerdings, die 16,7 Cent Steuererleichterung, übermorgen wieder weg. Und wir haben uns gefragt, was passiert dann? Thorsten Ortmann aus dem News-Team, reden wir zunächst mal über die Bilanz. Hat der Tankrabatt denn wirklich funktioniert?
2: Ja, hat er. Der Tankrabatt ist zum großen Teil bei den Autofahrenden angekommen. Das hat auch die Monopolkommission ausgerechnet. Danach haben die Mineralölkonzerne von den 16,7 Cent zwischen 15 und 16 Cent weitergegeben. Allerdings gab es da auch regionale Unterschiede. Bei uns in NRW ist der Tankrabatt komplett angekommen. Im Süden Deutschlands sind von den 16,7 Cent nur zwischen 13,3 und 14,9 Cent an den Tankstellen angekommen.
0: Ich habe auch eine Ahnung, was am Mittwoch eventuell passiert, wenn der Rabatt ausläuft.
2: Die Preise werden wieder hochgehen, befürchtet zumindest Herbert Rabel vom Tankstelleninteressenverband, und sie sollen auch hoch bleiben.
3: Langfristig werden wir die 2-Euro-Marke ansteuern beim normalen Sprit, also bei E5 und E10. Wenn die Lieferketten da einigermaßen in Ordnung und stabil sind, dann wird sich der Abstand zwischen Diesel und Sprit wieder so einstellen, wie das war, aber auf höherem Niveau.
2: Eine Nachfolgeregelung zum am Mittwoch auslaufenden Tankrabatt wird es nicht geben. Aber die Bundesregierung will genau hinschauen, was die Mineralölkonzerne am Mittwoch machen und gegebenenfalls dann andere Maßnahmen ergreifen.
0: So, und wie geht's jetzt weiter mit den Spritpreisen? Ich sag mal, Lage an der Straße von Hormuz hat sich ein bisschen beruhigt und die ersten Öltanker fahren wieder.
2: Ja, die Lage hat sich etwas beruhigt, darum sind die Ölpreise gefallen, aber sie bleibt angespannt und könnte auch schnell wieder kippen, wenn der Iran den Seeweg erneut sperrt oder eine Maut durchsetzt. Und bis die Ölförderung in der Region wieder Vorkriegsniveau erreicht hat, das kann auch noch dauern, sagt Herbert Rabel.
3: Weil da sind Raffinerien kaputt gegangen, die lassen sich nicht von heute auf morgen reparieren. Die Minenräumgeschichten dauern mindestens ein halbes Jahr, bis das wirklich wieder sicher ist, die Straße von Hormuz. Das dauert mindestens ein halbes Jahr bis zu 2 Jahre, bis alles wieder ruhig ist.
0: Am Mittwoch läuft der Tankrabatt aus. Ja, vielleicht deswegen nochmal vorher schnell tanken. Thorsten Ortmann war das mit den Infos. Danke dir.
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1: Ich bin Katrin Müller. Nach den Schüssen in Stade westlich von Hamburg laufen die Ermittlungen. Die 6 getöteten Menschen sind alle Mitarbeiter der Jugendeinrichtung. Das Motiv des mutmaßlichen Täters könnte ein Sorgerechtsstreit gewesen sein.
2: Der 45-jährige mutmaßliche Todesschütze hatte laut Ermittlern am Montag einen Termin in der Mutter-Kind-Einrichtung. Dabei soll es um das Sorgerecht für seine 3 Monate alte Tochter gegangen sein. Mutter und Tochter waren anwesend in der Einrichtung. Was dann aus dem Ruder lief, wird noch ermittelt. Auf jeden Fall erschoss der Täter offenbar nur Mitarbeitende. Kaltblütig, so beschreibt es Niedersachsens Innenministerin Daniela Behrens. Der 45-Jährige soll schon polizeibekannt gewesen sein wegen Bedrohung, aber nicht unbedingt als schwergewalttätig. Onni Thorau, Nachrichtenredaktion.
1: Neben Gesundheits- und Rentenreform bohrt die schwarz-rote Koalition gerade noch an einem anderen dicken Reformbrett, an einer Steuerreform. Und bei der drängt die SPD auf eine stärkere Belastung von Topverdienern. Das sagte SPD-Fraktionsvize Wiebke Esther der Deutschen Presseagentur.
3: Die Steuerreform soll kleinere und mittlere Einkommen entlasten. Das haben Union und SPD versprochen. Unklar ist, wie hoch die Entlastung sein soll und wie sie gegenfinanziert wird. Von mehreren 100 Euro pro Jahr sprechen SPD-Vertreter und SPD-Fraktionsvize Esther von einer spürbaren Entlastung. Sie fordert dafür eine höhere Beteiligung von Superreichen. Die Union will aber eher Sparmaßnahmen. SPD-Fraktionsvize Esther nennt das ungedeckte Sparparolen. Zoe Tassovali, Nachrichtenredaktion.
1: Die offizielle Zahl der Toten nach dem verheerenden Doppelerdbeben in Venezuela ist auf mehr als 1.700 gestiegen. Nach offiziellen Angaben wurden zudem mehr als 5.000 Menschen verletzt. Die EU will über eine humanitäre Luftbrücke insgesamt 50 Tonnen an Hilfsgütern schicken. Von Kopenhagen aus soll unter anderem Material für Notunterkünfte, Wasser- und Sanitäranlagen und Lehrmittel in die betroffenen Gebiete geflogen werden. Zum Fußball. Die deutsche Mannschaft kann sich im 16. Finale der WM gegen Paraguay keinen weiteren Patzer erlauben. Um 22.30 Uhr geht es für das Team von Bundestrainer Nagelsmann im Boston Stadium um den Einzug in die Runde der letzten 16. Am Abend ist Co-Gastgeber Kanada als erstes Team ins Achtelfinale eingezogen durch ein 1:0 gegen Südafrika. Auch Brasilien ist weiter mit einem 2:1 in der 5. Minute der Nachspielzeit gegen Japan.
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4: Mit Leo Argi, 23 Uhr durch. Jetzt Musik aus den 80ern. 1986 wurde sie aufgenommen. Und ich finde, boah, wenn ihr jetzt irgendwie so im Auto unterwegs seid, so ein bisschen durch die Straßen brettert, Fenster aufmachen, das kann man jetzt ja auch noch mit gutem und bestem Gewissen, weil es ist ja einfach noch tolle Luft draußen und nicht mehr so ganz drückend heiß. Dann funktioniert die ganz wunderbar und dann kann man mal so über alle vergangenen Lieben seines Lebens nachdenken. Also, wenn ihr das jetzt nicht macht, dann mache ich's halt. Don't dream. It's over.

0: So, ich glaube, das war ein ziemlich hartes Wochenende für alle Dachgeschosswohnenden. Mein Gott. Es sei denn, ihr seid ein wechselwarmes Tier, keine Ahnung, ein Gecko oder so. Dann ist es vielleicht angenehm gewesen.
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2: Ah, gibt's was Schöneres als Dachgeschosswohnung im Sommer? Ja, ich glaube ja nicht, ne? Wo sonst kannst du am eigenen Leib erfahren, wie es sich anfühlt, ein hartgekochtes Ei zu sein? Ja, um nichts in der Welt will ich diesen Moment missen, wenn du dich so mit dem Gesicht auf den Badezimmerboden legst, um dich an den Fliesen abzukühlen. Das ist herrlich und würdevoll auch. Es heißt doch immer, lass die Sonne in dein Herz. Freunde, meine Arterien sind so geweitet, ich habe Sonne in den letzten Kapillaren meines Kreislaufs. Aber es hat auch gute Seiten, so Dachgeschosswohnungen im Sommer. Ich gucke weniger Fernsehen zum Beispiel. Weil ich mehr lese. Ja, die Nährwerttabellen von Lebensmitteln, wenn ich abends stundenlang vorm geöffneten Kühlschrank stehe. In dem Zug habe ich auch mal wieder das Gefrierfach enteist und außerdem habe ich viel weniger Wäsche zu Hause zu waschen. Ja, weil ich laufe ja eigentlich nur noch nackt rum. Sorry nochmal an meine Nachbarn. Wusstet ihr, dass feuchte Socken den Körper runterkühlen können? Aber Socken im Bett? Ui, es gibt viele Jungen als Babys. Ja, und immer dran denken, nachts ist kälter als draußen.
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0: sein.
1: So, bis 5 Uhr morgens ist noch ein bisschen hin. Ja, was haben wir denn hier? 23:30 durch. Aber Michael Schulte singt jetzt trotzdem schon von 5 Uhr morgens. Von 5 a.m. Mein Name ist Leo Arregui. Schöne Nacht euch.

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0: Das ist Loi hier für euren Montagabend.
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0: Über Merlin haben wir schon gesprochen. Die mexikanische Ente im Mexiko-Trikot, natürlich. Die nach dem WM-Auftaktsieg viral gegangen ist. So, jetzt hat Merlin aber nochmal nachgelegt mit einem Termin bei der Präsidentin.
2: Ja, Merlin durfte tatsächlich zur morgendlichen Pressekonferenz von Mexikos Präsidentin Claudia Sheinbaum. Also nicht irgendein netter Fototermin auf dem Flur, sondern hier, Nationalpalast, Bühne, Kameras, Reporter. Normalerweise sitzen da Minister und Offizielle. Diesmal saß da eine Ente im Nationaltrikot. Merlin kam mit seiner Besitzerin Carla Gomez und ihrer Familie. Die Ente watschelte auf die Bühne, nahm vorne Platz und quakte ein paar Mal. Als dann Mexikos Präsidentin Sheinbaum Merlin streicheln wollte, ja, da hat die Ente versucht, nach ihrer Hand zu schnappen. Verletzt wurde niemand, aber es ist natürlich ein starkes Bild. Mexikos Präsidentin empfängt die virale Ente, reicht ihr die Hand und die dann eher so, Abstand bitte, ich bin hier nicht zum Kuscheln. Sheinbaum nahm das Ganze trotzdem mit Humor und machte Merlin offiziell zum Symbol dieser WM. Für mexikanische Familien und für das, was die Welt gerade von Mexiko sehe. Außerdem kündigte sie an, dass Merlins Familie Unterstützung bekommen soll. Die Besitzerin von Merlin wiederum will die Ente als Marke registrieren lassen. Klar, wenn eine Ente schon im Nationalpalast sitzt, kann man auch direkt über Merch nachdenken.
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1: Ich bin Katrin Müller. Nach den Schüssen in Stade westlich von Hamburg laufen die Ermittlungen. Die 6 getöteten Menschen sind alle Mitarbeiter der Jugendeinrichtung. Das Motiv des mutmaßlichen Täters könnte ein Sorgerechtsstreit gewesen sein.
2: Der 45-jährige mutmaßliche Todesschütze hatte laut Ermittlern am Montag einen Termin in der Mutter-Kind-Einrichtung. Dabei soll es um das Sorgerecht für seine 3 Monate alte Tochter gegangen sein. Mutter und Tochter waren anwesend in der Einrichtung. Was dann aus dem Ruder lief, wird noch ermittelt. Auf jeden Fall erschoss der Täter offenbar nur Mitarbeitende. Kaltblütig. So beschreibt es Niedersachsens Innenministerin Daniela Behrens. Der 45-Jährige soll schon polizeibekannt gewesen sein wegen Bedrohung, aber nicht unbedingt als schwergewalttätig. Onni Thorau, Nachrichtenredaktion.
1: Neben Gesundheits- und Rentenreform bohrt die schwarz-rote Koalition gerade noch an einem anderen dicken Reformbrett, an einer Steuerreform. Und bei der drängt die SPD auf eine stärkere Belastung von Topverdienern. Das sagte SPD-Fraktionsvize Wiebke Esther der Deutschen Presseagentur.
3: Die Steuerreform soll kleinere und mittlere Einkommen entlasten. Das haben Union und SPD versprochen. Unklar ist, wie hoch die Entlastung sein soll und wie sie gegenfinanziert wird. Von mehreren 100 Euro pro Jahr sprechen SPD-Vertreter und SPD-Fraktionsvize Esther von einer spürbaren Entlastung. Sie fordert dafür eine höhere Beteiligung von Superreichen. Die Union will aber eher Sparmaßnahmen. SPD-Fraktionsvize Esther nennt das ungedeckte Sparparolen. Zoeta Sovali, Nachrichtenredaktion.
1: Die offizielle Zahl der Toten nach dem verheerenden Doppelerdbeben in Venezuela ist auf mehr als 1.700 gestiegen. Nach offiziellen Angaben wurden zudem mehr als 5.000 Menschen verletzt. Die EU will über eine humanitäre Luftbrücke insgesamt 50 Tonnen an Hilfsgütern schicken. Von Kopenhagen aus soll unter anderem Material für Notunterkünfte, Wasser- und Sanitäranlagen und Lehrmittel in die betroffenen Gebiete geflogen werden. Zum Fußball. Bei der WM ist Co-Gastgeber Kanada am Abend als erstes Team ins Achtelfinale eingezogen durch ein 1:0 gegen Südafrika. Auch Brasilien ist weiter mit einem Last-Minute-Sieg gegen Japan. Ganz spät in der Nachspielzeit traf Brasilien zum viel umjubelten 2:1.
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4: Einen wunderschönen guten Morgen. Der Dienstag ist noch ganz frisch. Wir bringen euch da durch. Schön, dass ihr zuhört. Das hier ist Musik von Zara Larsson. Das ist Lush.

0: Was soll ich sagen? Geiler Song, geiler Film. Das war Musik von Will Smith, Man in Black. Hallo zusammen. Was haben wir da wieder für ein Line-Up zusammengestellt? Wahnsinn bei unserem Comedy Camp im Herbst. Alle sind sie dabei. Und Lisa Feller natürlich auch. Wir freuen uns riesig. 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
3: Das Gute ist wirklich, dass man irgendwie jetzt in so einem Alter ist, ich sag mal mit Anfang 30, Ende 40, man kann noch alles, aber man muss nichts mehr. Das ist super. Ja, so ein bisschen, ich sag immer, nicht mehr ganz die junge Stute, die auf der Weide die Hengste verrückt macht, aber auch noch nicht kurz vor Lasagne. Also es ist so ein bisschen, wo man es ein bisschen merkt, ist morgens. Weil es diese zwei Aggregatzustände gibt, in denen man aufwachen kann. Der eine ist, dass man schon so, diese Party von vor zwei Wochen. Oh, die merke ich aber noch. Und dann schlappst du ins Badezimmer und dann dieser übliche Blick in den Spiegel. Ach du Scheiße. Wie kommt denn Alice Cooper hier rein?
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Guten Morgen, wir verbringen akustisch die Nacht miteinander. Wir haben ganz viel Musik für euch, unter anderem jetzt entspannte Mucke von Dido. Das ist White Flag, einen schönen, sehr, sehr, sehr, sehr frühen Dienstag wünsche ich euch. Hallo zusammen.

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0: Die krasse Hitze von letzter Woche ist vorbei, aber es bleibt ja trotzdem sommerlich bei uns in NRW.
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0: Ja, und damit ihr bestens auf die nächste Hitzewelle, die bestimmt kommen wird, vorbereitet seid, stellen wir euch diese Woche die besten Badeseen in NRW vor. Und heute sind wir am Unterbacher See in Düsseldorf. Der Kollege Leo Arrighi hat sich da mal hingefläzt und umgeschaut.
3: So, wenn ich jetzt hier die Augen geschlossen habe, dann würde ich fast denken, ich sitze irgendwo am Mittelmeer. Aber statt salziger Meeresluft riecht es nach Sonnencreme und auch so ein bisschen Eis. Aber das Urlaubsgefühl ist schon da, finde ich. Ich habe mich hier mal ausgebreitet, mein Handtuch aufgeschlagen. Ein paar Meter weiter liegen noch ganz viel mehr. So ein paar lesen. Andere haben sich ja auch einfach hingelegt, dösen in der Sonne. Und da wird natürlich auch Volleyball gespielt. Da drüben sind so ein paar Jungs seit irgendwie Stunden am Ackern. Ich habe mir mal einen davon geschnappt. Etienne,
4: ja,
3: das ist doch wahnsinnig anstrengend bei der Hitze.
4: Ja, also wenn die Sonne da drauf scheint, dann muss man schon schnell auf den Beinen sein. Weil ansonsten tut es natürlich weh. Aber ich meine, wir spielen ja relativ dynamisch hier Volleyball. Das heißt, das funktioniert alles super.
3: Und ich durfte dann sogar noch eine kleine Partie mitzocken. War echt ganz cool.
5: Außen!
3: Auf dem Weg zum See habe ich vorhin übrigens noch eine freundliche Frauengruppe getroffen. Die sind mit schnellem Schritt und Nordic Walking Stöcken zum See spaziert.
6: Wir sind gerade auf dem Hinweg da den Weg reingegangen, schön durch den Wald.
3: Ja, und das ist auch noch zu erwähnen, der Unterbacher See ist wirklich von so einem richtig schönen, dichten Wald umgeben. Deswegen gibt es ja auch so viele Schattenplätze. Und deshalb ist es hier an heißen Tagen auch aushaltbarer als vielleicht anderswo. So eine Art Kiosk, Café gibt es hier natürlich auch. Und der zieht die Besucher heute besonders an.
7: Zur Abkühlung werden wir nachher ein alkoholfreies Weizenbier trinken.
6: Wir gehen jetzt Kaffee trinken.
3: Am Kiosk gibt es aber natürlich auch Kaltgetränke für alle, die beim heißen Wetter nicht mit heißem Kaffee nachhelfen wollen.
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1: Ich bin Katrin Müller. Bundeskanzler Friedrich Merz hat nach den tödlichen Schüssen in einer Jugendhilfeeinrichtung in Stade westlich von Hamburg sein Mitgefühl ausgedrückt. Die Nachricht aus Stade erschüttere bis ins Mark, schrieb Merz auf der Plattform X. Sein Mitgefühl gelte den Opfern und ihren Angehörigen. Bei der Gewalttat waren 6 Erwachsene getötet worden. Laut Polizei handelt es sich bei den Todesopfern um Mitarbeiterinnen und Mitarbeiter der Jugendhilfeeinrichtung. Hintergrund der Tat ist nach ersten Erkenntnissen vermutlich ein Sorgerechtsstreit. In Spanien hat die Polizei einen mutmaßlich hochrangigen Mafia-Boss gefasst. Der Italiener gelte als Chef eines Clans der mächtigen Verbrecherorganisation N'Drangheta, die in Kalabrien im Süden Italiens beheimatet ist. Das teilte die Nationalpolizei mit.
2: Jahrelanger Knastaufenthalt erwartet Don Mico hier in Italien. Ihm wird unter anderem Mord vorgeworfen, Waffenbesitz und Drogenhandel. Der Mafia-Boss saß bereits hinter Gittern, musste aber aufgrund von Behördenfehlern freigelassen werden und er tauchte ab. Zuletzt lebte er völlig unauffällig in einem Ort in der Nähe von Madrid, aber Ermittler hatten sein Netzwerk im Visier und nun klickten die Handschellen für Don Mico nach einem Restaurantbesuch. Aus Italien, Claudia Wächter.
1: Nach der Hitzewelle zuletzt dürfte das wohl niemanden überraschen. Der Juni 2026 ist nach vorläufigen Angaben des Deutschen Wetterdienstes der zweitwärmste Juni jemals gewesen. Die Temperatur habe im Mittel bei 19,5 Grad gelegen, teilte der Deutsche Wetterdienst mit. Nur 2019 sei es mit im Schnitt 19,8 Grad noch wärmer gewesen.
3: Obwohl zwischen den Hitzewellen durchaus kühlere Tage lagen, waren die Temperaturen unterm Strich noch sehr hoch. Zuletzt habe sich vor allem im Westen eine Hitzewelle mit extrem heißer und feuchter Luft etabliert, hieß es. Jetzt am Wochenende wurde deutschlandweit an 46 Stationen die 40-Grad-Marke geknackt und es gab einen neuen deutschen Allzeitrekord, 41,7 Grad in Neiße-Münde-Koschen in Brandenburg. Auch die Nächte blieben teils tropisch warm. Der Juni war auch sehr trocken und teils kam dann bei heftigen Gewittern lokal gleich eine ganze Monatsration an Regen in kurzer Zeit vom Himmel. Ursula Winkler, Nachrichtenredaktion.
1: Zum Fußball. Bei der WM ist Co-Gastgeber Kanada am Abend als erstes Team ins Achtelfinale eingezogen durch ein 1:0 gegen Südafrika. Auch Brasilien ist weiter mit einem Last-Minute-Sieg gegen Japan. Ganz spät in der Nachspielzeit traf Brasilien zum viel umjubelten 2:1.
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4: Es ist noch super früh an diesem Dienstag und wir starten diesen Tag mit großartiger Musik aus den 90ern. The Cornells mit 74, 75. Was für ein Song, ich liebe ihn. Schöne Nacht mit uns.

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0: Man muss ja sagen, Atze Schröder, ne? Atze Schröder folgt keinen Trends. Atze Schröder setzt Trends. Ach was, er ist Trend. Und trotzdem sieht er immer zu, dass er keinen Trend verpasst, ne? Hier, das haben wir in seinem aktuellen Podcast gehört.
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3: Ja, nee, ist klar.
4: 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Du bist gut genug.
3: So, wer jetzt denkt, ey, der Schröder heult den Mond an. Nee, das klingt nochmal anders bei mir. Nein, hier,
4: du bist gut genug.
3: Das ist auch dieser neue Hit von Kitschkrieg, Blumengarten und Sharon David. Ja, dieser Song, wo die halbe Welt gerade steil drauf geht und die andere Hälfte fragt, hä, was stimmt denn mit dir nicht? Bist du unter Zucker, soll ich einen Arzt rufen? Aber so ist das heute. Erfolg wird in der Nische gemacht. Ist doch das gleiche wie mit Bad Bunny. Ja, da war letztens ganz Düsseldorf gesperrt, weil der im Stadion aufgetreten ist. Alle am Ausrasten, aber sag mal, ein Hit von dem. Kleiner Tipp, Mambo Number 5 ist es nicht. Ich kenne keinen Hit von Bad Bunny, bin aber trotzdem Riesenfan. Ich habe das Publikum doch jetzt mit eigenen Augen gesehen in Düsseldorf. Super stylisch, super sexy und cool wie Eisbärenscheiße. Ja, und da guckst du nach Gelsenkirchen, wo zeitgleich Helene Fischer auf der Bühne steht. Ein Meer von Trekking-Sandalen, City-Hemden, Dreiviertelhosen und versagenden Deo. Deutlicher kann man den Unterschied zwischen Mainstream und individueller Nische in Deutschland doch nicht klar machen. Und wenn ihr mich fragt, ob ich jetzt lieber eine Nacht mit Sharon David oder mit Helene Fischer verbringen will, dann muss ich ganz klar sagen, wer mich sucht, der findet mich auf der Aftershow-Party von Bad Bunny.
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So, ich hoffe, ihr kommt gerade gut durch die Nacht. Was ich euch wünsche, das singt euch jetzt Sascha einfach. Hier ist Lucky Day.

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0: Frage, guckt ihr denn alle Spiele bei der WM? Also ich meine alle Spiele, auch die so, weißt du, so jetzt mitten in der Nacht. Zwei junge Männer aus den USA machen das gerade.
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0: Ja, und falls ihr denkt, krass, ja, ist es krass, alle Spiele zu gucken. Allerdings werden die beiden Typen für das Gucken aller Spieler auch bezahlt.
2: Der 29-jährige Austin Franklin und der 3 Jahre jüngere Kevin Akoto erhalten umgerechnet rund 44.000 Euro dafür, dass sie sich jedes Spiel der Fußball-Weltmeisterschaft anschauen, und zwar in einem großen Glaskasten auf dem legendären Times Square in New York. Bedeutet, sie werden auch die ganze Zeit beobachtet, da sind ja jede Menge Fußballfans auch unterwegs. Und mit alle Spiele anschauen, ne? Meine ich wirklich alle Spiele. In 39 Tagen 104. Dabei lümmeln die beiden auf Sesseln rum und haben vor sich eben eine große Leinwand und machen nebenbei auch noch Content für Social Media. Die beiden wurden ausgesucht unter tausenden Bewerbern für diesen Job. Kevin Akoto hat dafür sogar seinen Job gekündigt und seine Beziehung beendet. Sein Kommentar dazu: Der Arbeitgeber nahm es gut auf, die bessere Hälfte nicht ganz so gut. Naja.
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0: Swift. 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
1: Ich bin Katrin Müller. Die deutsche Fußballnationalmannschaft ist bei der WM schon in der ersten K.O.-Runde gescheitert. Das DFB-Team unterlag Paraguay im 16. Finale in Foxborough mit 3:4 im Elfmeterschießen. Co-Gastgeber Kanada zog am Abend als erstes Team ins Achtelfinale ein durch ein 1:0 gegen Südafrika. Auch Brasilien ist weiter nach einem 2:1 gegen Japan. Wer noch mal günstig tanken will, tut es am besten noch auf dem Weg zur Arbeit. Mit dem heutigen Datum endet der Tankrabatt. 2 Monate hatte die Bundesregierung die Steuern auf Benzin und Diesel runtergesetzt. Allgemein wird erwartet, dass die Preise an den Tankstellen wieder deutlich ansteigen.
2: An den allermeisten Tankstellen dürfte noch der steuervergünstigte Sprit in den Zapfsäulen stecken. Das heißt, die Preise dürften eigentlich nicht so rasch steigen und aufgrund des entspannteren Ölmarktes auch ohne Tankrabatt fairerweise unter 2 Euro bleiben. Das hält der ADAC nach den Erfahrungen aus dem ersten Tankrabatt aber für eher unwahrscheinlich. Laut IFO-Institut haben die Mineralölkonzerne bei Super und E10 die Steuersenkung von 16 bis 17 Cent pro Liter nahezu vollständig an die Verbraucher weitergegeben. Anders sieht es bei Diesel aus. Da lag der Effekt nur bei 12 Cent pro Liter. Tanja Wagner, Nachrichtenredaktion.
1: Bundeskanzler Friedrich Merz hat nach den tödlichen Schüssen in einer Jugendhilfeeinrichtung in Stade westlich von Hamburg sein Mitgefühl ausgedrückt. Die Nachricht aus Stade erschüttere bis ins Mark, schrieb Merz auf der Plattform X. Bei der Gewalttat waren gestern